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1: Ich bin Ursula Winkler. Russland muss nach dem Anschlagsversuch mit einer Sprengstoffdrohne auf dem Flughafen Leipzig-Halle mit einem umfassenden neuen Sanktionspaket der EU rechnen. Die Außenbeauftragte Kallas sagte bei Beratungen der Außenminister in Irland, es liefen bereits Vorbereitungen, um 1600 weitere Personen und Unternehmen mit Verbindungen zum militärisch-industriellen Komplex Russlands mit Strafmaßnahmen zu belegen. Möglicherweise würden weitere hinzukommen. Nach 2 Angriffen auf die Stromversorgung in Brandenburg und NRW fordert die Deutsche Polizeigewerkschaft mehr Investitionen in den Schutz der kritischen Infrastruktur. Es fehle nicht an technischen Möglichkeiten, sondern an Investitionen, sagte der Bundesvorsitzende Teggerz.
2: Moderne Sensoren entlang von Hochspannungsleitungen, Digitalüberwachungssysteme und weitere Schutztechnologien würden international bereits erfolgreich eingesetzt. Der Schutz kritischer Infrastruktur sei zunächst Aufgabe der Betreiber selbst. Wer die Verantwortung für die Sicherheit seiner Anlagen trage, müsse auch in deren Schutz investieren, so Teggerz. Nach dem Angriff auf das Stromnetz in Brandenburg gehen Ermittler davon aus, dass auch die Störung an einem Umspannwerk in Bergheim bei Köln auf verfassungsfeindliche Sabotage zurückgeht. David Riemer, Berlin.
1: Das Bundeskabinett hat die geplante Einkommensteuerreform auf den Weg gebracht. Vor allem Familien sowie Menschen mit kleinen und mittleren Einkommen sollen weniger Steuern zahlen.
3: Dafür dreht die Regierung an mehreren Stellschrauben. Der steuerfreie Grundbetrag steigt, das Kindergeld und die Pauschale für berufliche Ausgaben. Eine Familie mit 2 mittleren Einkommen und 2 Kindern könnte dann gut 600 Euro sparen. Wer sehr viel verdient, zahlt dagegen mehr Steuern. Finanzminister Klingbeil hält das für fair. Gerade weil ja so vieles teurer geworden ist, seien ein paar hundert Euro mehr im Jahr für Familien wichtig. Gewerkschaften halten die Entlastung für zu klein. Wirtschaftsverbände kritisieren wiederum die höheren Steuern für Spitzenverdiener. Zoe Tassovali, Nachrichtenredaktion.
1: Auf einer Fahrt mit rund 200 Kilometern pro Stunde hat sich bei einem ICE eine Waggontür geöffnet. Jetzt fahndet die Bundespolizei nach einem Täter. Nach ersten Ermittlungen wurde die Notentriegelung der Tür geöffnet. Der Lokführer hatte den ICE bei Karlstadt in Bayern sofort gestoppt. Verletzt wurde niemand.
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4: In den nächsten Stunden bleibt es weitestgehend trocken, bei vielen Wolken und auch mal etwas Nebel. Der Tag startet wolkig und wird später windig und zeitweise nass mit einer Tagestopptemperatur von 21 Grad.
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6: Keine Meldungen im Moment, gute Fahrt. Das ist er, der Radio Hamburg Verkehr für Hamburg, Niedersachsen und Schleswig-Holstein.
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6: Ich bin Ursula Winkler. Russland muss nach dem Anschlagsversuch mit einer Sprengstoffdrohne auf dem Flughafen Leipzig-Halle mit einem umfassenden neuen Sanktionspaket der EU rechnen. Die Außenbeauftragte Kallas sagte bei Beratungen der Außenminister in Irland, es liefen bereits Vorbereitungen, um 1600 weitere Personen und Unternehmen mit Verbindungen zum militärisch-industriellen Komplex Russlands mit Strafmaßnahmen zu belegen. Möglicherweise würden weitere hinzukommen. Nach zwei Angriffen auf die Stromversorgung in Brandenburg und NRW fordert die Deutsche Polizeigewerkschaft mehr Investitionen in den Schutz der kritischen Infrastruktur. Es fehle nicht an technischen Möglichkeiten, sondern an Investitionen, sagte der Bundesvorsitzende Teggerz.
7: Moderne Sensoren entlang von Hochspannungsleitungen, digitale Überwachungssysteme und weitere Schutztechnologien würden international bereits erfolgreich eingesetzt. Der Schutz kritischer Infrastruktur sei zunächst Aufgabe der Betreiber selbst. Wer die Verantwortung für die Sicherheit seiner Anlagen trage, müsse auch in deren Schutz investieren, so Teggerz. Nach dem Angriff auf das Stromnetz in Brandenburg gehen die Ermittler davon aus, dass auch die Störung an einem Umspannwerk in Bergheim bei Köln auf verfassungsfeindliche Sabotage zurückgeht. David Riemer, Berlin.
6: Das Bundeskabinett hat die geplante Einkommensteuerreform auf den Weg gebracht. Vor allem Familien sowie Menschen mit kleinen und mittleren Einkommen sollen weniger Steuern zahlen.
8: Dafür dreht die Regierung an mehreren Stellschrauben. Der steuerfreie Grundbetrag steigt, das Kindergeld und die Pauschale für berufliche Ausgaben. Eine Familie mit zwei mittleren Einkommen und zwei Kindern könnte dann gut 600 Euro sparen. Wer sehr viel verdient, zahlt dagegen mehr Steuern. Finanzminister Klingbeil hält das für fair. Gerade weil ja so vieles teurer geworden ist, seien ein paar hundert Euro mehr im Jahr für Familien wichtig. Gewerkschaften halten die Entlastung für zu klein. Wirtschaftsverbände kritisieren wiederum die höheren Steuern für Spitzenverdiener. Zoe Tassovali, Nachrichtenredaktion.
6: Auf einer Fahrt mit rund 200 Kilometern pro Stunde hat sich bei einem ICE eine Waggontür geöffnet. Jetzt fahndet die Bundespolizei nach einem Täter. Nach ersten Ermittlungen wurde die Notentriegelung der Tür geöffnet. Der Lokführer hatte den ICE bei Karlstadt in Bayern sofort gestoppt. Verletzt wurde niemand.
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9: Aktuell ist es meist trocken. Hier und da kann sich Nebel bilden. Am frühen Morgen sehen wir viele Wolken am Himmel. Im weiteren Tagesverlauf gibt es etwas Sonne, zeitweise Regen und Wind. Bei einer Tagestopptemperatur von 21 Grad.
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11: Keine Meldungen im Moment. Gute Fahrt. Das ist er, der Radio Hamburg Verkehr für Hamburg, Niedersachsen und Schleswig-Holstein.
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2: Ich bin Ursula Winkler. Russland muss nach dem gescheiterten Angriff mit einer Sprengstoffdrohne auf dem Flughafen Leipzig-Halle mit einem umfassenden neuen EU-Sanktionspaket rechnen. Das sagte die Außenbeauftragte Kallas bei Beratungen der Außenminister in Irland.
3: Diese zusätzlichen Sanktionen waren schon im August angekündigt worden, also noch bevor Russland von Deutschland wegen des Anschlags in Leipzig beschuldigt wurde. Es geht jetzt um Einreiseverbote und Sperrung möglicher Konten von rund 1600 Personen und Unternehmen mit Verbindungen zum sogenannten militärisch-industriellen Komplex Russlands. Die EU-Außenbeauftragte sagte, alle EU-Staaten stünden hinter Deutschland. Genau diese geschlossene Reaktion brauchen wir, sagte sie. Und sie sprach von staatlich unterstützt. Dem Terrorismus. Dieter Ebeling, Brüssel.
2: In dieser Woche hat es gleich 2 Angriffe auf die Stromversorgung gegeben. Sowohl an einem Umspannwerk in Südbrandenburg als auch an einem in Bergheim bei Köln. An beiden Stellen wurden nach Angaben der Behörden Abschussvorrichtungen und Pyrotechnik gefunden. Die Ermittler gehen davon aus, dass beide Vorfälle auf verfassungsfeindliche Sabotage zurückzuführen sind. 4-Jährige sollen künftig bundesweit nach denselben Regeln auf Sprache und Entwicklung getestet werden. Das Bundeskabinett hat das neue Kita-Gesetz von Familienministerin Prien gebilligt. Bis 2034 will der Bund dafür gut 9 Milliarden Euro ausgeben.
4: Prien sagt, noch immer entscheidet das Elternhaus viel zu stark darüber, welche Chancen ein Kind später hat. Genau deshalb will sie schon vor der Schule ansetzen. Es soll geschaut werden, wie gut Kinder sprechen, sich bewegen und sich generell entwickeln. Sozialverbände finden die Pläne natürlich gut. Der Paritätische Gesamtverband fordert ebenfalls mehr Geld dort, wo besonders viel Hilfe nötig ist. Die Grünen kritisieren allerdings die Finanzierung. Sie rechnen vor, dass der Bund künftig deutlich weniger Geld pro Jahr für frühkindliche Bildung bereitstellt. Zoe Tassovali, Nachrichtenredaktion.
2: Bei einer Attacke mit einer Flüssigkeit auf einen AfD-Informationsstand im rheinland-pfälzischen Bad Kreuznach sind 9 Menschen verletzt worden. Den Ermittlungen nach wurde die Flüssigkeit aus einem Gebäude in Richtung des Parteistandes geschüttet. Mehrere Personen erlitten leichte Hautreizungen durch Spritzer. Ein Tatverdächtiger wurde ermittelt. Um welche Art Flüssigkeit es sich handelte, ist noch unklar.
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5: In den nächsten Stunden bleibt es weitestgehend trocken, bei vielen Wolken und auch mal etwas Nebel. Der Tag startet wolkig und wird später windig und zeitweise nass mit einer Tagestopptemperatur von 21 Grad.
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7: Da haben wir gerade nichts, kommt gut durch. Soweit der Radio Hamburg Verkehr für Hamburg, Niedersachsen und Schleswig-Holstein.
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4: Ich bin Ursula Winkler. Russland muss nach dem gescheiterten Angriff mit einer Sprengstoffdrohne auf dem Flughafen Leipzig-Halle mit einem umfassenden neuen EU-Sanktionspaket rechnen. Das sagte die Außenbeauftragte Kallas bei Beratungen der Außenminister in Irland.
5: Diese zusätzlichen Sanktionen waren schon im August angekündigt worden, also noch bevor Russland von Deutschland wegen des Anschlags in Leipzig beschuldigt wurde. Es geht jetzt um Einreiseverbote und Sperrung möglicher Konten von rund 1600 Personen und Unternehmen mit Verbindungen zum sogenannten militärisch-industriellen Komplex Russlands. Die EU-Außenbeauftragte sagte, alle EU-Staaten stünden hinter Deutschland. Genau diese geschlossene Reaktion brauchen wir, sagte sie. Und sie sprach von staatlich unterstützt. Dem Terrorismus. Dieter Ebeling, Brüssel.
4: In dieser Woche hat es gleich zwei Angriffe auf die Stromversorgung gegeben. Sowohl an einem Umspannwerk in Südbrandenburg als auch an einem in Bergheim bei Köln. An beiden Stellen wurden nach Angaben der Behörden Abschussvorrichtungen und Pyrotechnik gefunden. Die Ermittler gehen davon aus, dass beide Vorfälle auf verfassungsfeindliche Sabotage zurückzuführen sind. Vierjährige sollen künftig bundesweit nach denselben Regeln auf Sprache und Entwicklung getestet werden. Das Bundeskabinett hat das neue Kita-Gesetz von Familienministerin Prien gebilligt. Bis 2034 will der Bund dafür gut 9 Milliarden Euro ausgeben.
6: Prien sagt, noch immer entscheidet das Elternhaus viel zu stark darüber, welche Chancen ein Kind später hat. Genau deshalb will sie schon vor der Schule ansetzen. Es soll geschaut werden, wie gut Kinder sprechen, sich bewegen und sich generell entwickeln. Sozialverbände finden die Pläne natürlich gut. Der Paritätische Gesamtverband fordert ebenfalls mehr Geld dort, wo besonders viel Hilfe nötig ist. Die Grünen kritisieren allerdings die Finanzierung. Sie rechnen vor, dass der Bund künftig deutlich weniger Geld pro Jahr für frühkindliche Bildung bereitstellt. Zoe Tassovali, Nachrichtenredaktion.
4: Bei einer Attacke mit einer Flüssigkeit auf einen AfD-Informationsstand im rheinland-pfälzischen Bad Kreuznach sind 9 Menschen verletzt worden. Den Ermittlungen nach wurde die Flüssigkeit aus einem Gebäude in Richtung des Parteistandes geschüttet. Mehrere Personen erlitten leichte Hautreizungen durch Spritzer. Ein Tatverdächtiger wurde ermittelt. Um welche Art Flüssigkeit es sich handelte, ist noch unklar.
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7: Aktuell ist es meist trocken. Hier und da kann sich Nebel bilden. Am frühen Morgen sehen wir viele Wolken am Himmel. Im weiteren Tagesverlauf gibt es etwas Sonne, zeitweise Regen und Wind. Bei einer Tagestopptemperatur von 21 Grad.
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10: Da haben wir gerade nichts, kommt gut durch. Soweit der Radio Hamburg Verkehr für Hamburg, Niedersachsen und Schleswig-Holstein.
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1: Ich bin Ursula Winkler. In dieser Woche hat es gleich zwei Angriffe auf die Stromversorgung gegeben, sowohl an einem Umspannwerk in Südbrandenburg als auch an einem in Bergheim bei Köln. Die Ermittler gehen davon aus, dass beide Vorfälle auf verfassungsfeindliche Sabotage zurückzuführen sind. NRW-Innenminister Reul sprach am Abend im ZDF-Heute-Journal von deutlichen Parallelen.
2: Ja, mittlerweile sind wir relativ sicher, dass es viele Parallelen gibt, weil die Art und Weise, wie diese Taten vollzogen worden sind, durchaus Parallelen aufweisen. Zum Beispiel die Abschussvorrichtungen, die wir gesehen haben, die ja wahrscheinlich dazu geführt haben, dass man die Kabel über das Überspannungsnetz geschickt hat, ist so ähnlich gelaufen.
1: NRW-Innenminister Reul beim ZDF. Russland muss nach dem Anschlagsversuch mit einer Sprengstoffdrohne auf dem Flughafen Leipzig-Halle mit einem neuen Sanktionspaket der EU rechnen. In der Vorbereitung sind Strafmaßnahmen gegen 1600 weitere Personen und Unternehmen mit Verbindungen zum militärisch-industriellen Komplex Russlands, hieß es nach Beratungen der EU-Außenminister.
3: Die Bundesregierung rechnet den Anschlagsversuch eindeutig Russland zu und hat bereits Vergeltungsmaßnahmen angekündigt. Dazu gehören unter anderem die Schließung des Generalkonsulats in Bonn und die Ausweisung zahlreicher Diplomaten. Russlands Präsident Putin bezeichnete die Maßnahmen als schweren Fehler und sprach von Beweisfälschung. Außenminister Wadefuhl wies die Vorwürfe zurück. Auch Frankreich und Finnland unterstützen weitere Sanktionen gegen Moskau. Laut Medienberichten haben die Ermittler inzwischen zwei Tatverdächtige im Visier. David Riemer, Berlin.
1: Kurz vor der Landtagswahl reist Kanzler Merz heute nochmal für einen Wahlkampftermin nach Sachsen-Anhalt. Er nimmt unter anderem in Leuna an einer Diskussion mit Ministerpräsident und CDU-Spitzenkandidat Schulze teil. Merz war am Montag in den Wahlkampf in Ostdeutschland eingestiegen. Dabei war er in Mecklenburg-Vorpommern in Kühlungsborn von Passanten ausgepfiffen und beschimpft worden. Mit der Ehrung von Hollywood-Star George Clooney sind die Filmfestspiele Venedig eröffnet worden. Der 65-Jährige erhielt bei der Eröffnungsgala den Goldenen Löwen für sein Lebenswerk. 21 Filme konkurrieren um den Hauptpreis des Festivals. Die Preisverleihung ist dann Ende kommender Woche.
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4: In den nächsten Stunden bleibt es weitestgehend trocken, bei vielen Wolken und auch mal etwas Nebel. Der Tag startet wolkig und wird später windig und zeitweise nass mit einer Tagestopptemperatur von 21 Grad.
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6: Da haben wir gerade nichts, kommt gut durch. Soweit der Radio Hamburg Verkehr für Hamburg, Niedersachsen und Schleswig-Holstein.
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6: Ich bin Ursula Winkler. In dieser Woche hat es gleich zwei Angriffe auf die Stromversorgung gegeben, sowohl an einem Umspannwerk in Südbrandenburg als auch an einem in Bergheim bei Köln. Die Ermittler gehen davon aus, dass beide Vorfälle auf verfassungsfeindliche Sabotage zurückzuführen sind. NRW-Innenminister Reul sprach am Abend im ZDF-Heute-Journal von deutlichen Parallelen.
7: Ja, mittlerweile sind wir relativ sicher, dass es viele Parallelen gibt, weil die Art und Weise, wie diese Taten vollzogen worden sind, durchaus Parallelen aufweisen. Zum Beispiel die Abschussvorrichtung, die wir gesehen haben, die ja wahrscheinlich dazu geführt haben, dass man die Kabel über das Überspannungsnetz geschickt hat, ist so ähnlich gelaufen.
6: NRW-Innenminister Reul beim ZDF. Russland muss nach dem Anschlagsversuch mit einer Sprengstoffdrohne auf dem Flughafen Leipzig-Halle mit einem neuen Sanktionspaket der EU rechnen. In der Vorbereitung sind Strafmaßnahmen gegen 1600 weitere Personen und Unternehmen mit Verbindungen zum militärisch-industriellen Komplex Russlands, hieß es nach Beratungen der EU-Außenminister.
8: Die Bundesregierung rechnet den Anschlagsversuch eindeutig Russland zu und hat bereits Vergeltungsmaßnahmen angekündigt. Dazu gehören unter anderem die Schließung des Generalkonsulats in Bonn und die Ausweisung zahlreicher Diplomaten. Russlands Präsident Putin bezeichnete die Maßnahmen als schweren Fehler und sprach von Beweisfälschung. Außenminister Wadefuhl wies die Vorwürfe zurück. Auch Frankreich und Finnland unterstützen weitere Sanktionen gegen Moskau. Laut Medienberichten haben die Ermittler inzwischen zwei Tatverdächtige im Visier. David Riemer, Berlin.
6: Kurz vor der Landtagswahl reist Kanzler Merz heute nochmal für einen Wahlkampftermin nach Sachsen-Anhalt. Er nimmt unter anderem in Leuna an einer Diskussion mit Ministerpräsident und CDU-Spitzenkandidat Schulze teil. Merz war am Montag in den Wahlkampf in Ostdeutschland eingestiegen. Dabei war er in Mecklenburg-Vorpommern in Kühlungsborn von Passanten ausgepfiffen und beschimpft worden. Mit der Ehrung von Hollywood-Star George Clooney sind die Filmfestspiele Venedig eröffnet worden. Der 65-Jährige erhielt bei der Eröffnungsgala den Goldenen Löwen für sein Lebenswerk. 21 Filme konkurrieren um den Hauptpreis des Festivals. Die Preisverleihung ist dann Ende kommender Woche.
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9: Aktuell ist es meist trocken. Hier und da kann sich Nebel bilden. Am frühen Morgen sehen wir viele Wolken am Himmel. Im weiteren Tagesverlauf gibt es etwas Sonne, zeitweise Regen und Wind. Bei einer Tagestopptemperatur von 21 Grad.
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12: Da haben wir gerade nichts, kommt gut durch. Soweit der Radio Hamburg Verkehr für Hamburg, Niedersachsen und Schleswig-Holstein.

0: Gemeinsam werden wir wach hier bei Radio Hamburg. Euer Musiksender Nummer 1. Gleich mit genau dem richtigen Sound. Michael Schulte hat so ein bisschen das Schnelle, was ihr braucht, drin. Aber auch die Ruhe, die auf jeden Fall auch noch notwendig ist. Jetzt um 5 Uhr. Lovesick, das Beste von heute, gibt's direkt hier nach.
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2: Ich bin Ursula Winkler. Nach 2 Angriffen auf die Stromversorgung in Brandenburg und NRW fordert die Deutsche Polizeigewerkschaft mehr Investitionen in den Schutz der kritischen Infrastruktur. Es fehle nicht an technischen Möglichkeiten, sondern an Investitionen, sagte der Bundesvorsitzende Teggerz.
3: Moderne Sensoren entlang von Hochspannungsleitungen, digitale Überwachungssysteme und weitere Schutztechnologien würden international bereits erfolgreich eingesetzt. Der Schutz kritischer Infrastruktur sei zunächst Aufgabe der Betreiber selbst. Wer die Verantwortung für die Sicherheit seiner Anlagen trage, müsse auch in deren Schutz investieren, so Teggerz. Nach dem Angriff auf das Stromnetz in Brandenburg gehen die Ermittler davon aus, dass auch die Störung an einem Umspannwerk in Bergheim bei Köln auf verfassungsfeindliche Sabotage zurückgeht. David Riemer, Berlin.
2: Kurz vor der Landtagswahl reist Kanzler Merz heute nochmal für einen Wahlkampftermin nach Sachsen-Anhalt. Er nimmt unter anderem in Leuna an einer Diskussion mit Ministerpräsident und CDU-Spitzenkandidat Schulze teil. Merz war am Montag in den Wahlkampf in Ostdeutschland eingestiegen. Dabei war er in Mecklenburg-Vorpommern in Kühlungsborn von Passanten ausgepfiffen und beschimpft worden. Das Bundeskabinett hat die geplante Einkommensteuerreform auf den Weg gebracht. Vor allem Familien sowie Menschen mit kleinen und mittleren Einkommen sollen weniger Steuern zahlen.
4: Dafür dreht die Regierung an mehreren Stellschrauben. Der steuerfreie Grundbetrag steigt, das Kindergeld und die Pauschale für berufliche Ausgaben. Eine Familie mit 2 mittleren Einkommen und 2 Kindern könnte dann gut 600 Euro sparen. Wer sehr viel verdient, zahlt dagegen mehr Steuern. Finanzminister Klingbeil hält das für fair. Gerade weil ja so vieles teurer geworden ist, seien ein paar hundert Euro mehr im Jahr für Familien wichtig. Gewerkschaften halten die Entlastung für zu klein. Wirtschaftsverbände kritisieren wiederum die höheren Steuern für Spitzenverdiener. Zoe Tassovali, Nachrichtenredaktion.
2: Deutschland wird Nepal nach der verheerenden Sturzflut Hilfsgüter liefern. Ein Sprecher des Auswärtigen Amtes sprach von Planen, Wasserfiltern, Moskitonetzen und weiteren Hilfen für die Menschen in der Katastrophenregion. Das Material werde über das EU-Katastrophenschutzverfahren bereitgestellt.
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0: Das Radiburg-Wetter. Oh, da drücken wir euch echt die Daumen, dass ihr bei 16 Grad in der City jetzt irgendwie trocken zur Frühschicht kommt. Wenn man schon so früh wach ist, will man nicht auch noch nass werden. Also in der City ist es auf jeden Fall trocken. Erstmal jetzt Ahrensburg, 15 Grad, schon ordentlich Regen. In Kaltenkirchen auch bei 16 Grad. Und es geht dann den Tag über auch mit viel Regen weiter. Als Highlight zieht ihr euch auf jeden Fall aber die 2 Stunden Sonnenschein raus. 21 Grad sind auch drin. Ich finde immer, solange es über 20 Grad sind, ist schon mal ein gutes Gefühl. Morgen genauso da sind es Punkt 20 Grad und auch eine Stunde Sonnenschein mindestens. Für eure Sicherheit ist jetzt der Radiburg Verkehr mit der Edeka-App und das sieht sehr entspannt aus. Keine Staus gemeldet, stand jetzt auch noch kein Blitzer. Außer ihr sagt, jo, hab einen gesehen, gerne anrufen oder eine WhatsApp schicken. 040 333 10000 ist easy, die Nummer für beides hier im Radiburg Verkehr. Für Hamburg, Niedersachsen und Schleswig-Holstein.
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0: Hallo! Ja, John, noch Urlauber. Montag ist er dann wieder da und freut sich echt auf jeden Fall auch schon auf euch natürlich. Michael Schulte jetzt erstmal mit dem Besten von heute. Lovesick, entspannt mal den Kaffee aufsetzen. Vielleicht mal Müh-Kaffeepulver mehr rein, heute ein bisschen stärker. Direkt nach Loy mit Gold für euch.

0: Yes, kommt gut in euren Donnerstag um 5.13 Uhr jetzt mit dem Radimburg Wetter-Update. 16 Grad messen wir in der City jetzt. 21 sind noch drin. Und auch wenn es viel regnet, freut ihr euch auf diese 2 Stunden Sonnenschein dazwischen.
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0: Ey, es war wirklich lang nicht so spannend hier bei eurem Musiksender Nummer 1.
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4: Oh, danke schön. 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
0: Dann sag einfach nichts, ein riesen Applaus. 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Sie ist selbst Megastar, auch bei Stars for Free dabei. Auf derselben Bühne treten die beiden für euch auf am 19. 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Absolut wild. 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In der Live-Lounge zum Beispiel bei uns direkt eingesungen. So klingt er.

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0: Guten Morgen, Team. Ganz früh wach um 5.21 Uhr. Jetzt hält zusammen hier bei Radio Hamburg. Und dazu gönnen wir euch genau den richtigen Sound. Pink jetzt mit Just Give Me a Reason.
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0: Radio Hamburg ist bei euch. Guten Morgen um 5.25 Uhr. Jetzt vielleicht auch bei euch in der späten Nachtschicht oder frühen Frühschicht. So der Moment, wo ihr und eure Kollegen euch schon 800 Mal angesteckt habt mit diesen lauten Genen. Es ist einfach wirklich, man muss es dann mitmachen. Wir haben genau das Richtige gleich. Flow mit dem Besten von heute. Das ist eine Girlgroup, die wirklich alles hat, was so eine richtig gute Girlgroup braucht. Das ist ein Trio, lange braune Haare, fresche Outfits und wirklich genau den Sound. Leak It gibt's euch gleich nach halb. Und vorher noch für ganz viele Megahits Bruno Mars mit I Just Might.
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0: Guten Morgen, Hamburg, eure Radio Morning Show hier gleich. Passend jetzt so zum Herbst, wo das ganze Laub auf dem Boden liegt, da habt ihr Bock auf Kino. Mit genau dem passenden Tipp, ein Kinostart, wo unser Film- und Serieninsider Christian Aust erstmals Urteil sagt, ja, ist mal was anderes. Da denkt man immer erstmal, okay, das kann ja nicht so geil sein. Aber, und das ist wirklich für ihn sehr selten, er gibt trotzdem eine 1 für euch gleich in 10 Minuten. Jetzt ist es 5:30.
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0: Die Hamburger Polizei geht lieber einmal mehr auf Nummer sicher und checkt jetzt im Moment vorsorglich die Umspannwerke, die für Hamburgs Stromversorgung wichtig sind. Der Hintergrund sind in den letzten Tagen die Sabotagen, die ja in den Umspannwerken in Brandenburg und NRW waren. Für Hamburg heißt aber auf jeden Fall erstmal kein Grund zur Panik. Das ist einfach nur reine Vorsicht für euch. Die Radiomucke-Nachrichten gibt es wieder um 6 und das Wetter ist entspannt, hat auch was Muckeliges jetzt bei 16 Grad in der City. Alexandra schreibt zum Beispiel schon auf WhatsApp, sitzt im Wohnzimmer mit offener Terrasse und Käffchen. Also guck mal, frieren ist hier für Feiglinge, ist ihr Motto. Also und auch ist es teilweise echt frisch. 15 Grad in Geesthacht, 15 zum Beispiel auch in Seemetal, aber es wird auf jeden Fall echt noch gut. 21 Grad sind drin, also über 20 Grad und trotz des Regens auch ein bisschen Sonnenschein dabei. Genauso wie morgen bei 20 Grad. Für eure Sicherheit ist jetzt der Radiomuck-Verkehr mit der Edeka-App. Und da haben wir einmal einen Liegenbleiber, Achtung Autofahrer, auf der A7 Hamburg Richtung Flensburg zwischen Volkspark und Stelling. Und Sabine ist schon wach hier fürs Radiomuck-Blitzer-Update. Dankeschön, hat einen gesehen auf der Lauensteinstraße stadtauswärts, kurz vorm Harzloh. Euch dann eine gute Fahrt mit dem Radiomuck-Verkehr für Hamburg, Niedersachsen und Schleswig-Holstein.
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0: John Mann weiter im Urlaub, Montag wieder für euch da. Der freut sich natürlich schon riesig und ganz viele Mega-Hits. Vor allem wirklich so gute, die genau jetzt zur Uhrzeit passen. 5:31 Flow mit dem Besten von heute, Leak It. Nach Charlie Puth, der so ein Megastar ist, der hat irgendwie für immer so eine Jugend in seiner Stimme. Das hört man da

0: Moinsen um 5.38 Uhr. Yes.
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2: Und ich habe heute mal was ganz anderes für euch. Einen Film, der heute in den Kinos startet. Bei den Filmfestspielen in Cannes wurde er für die beste Regie ausgezeichnet. Und er gilt auch als Oscar-Kandidat. Der Film heißt Vaterland. Und es geht um den deutschen Schriftsteller Thomas Mann, der 1949 aus dem Exil ins immer noch vom Krieg verwüstete Deutschland zurückkehrt.
3: Der berühmteste lebende Wagnerianer der Welt.
4: Ich meine, nach dem Ableben eines gewissen Adolf Hitler.
0: Und Christian, das ist bei dir schon selten, aber der Film hat dich ja richtig in seinen Bann gezogen.
2: Ja, ich weiß bis heute, ich habe es noch nicht genau analysiert, warum. Es ist so ein kleiner Wunderfilm und auf den ersten Blick hat er vieles, wovon man sagt, Mensch, anstrengend. Ja, also Thomas Mann, anstrengend. Arthouse-Kino, anstrengend. Okay. Dann ist der Film auch noch in Schwarz-Weiß, in so einem besonderen Format gedreht, also fast quadratisches Bild. Aber dann geht das Licht aus und das Kino wird zur Zeitmaschine, mit der ihr zurück ins Jahr 1949 reisen könnt.
5: Ich will nach Hause.
6: Papa. Wo ist das?
0: Und was begeistert dann vor allem auch die ganzen Kritiker so an diesem Film?
2: Ja, es sind die verschiedenen magischen Zutaten perfekt zusammengefügt. Also Top-Besetzung, Sandra Hüller, unsere Sandra Hüller, spielt Thomas Manns Tochter Erika. Und dazu kommen diese Schwarz-Weiß-Bilder, die einen unwiderstehlichen Zauber haben. Und das Thema ist spannend. Also Deutschland nach dem Zweiten Weltkrieg. Und ich glaube, es hat auch so ein bisschen mit Nostalgie zu tun. Also ich kenne Kollegen, die haben den Film schon dreimal gesehen. Oha. Abtauchen in eine analoge Welt ohne unsere virtuelle Parallelwelt.
0: Und vor allem ist der Film ja auch relativ kurz.
2: Ja, 82 Minuten. Also wenn ihr ihn doch nicht toll findet, seid ihr schnell durch. Aber diese 82 Minuten haben es in sich, wenn ihr euch darauf einlasst. Vaterland bekommt von mir eine 1 oder 10 von 10 Zeitreisen.

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Euer Radiburg-Wetter-Update. Guten Morgen um 5.46 Uhr zu 16 Grad in der City jetzt. Und es geht noch ordentlich bergauf. 21 Grad sind drin, eine Stunde Sonne ist auf jeden Fall dabei. Und da ist es auch okay, wenn es viel regnet. Und vor allem dann nachmittags auch sehr windig ist. Abends wird es wieder entspannter.

0: So gute und vor allem ganz viele Mega-Hits gibt's nur hier bei Radio Hamburg um 5.55 Uhr gleich mit Ray Dalton. We got to do it again, we got to do it again. You got me singing again, don't let this feeling end. Do it again gleich dabei und das Beste von heute auch so cool von Tampa City. Alles nach sechs für euch und gleich geht die Sonne so langsam auf und genauso wie dieser Moment, wo die ersten orangen Strahlen kommen, fühlt sich der Mega-Hit an. Snow Patrol mit Chasing Cars gibt's noch jetzt vor sechs für euch.
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0: Schön. Guten Morgen in eurer Radioburg Morning Show. Vielleicht, wenn ihr jetzt schon früh bei der Arbeit seid, geht auch mal eure Kollegen durch und überlegt so, wer ist der, der immer irgendwelche crazy kreativen Ideen hat. Bei uns ist es auf jeden Fall Stübi aus eurem Radioburg Nachmittag, der Stübi Show. Er hat sich jetzt ein neues Spiel überlegt und sagt, die Spielregeln sind so, dass jeder mitmachen kann. Er stellt es euch vor gleich selbst in 10 Minuten. Jetzt ist es 6 Uhr.
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2: Schönen guten Morgen. Streik im Hafen. Russland schließt das Goethe-Institut. Wolken, Wind und 21 Grad heute. Im Hafen hat ein weiterer Streik der Arbeiter begonnen. Dazu aufgerufen hat die Gewerkschaft Verdi. Niklas Uther.
3: Seit Beginn der Spätschicht läuft der Streik und der soll sogar dieses Mal 48 Stunden dauern. Verdi fordert unter anderem eine Lohnerhöhung von 8,2%, mindestens aber 2,50 Euro pro Stunde. Auch dieses Mal wird das große Folgen haben. Dadurch werden wohl kaum noch größere Schiffe im Hafen abgefertigt werden können. Am Freitag gibt es dann noch eine Demonstration. Laut Verdi gibt es aber bisher noch nicht mal einen Verhandlungstermin.
2: Das Hamburger Landgericht hat einen Sadisten zu 4 Jahren und 6 Monaten Jugendstrafe verurteilt. Er soll minderjährige Mädchen online unter Druck gesetzt und zu sexuellen und selbstverletzenden Handlungen vor der Webcam genötigt haben. Carolina Koplin.
4: Der 18-Jährige ist aber nicht nur wegen der 20 Online-Taten verurteilt worden, sondern auch wegen 7 Fällen der gefährlichen Körperverletzung. Er soll sich über Datingportale mit schwulen Männern verabredet haben, um sie mit noch weiteren Tätern anzugreifen und zu verletzen.
2: Das Goethe-Institut in Russland wird geschlossen. Das hat Außenminister Lavrov mitgeteilt. Marc Elvers.
5: Das ist die Reaktion auf die angekündigte Schließung des russischen Hauses in Berlin, nachdem am Flughafen Leipzig-Halle eine Sprengstoffdrohne gefunden wurde. Solche Sabotageversuche gibt es auch in anderen europäischen Ländern. Zuletzt haben dänische Behörden Pläne und Vorbereitungen für konkrete russische Sabotage in Dänemark aufgedeckt, wie eine dänische Zeitung berichtet. Ziel waren Unternehmen in der Verteidigungsindustrie, die in Verbindung zur militärischen Hilfe in der Ukraine stehen, sagte ein Geheimdienstchef.
2: Und Norwegen hat ein russisches Expeditionsschiff beschlagnahmt. Nach Angaben des staatlichen ukrainischen Energiekonzerns Naftogaz geschah das auf seinen Antrag hin. So will das Unternehmen ein Schiedsgerichtsurteil durchsetzen, das ihm über 4 Milliarden Dollar Schadenersatz für die auf der Krim von Russland annektierten Vermögensgegenstände zugesprochen hatte. Und Russland hat bisher nicht gezahlt. Das waren die Nachrichten aus Hamburg, Deutschland und der Welt.
0: Das Radioburg-Wetter ist entspannt, 16 Grad in der City jetzt. Und das Gute ist, gerade ist es überall trocken. Vor einer Stunde sah es echt noch anders aus. Also wer jetzt los muss zur Arbeit, es ist perfekt. Genauso auch in Hollenstedt und Pinneberg bei 15 Grad. 21 sind noch drin. Und dann diese 2 Stunden Sonnenschein, Leute. Da zieht ihr euch jede Minute raus. Das sind 120 Minuten. Ansonsten ist es ja...
6: Zählt jede Minute.
0: Genau, Sekunde am besten. Das kann ich jetzt nicht ausrechnen. Aber ansonsten ist es... Es ist sehr nass und vor allem auch windig. Abends dann morgen wieder weniger Wind, aber auf jeden Fall auch Regen bei 20 Grad. 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
6: Und es sieht noch gut aus auf den Straßen und Autobahnen, keine Staus gemeldet, aber geblitzt wird schon. Am Grindelberg statt einwärts, Höhe des Supermarktes, wissen wir von Lars, und in der Launsteinstraße statt auswärts kurz vorm Harzlob. Falls ihr auch noch was habt, ne, ruft gerne an, schickt eine WhatsApp, freuen wir uns auch, 040-333-10000. Ist der Radio Hamburg Verkehr für Hamburg, Niedersachsen und Schleswig-Holstein.
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0: Ja, hallo, guten Morgen.
6: Einen wunderschönen Donnerstag haben wir schon, herrlich.
0: Ja, ist so. Die allerletzten dunklen Minuten auch. Gleich wird schön hell. Genießt ihr nochmal mit Tampa City, Self-Aware, das Beste von heute. Direkt nach Ray Dalton, der auch so ein Mann ist. Der war ja auch schon hier bei Radio Hamburg. Tim, der sieht immer so lieb und freundlich aus.
6: Ja, der ist nur fröhlich. Der ist wie so ein Glücksbärchen.
0: Ja, genau,
6: gefühlt.
0: So ein Bärchen. Der ist einfach irgendwie niedlich. Do it again, fühlt ihr.

0: Guten Morgen um 6.10 Uhr. Radio Hamburg begleitet euch durch den ganzen Tag. Wir stehen jetzt zusammen auf.
1: Ja, wunderschönen Morgen euch.
0: Ja, trinken Kaffee, ne? Dann geht ihr zur Arbeit und dann im Feierabend empfängt euch natürlich Stübi im Radio Hamburg Nachmittag. Ja, immer ab 14 Uhr die Stübi-Show. Und Stübi, heute holst du mal alle so ein bisschen ab, die bei der Arbeit vielleicht auch manchmal einfach nur denken, hä?
2: Vielleicht denkt ihr manchmal auch, boah, ich habe keine Ahnung, was meine Kollegen da eigentlich reden. Und das sagt ihr entweder, wenn ihr extrem junge, da reicht manchmal schon 10 Jahre, oder alte Kollegen habt. Ein Spiel, das beide Generationen miteinander verbindet. Heute im Radio Hamburg Nachmittag in der Stübi-Show um 15.15 Uhr.
0: Ja, sehr cool. Die große Generationsumarmung. Ihr schaltet natürlich ein hier bei eurem Musiksender Nummer 1. Jetzt mit Tiffany Harris und dem Besten von heute, Vertigo.

Ja, genau du. Dein Radio braucht dich, damit wir dich auch weiterhin mit Nachrichten und Infos aus deiner Stadt und Region, deiner Lieblingsmusik und ganz viel Unterhaltung versorgen können. Vielleicht ruft auch bei dir in den nächsten Tagen ein Marktforscher an oder schreibt dir online. 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Okay? Also, vielen Dank.

0: Guten Morgen, rein in den Donnerstag mit dem Wetterupdate jetzt um 6.16 Uhr hier bei Radio Hamburg. Messen wir 16 Grad in der City, 21 sind noch drin, also es wird auf jeden Fall wärmer. Auch wenn viel Regen dabei ist, immer wieder Sonnenschein dazwischen.
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0: Eure tägliche Runde Stadtlandfluss um 100 Euro. Guten Morgen, Timo.
3: Guten Morgen, hi.
4: Einen schönen Donnerstag. Warum bist du so gerne gerade bei diesem Spiel dabei?
3: Weil es einfach unfassbar viel Spaß macht.
0: Bist du auch so bei Spieleabenden der Typ, der immer sagt, ey, lass mal Stadtlandfluss machen?
3: Natürlich.
0: Geil, okay, dann sollte das ja laufen. In Neumünster wohnst du, also ein starker Antritt hier jetzt für den Norden um die 100 Euro. Timo, bist du ready?
3: Ja, ich bin ready.
0: Dann starten die schnellsten 33 Sekunden deines Lebens jetzt. Ein Brettspiel mit M wie Martha.
3: Monopoly.
0: Automarke mit O wie Otto.
3: Opel.
0: Tier mit A wie Anton.
3: Ameise.
0: Farbe mit B wie Bertha.
3: Blau.
0: Land mit I wie Ida.
3: Italien.
0: Eissorte mit E wie Emil.
3: Erdbeer.
0: Instrument mit F wie Finn.
3: Violine, weiter.
0: Getränk mit K wie Kaufmann.
3: Kaffee.
0: Süßigkeit mit P wie Paula.
3: Pfefferminzbonbon.
0: Stadt mit S wie Samuel.
3: Stuttgart.
0: Hauptstadt mit R wie Richard.
3: Luxemburg.
0: Ah, R wie Richard. So, da war wahrscheinlich ach, ja, am Ende, sorry, war ich mich jetzt auch ganz toll beeilt. Aber wir haben viel geschafft.
4: Wirklich viel. Das kam ja bam, bam, bam, bam, bam. Violine war natürlich falsch, das wäre mit V. Aber genau. Insgesamt 9 richtige.
0: Juhu.
3: Ach, cool.
0: Timo, mega. Gute Ansage an den Süden. Dein Konkurrent dann später um 17.17 Uhr. Bist du auch dabei in der Stübi-Show?
3: Natürlich.
0: Und ihr bettelt euch. Holt euch die 100 Euro. Gerne online noch anmelden unter radiohamburg.de.

0: Morgen.
1: Einen wunderschönen Donnerstag.
0: Eure Radio Mug Morning Show hier um 6.23 Uhr. Erstmal zum Wachwerden mit genau dem, was ihr braucht. Nelly Furtado.
1: Die beiden Stimmen passen auch so gut zusammen, ne?
0: So gut, ich habe es gestern im Auto gehört mit meiner Freundin und dann hat sie noch gesagt, oh schön, ne? All good things come to an end, kommt nach halb für euch. Und das Beste von heute von Mr. C. Sometimes I love, sometimes I don't, sometimes I swear I leave. Ist jetzt so sein erster großer Mega-Hit, aber da kommt bestimmt noch einiges,
1: ja,
0: ne?
1: Ja, ist auf jeden Fall eine richtig, richtig schöne Spätsommernummer.
0: Ja, lieben wir. Sometimes I Love You, alles gleich. Und vorher noch Miles Smith und Niall Horan mit Drive Safe für euch.
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0: Levi ist Radio Hamburgs Next Megastar. Wir können es endlich aussprechen, das ist schon geil. Es steht fest, er wird auftreten bei Radio Hamburg Stars for Free in der Barclays Arena für euch. Und es ist jetzt ja irgendwie 19. September, nicht mehr so lang hin. Mhm. Ein relativ spontaner Auftritt. Da passiert hinter den Kulissen jetzt ganz viel in der Planung. Backstage, auch Verträge. Ihr dürft mal exklusiv gleich so ein bisschen mit reinschnuppern in die Radio Hamburg Eventabteilung in 10 Minuten. Jetzt ist es 6:30.
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2: Guten Morgen, ich bin Rainer Hirsch. Im Hamburger Hafen hat ein 48-Stunden-Streik der Gewerkschaft Verdi begonnen. Die Arbeiter von mehr als einem Dutzend Betrieben streiken für höhere Gehaltserhöhungen, als der Zentralverband der deutschen Seehafenbetriebe angeboten hat. Das Hamburger Landgericht hat einen jungen Sadisten zu 4 Jahren und 6 Monaten Jugendstrafe verurteilt. Der 18-Jährige soll sich über Datingportale mit schwulen Männern verabredet haben, um sie mit weiteren Tätern zusammen anzugreifen und zu verletzen. Außerdem soll er minderjährige Mädchen online unter Druck gesetzt haben, um sie zu sexuellen und selbstverletzenden Handlungen vor der Webcam zu zwingen. Als Antwort auf die von Deutschland neu angekündigten Sanktionen schließt Russland das Goethe-Institut in seiner Hauptstadt Moskau. Das hat Außenminister Lavrov in Wladiwostok angekündigt. Deutschland hatte seine Strafen wegen der russischen Beteiligung am gescheiterten Drohnenanschlag auf dem Leipziger Flughafen ausgesprochen.
0: Die nächsten Nachrichten gibt's für euch um 7 und das Radio-Hamburg-Wetter bei 21 Grad maximal, temperaturtechnisch voll okay. 2 Stunden Sonnenschein auch dabei, 16 messen wir in der City jetzt. In Gießen sind's noch 15, 17 dafür schon in Hasefeld. Ist aber auf jeden Fall so ein Wetter, es ist Endgegner für alle Frauen, die lange Haare und Locken haben. Ich weiß es, weil meine eine Freundin sich gestern so beschwert hat. Der Regen, der Wind, also da sieht man schnell aus wie der Struwelpeter. Wir schicken euch viel Kraft, ihr schafft's. Ansonsten einfach eine Cap auf. Morgen genauso bei 20 Grad, auch noch windig und verregnet, aber auch hier Sonnenschein dabei.
3: Warte mal, warum ich heute eine Cap auf habe?
0: Stimmt, du hast auch Locken, ja. Durchschaut. 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
3: Die Straßen sind soweit noch frei, nur das Blitzer-Update. Da haben wir schon einen ganz neuen Grindelberg statt einwärts auf Höhe des Supermarkts. Falls ihr auch noch was habt, ruft an oder schickt eine WhatsApp 040 333 10.000. Ist der Radio Hamburg Verkehr für Hamburg, Niedersachsen und Schleswig-Holstein.
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0: Hallo!
3: Einen wunderschönen Donnerstag!
0: Schön gemütlich ist es draußen, irgendwie auch wenn es so leicht verregnet und noch düster ist. Und es passt einfach perfekt. Nelly Furtado, Ray Garvey dazu. All good things come to an end. Direkt nach dem Besten von heute, Mr. C, ihr habt ihn gerade schon gehört. Sympathischer Typ. Sometimes I love you.

0: Guten Morgen. Schön, dass ihr hier dabei seid um 6.40 Uhr.
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0: Ja, das wird jetzt eine ganz spannende Reise. Levi ist es geworden.
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0: hat sich hier ja echt bewiesen bei Radio Hamburg. Alex Warren so gut gecovert mit Fever Dream.
3: Was wirklich anderes draus gemacht, das ist so toll.
0: Ja, wir sind echt überzeugt. Also es geht in die Barclays Arena auf die Bühne bei Stars So Free. Und Tim als Musikexperte war es auch gestern direkt mit im Gaga. Die Vorbereitungen sind denn jetzt ja wirklich eilig.
3: Ja, vor allem hinter den Kulissen, da ist dann wirklich viel los, was man sich eigentlich sonst gar nicht so vorstellen kann. Wie auch, aber deshalb haben wir hier bei uns aus der Event-Abteilung Christine Schad. Was genau erwartet Levi denn jetzt hinter den Kulissen? Was wird da alles organisiert? Oder woran muss man denken?
4: Also wir bereiten jetzt den Vertrag vor. Jeder Künstler hat ja einen Vertrag. Dann natürlich haben wir auch schon geguckt, welche Garderobe bekommt er im Backstage-Bereich. Dann, was braucht man da an technischen Anforderungen? Das müssen wir weitergeben an die Bühne, dass das alles halt dann auch funktioniert. Ja, das wird, glaube ich, nochmal eine aufregende Zeit für ihn.
3: Ja, und vor allem ist das ja auch ein Riesensprung, also aus dem Nichts quasi vor 12.000 Menschen zu spielen. Ja, für manche Megastars ist das schon aufregend. Was meinst du, auf was sollte er da am meisten achten?
4: Also ich glaube, bei ihm wird wahrscheinlich das größte Ding sein, Lampenfieber und vielleicht auch wirklich die Angst vorm Verkacken. Also das ist, glaube ich, etwas, wo wir irgendwie versuchen, ihn gut zu coachen und vielleicht ihm irgendwelche Tipps geben zu können, die das da auffangen, wenn mal irgendwas schief geht, ne? Dass wir ihn da ein bisschen an die Hand nehmen. Das ist ja bei ihm echt eine special Situation von zuletzt da das Gartenkonzert mit 23 Leuten im Publikum und jetzt 12.000 ist schon eine Nummer.
3: Ja, das ist wirklich eine Nummer.
0: Ein paar Menschen mehr auf jeden Fall. Also die Aufregung ist wirklich riesig und Levi ist heute nochmal hier für euch ab 7 Uhr bei Radio Hamburg natürlich, um nochmal ein bisschen die Achterbahn der Gefühle irgendwie euch da auch zu zeigen und vor allem haben wir, Tim, was Besonderes für ihn geplant. Ich freue mich mega drauf. Ich
3: glaube,
0: es ist sehr emotional, weil es schon ein Mensch ist, der ihn wirklich sehr, sehr gut kennt. Also auf die Reaktion seid ihr auch mitgespannt und bleibt dran hier bei eurem Musiksender.

0: So langsam hell ist es jetzt schon mal. 6.45 Uhr. Guten Morgen.
1: Moin.
0: Das Wetterupdate ist ausbaufähig. 16 Grad in der City jetzt, auch bewölkt. So ein bisschen Regen kommt gleich. Aber es kommt noch Sonnenschein auf euch zu. Zwischendurch immer wieder später bei 21 Grad.
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0: Yes, guten Morgen hier bei Radio Hamburg, 6.52 Uhr. Wir freuen uns gemeinsam so, so sehr einfach auf diesen Samstag, der 19. September, Radio Hamburg Stars for Free in der Barclays Arena. Leonie ist zum Beispiel auch dabei, seht ihr komplett for free. Und Tim, ich habe sie schon mal so ein bisschen gestalkt, gestern tatsächlich, TikTok, Insta, weil ich ihre Outfits immer so cool finde. Und ich bin gespannt, ob sie ein ganz neues anzieht oder sie zieht manchmal auch zweimal das gleiche an.
1: Ah, sie hat ja oft so hohe so Stiefel.
0: Stiefel,
1: auch so, ne?
0: Genau, Stiefel, so, ja, kurze Röcke, also sieht wirklich immer sehr fresh aus. Eure Tickets klärt ihr euch, alle Infos easy online, und das Beste von heute feiert ihr gleich schon mal von ihr mit Callum Scott, Stay, nach 7, und vorher noch für ganz viele Mega-Hits. Portugal the Man ist so ein Sonnenschein-Mega-Hit. Mhm, viele Still gleich für euch.
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0: eure Radiomorg Morning Show hier. Guten Morgen.
1: Einen wunderschönen.
0: Von Tim und mir. John ist weiter im Urlaub. Und Tim, überhaupt keinen Druck, ne? Aber es sind 250 Euro im Jackpot. Und John mag es schon sehr gerne, wenn er zurückkommt am Montag und der Jackpot ist noch da.
1: Na toll. Das wird jetzt wahrscheinlich nichts mehr.
0: Ich bin gespannt. Maximal 3 Fragen für euch. Auch unbedingt mal zum Mitraten, zum Mitchecken, wie eure Chancen hier so stehen in 10 Minuten.
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0: Jetzt ist es 7 Uhr.
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4: Guten Morgen. Hafenarbeiter im Streik. Russland schließt das Goethe-Institut. Bewölkt und windig, 21 Grad heute. Im Hafen hat ein weiterer Streik der Arbeiter begonnen. Die Gewerkschaft Verdi hat im Gehälterstreit dazu aufgerufen. Niklas Utter.
5: Seit Beginn der Spätschicht läuft der Streik und der soll sogar dieses Mal 48 Stunden dauern. Verdi fordert unter anderem eine Lohnerhöhung von 8,2%, mindestens aber 2,50 Euro pro Stunde. Auch dieses Mal wird das große Folgen haben. Dadurch werden wohl kaum noch größere Schiffe im Hafen abgefertigt werden können. Am Freitag gibt es dann noch eine Demonstration. Laut Verdi gibt es aber bisher noch nicht mal einen Verhandlungstermin.
4: Als Antwort auf die deutschen Sanktionen nach dem gescheiterten Sprengstoffanschlag auf den Leipziger Flughafen macht Kreml-Chef Putin nun das Goethe-Institut in Russland dicht. Aus Moskau, Ulf Mauder.
6: Das Goethe-Institut hier in Russland ist eine der wenigen noch verbliebenen deutsch-russischen Verbindungen in Krisenzeiten. Filialen gibt es nicht nur hier in Moskau, sondern auch in St. Petersburg und Jekaterinburg. Dass es nun geschlossen wird, ist vor allem für viele europafreundliche und dem Westen gegenüber offene Russen ein schwerer Schlag.
4: Über 40 Einbrüche und Versuche hat es seit Jahresbeginn an Hamburger Schulen gegeben. Gestern fiel deswegen an einer Grundschule in Altona sogar der Unterricht aus. Da waren diverse elektronische Geräte gestohlen worden. Clemens Benke.
7: Zuletzt waren unter anderem Schulen in Lockstedt und Bergedorf betroffen. Die Stadt hat nach eigenen Angaben die Sicherheitsmaßnahmen an besonders gefährdeten Standorten verstärkt. Dazu gehören unter anderem Alarmanlagen, Wachdienste und erhöhte Polizeipräsenz. Zugleich wird an die Bevölkerung appelliert, im Umfeld von Schulen aufmerksam zu sein und verdächtige Beobachtungen zu melden.
4: Bei einer Attacke auf einen Informationsstand der AfD im rheinland-pfälzischen Bad Kreuznach sind 9 Menschen verletzt worden. Laut Polizei wurde offenbar aus einem nahen Gebäude eine Flüssigkeit in Richtung des Standes geschüttet. Um welche Art Flüssigkeit es sich handelte, müsse noch untersucht werden. Das waren die Nachrichten aus Hamburg, Deutschland und der Welt.
0: Das Radiomorgen-Wetter. 21 Grad sind drin heute, also 20 Grad Marke überschreiten wir sogar, obwohl es leicht herbstlich ist. Also schon viel Regen, Wind auch vor allem mittags, aber 2 Stunden Sonnenschein, die jetzt schon jeden Moment hier durchbrechen könnte. Bei 16 Grad in der City, 16 auch Buxtehude, 14 noch in Pinneberg, aber auch da geht's bergauf. Morgen bleiben wir auf jeden Fall auch bei 20 Grad, Sonnenschein auch dazwischen. Und für alle, die so sagen, oh Mann, ein so ein Sommertag wäre nochmal schön, das kam jetzt so plötzlich. Montag nochmal 25 Grad, also da ist doch was, worauf ihr euch freut.
1: Schnell Urlaub einreichen.
0: Ja, ist echt so. Für eure Sicherheit ist hier der Radiomorgenverkehr mit der Edeka-App für Urlauber John, der aber Montag wieder da ist mit Tim Gaffron.
1: Ich habe tatsächlich am Montag frei, habe ich gerade festgestellt.
0: Echt jetzt?
1: Toll.
0: Wow.
1: Ja, es ist gerade nichts los auf den Straßen und das Blitzer-Update. Ich freue mich so sehr, dass ich das gerade festgestellt habe.
0: Du hast alles richtig gemacht, ja.
1: Aber wir kommen zu den Blitzern. A1, Lübeck Richtung Hamburg, im Kreuz Ost, da wird geblitzt. Wissen wir von Knut, vielen Dank. Und Grindelberg, statt einwärts auf Höhe des Supermarkts. Falls ihr noch was habt, ne, ruft gerne an oder schickt eine WhatsApp. 040 333 10.000 ist der Radio Hamburg Verkehr für Hamburg, Niedersachsen und Schleswig-Holstein.
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0: Guten Morgen!
1: Einen wunderschönen Donnerstag!
0: Rein hier mit ganz vielen Mega-Hits. Tayo Cruz und Pitbull gleich mit einem Mega-Hit. Wow, der macht wirklich bei mir extrem Trauma-Erinnerungen. Ich habe da mal einen Tanz zugemacht, Tim.
1: Ja?
0: There She Goes, ja, in der Schule. Das war so eine Tanz-AG.
1: Ja, dann freue ich mich ja gleich.
0: Ja, bei There She Goes sind wir zur Seite gelaufen und dann Looking Like a Star haben wir einen Stern gezeigt.
1: Das zeigst du hier gleich.
0: Ja, auf jeden Fall nicht. Leonie und Callum Scott gibt's vorher noch mit Stay For.

0: jeden von euch jetzt um 7.10 Uhr einmal der Check. Würdet ihr die Kohle mitnehmen?
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0: Bis Montag hat John Mendt noch Urlaub. Von daher, wer schlägt Tim Gaffron?
2: Ja, einen schönen guten Morgen.
0: Tim, dein Gegner um 250 Euro im Jackpot. Dennis aus Rahlstedt, hi.
3: Guten Morgen.
4: Moin.
0: Schön, dass du da bist. Du liebst Radio Hamburg, hörst es viel, quizt auch vor allem immer vorm Radio mit. Und ich will euch hier jetzt ja gar nicht gegeneinander ausspielen, aber du sagst, bei Mathe hast du einen klaren Vorteil gegenüber Tim. Warum?
3: Zumindest das, so wie ich es gehört habe, hat er gesagt, Mathe ist nicht seine Kategorie.
4: Ja, das ist tatsächlich nicht. Damit geht's jetzt los, ja?
0: Ja, ohne Salz jetzt in die Wunde zu streuen. Aber Tim hat da schon ein paar Mal falsch geantwortet. Gut, hier kommt sie.
1: Mathe.
0: Angenommen, John Mendt hat 20 Schafe. Während seines Urlaubs laufen ihm 5 Schafe weg und 3 kommen zurück. Wie viele Schafe hat er noch? Oh, Tim.
4: 18.
0: Boah, das hatte ich jetzt provoziert hier gerade. 18 ist richtig. Hui, war wohl offenbar die Motivation. Der erste Punkt geht an dich, Tim.
4: Sorry, Dennis.
0: Dennis, alles gut. Hier ist alles noch drin. Das ist eure nächste Kategorie.
1: Das gelesene Lied.
0: Ich lese euch jetzt den Text eines Radio Hamburg Megahits vor. Und sobald ihr wisst, wie der Megahit heißt, buzzert ihr mit eurem Namen. Ich brauche nur den Titel, nicht den Interpreten. 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
4: Tim.
0: Ja.
4: Also ist jetzt, ich finde es super schwer.
0: Es ist schwer. Ich lese es auch vor wie so ein Gedicht.
4: Ich tippe jetzt einfach, weil ich jetzt nicht wüsste, in welchem Mega-Hit dieses Wort sonst vorkommt. Disturbia kann eigentlich nur der Mega-Hit von Rihanna sein.
0: Rihanna hat einen Mega-Hit, der Disturbia heißt. Und das ist richtig, Tim. Oh, richtig erkannt an dem Wort Disturbia. Quiz geht an

0: euch einen schönen Start in den Donnerstag.
1: Moin.
0: Morgen um 7.16 Uhr mit dem Wetter-Update hier bei Radio Hamburg. Messen wir 16 Grad in der City vorm Studio, geht aber auf jeden Fall noch bergauf. 21 Grad sind drin, trotz Regen und Wind immer wieder Sonnenschein dabei.
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0: Ja, das ist jetzt natürlich eine ganz wilde Zeit bis zu Radio Hamburg Stars for Free vor 12.000 Menschen. Der große Auftritt dann in der Barclays Arena. Levi ist es geworden, hat sein Gesangstalent hier schon bewiesen, unter anderem bei Alex Warren.
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1: wirklich so eine schöne ja. Version ist das geworden.
0: So gut gecovert und natürlich passiert jetzt ganz viel. Levi, hi.
4: Hi.
0: Du sitzt hier und strahlst. Erste Frage, während der ganzen Castingzeit haben wir schon festgestellt, dein Schlaf ging rapide nach unten, du hast eigentlich gar nicht mehr geschlafen. Wie ist es denn jetzt, seit du weißt, dass du Radio Hamburgs Next Megastar bist?
4: Irgendwann, als ich kurz zu Hause war, habe ich mich 2 Stunden hingelegt und dann war es tatsächlich schon das nächste Event. Da habe ich auf dem Firmenfeier gespielt und dann noch mit der Familie angestoßen, dementsprechend wieder spät ins Bett gekommen und jetzt wieder sehr, sehr früh hier.
0: Hey, also du lebst schon das Rockstar-Leben.
1: Voll gut. Du übst schon mal ein bisschen, das ist ja gut. Und hast dann letzte Nacht aber vielleicht einmal richtig ruhig durchgeschlafen.
4: Ja, auf jeden Fall besser als sonst. Ja, definitiv.
0: Und also, auf der Firmenfeier wurdest du da schon angesprochen? So, ey, du bist doch Radio Hamburgs Next Megastar?
4: Ja, auf jeden Fall. Das war sehr, sehr cool. Ich habe sogar meine ersten Unterschriften gegeben.
0: Echt jetzt? Oh mein Gott.
4: War sehr schön, ja.
0: Leute, erst einen Tag Radio Hamburgs Next Megastar hat schon Autogramme gegeben. Das ist crazy.
1: Wer hat sich denn bei dir alles so gemeldet und über welche Nachrichten hast du dich am meisten gefreut?
4: Boah, das ist schwer zu sagen, weil es haben wirklich, seitdem das raus ist, mein Handy hat nur noch geklingelt die ganze Zeit. Ich habe so viele Nachrichten bekommen und da waren richtig, richtig viele, richtig liebe Sachen dabei und ich habe mich einfach mega gefreut. Das ist sehr schön, wie viele Menschen sich auch für mich gefreut haben. Einfach fantastisch, wirklich schön.
0: Ja, das sind immer so Momente, kennt ihr vielleicht ja auch, wo man dann echt so merkt, oh Mann, ich habe echt tolle Menschen um mich, die sich so freuen.
4: Ja.
0: Und Levi, wir haben für dich gleich noch eine besondere Überraschung geplant. Ich glaube, okay. Es wird emotional. Ich bin sehr gespannt, ob du das ohne Tränchen oder mindestens im Kloß im Hals überstehst.
4: Okay.
0: Du bleibst noch ein bisschen hier und dann ist es gleich soweit um 7.40 Uhr.
4: Alles klar, ich freue mich.

0: Moin. Hier am Donnerstag um 7.24 Uhr. Guten Morgen.
1: Ein wunderschönen.
0: In eurer Radio Muck Morning Show mit ganz vielen Mega-Hits, euren liebsten Megastars und vor allem gleich dem Besten von heute.
1: Ja, und gestern, wer uns gestern schon gehört hat, wird sich vielleicht erinnert haben, habe ich ja gesagt, achtet mal darauf. Es könnte sein, dass da eine Meldung von Zomba kommt.
0: Ganz schwammig.
1: Dass er vielleicht nach Hamburg kommt. Und jetzt ist es offiziell.
0: Oh, yes.
1: Nächstes Jahr, Freitag, 14. Mai, spielt Zomba in der Barclays Arena. Und es gibt ab dieser Woche Tickets. Also es gibt so verschiedene Presales und so weiter. Und das kann ich euch schon mal verraten. Die Tickets kosten so für den Innenraum zum Beispiel 95 Euro. Seid ihr dabei? Und erlebt ihn aber live und der ist live wirklich krass.
0: Und vor allem echt ein großer Megastar mit Megahits, die ihr feiert. Homewrecker zum Beispiel gleich direkt nach 7:30. Und vorher noch OneRepublic mit Need Your Love für euch.

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0: Wir sind alle total aufgeregt, gemeinsam mit euch natürlich auch hier bei Radio Hamburg. Radio Hamburgs Next Megastar ist Levi, es steht fest. Der Auftritt
1: toll
0: in der Barclays Arena vor 12.000 Menschen. Und wenn ihr euch da jetzt reinversetzt, ich glaube, ihr denkt euch alle, boah, oh mein Gott, Aufregung, Emotions-Overload. Und wir wissen, dass das bei Levi auch so ein bisschen so ist. Der hört gerade kein Radio, ist hier in einem Nebenraum geparkt. Und wir haben eine riesen Überraschung gleich für ihn geplant. Mit dir, hallo.
2: Hallo, hier ist Mille. Ich bin die Mama von Levi.
0: Oh, die stolzeste Mama auf dem Planeten wahrscheinlich, oder?
2: Auf jeden Fall. Ich bin super, super stolz und es ist wirklich so crazy, weil wir alle überhaupt nicht damit gerechnet haben. Ich bin echt völlig fertig.
0: Ihr habt gekreischt bei euch in der Küche und vor allem ist es natürlich als Mama jetzt auch der Job, Levi so ein bisschen zu beruhigen und aufbauende Worte für ihn nochmal mitzugeben, die du gleich ja für ihn hast.
2: Ja, definitiv. Ich freue mich einfach so mega für ihn.
0: Oh mein Gott, ey, Mama und Sohn Connection ist immer noch mal was ganz Emotionales und ihr seid da gleich dabei in 10 Minuten. Jetzt ist es 7:30.
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4: Guten Morgen, ich bin Rainer Hirsch. Im Hamburger Hafen hat ein 48-Stunden-Streik der Gewerkschaft Verdi begonnen. Die Arbeiter von mehr als einem Dutzend Betrieben streiken für höhere Gehaltserhöhungen, als der Zentralverband der deutschen Seehafenbetriebe angeboten hat. Das Hamburger Landgericht hat einen jungen Sadisten zu 4 Jahren und 6 Monaten Jugendstrafe verurteilt. Der 18-Jährige soll sich über Datingportale mit schwulen Männern verabredet haben, um sie mit weiteren Tätern zusammen anzugreifen und zu verletzen. Außerdem soll er minderjährige Mädchen online unter Druck gesetzt haben, um sie zu sexuellen und selbstverletzenden Handlungen vor der Webcam zu zwingen. Als Antwort auf die von Deutschland neu angekündigten Sanktionen schließt Russland das Goethe-Institut in seiner Hauptstadt Moskau. Das hat Außenminister Lavrov in Wladiwostok angekündigt. Deutschland hatte seine Strafen wegen der russischen Beteiligung am gescheiterten Drohnenanschlag auf dem Leipziger Flughafen ausgesprochen.
0: Die nächsten Nachrichten gibt es für euch um 8 und das Radimurg-Wetter ist ausbaufähig. 16 Grad in der City, leicht verregnet, aber das Wetter akzeptiert es auch, es wird noch besser. 21 Grad sind noch drin und es gibt auf jeden Fall immer wieder diese schönen Sonnenmomente, auch wenn es jetzt gerade zum Beispiel in Wedel oder Buxtehude bei 15 Grad ordentlich regnet. Ein bisschen Wind kommt später auch noch dazu. Morgen bleibt es eigentlich ähnlich, auch 20 Grad, Sonne weniger dabei, aber vor allem deshalb auf Montag freuen, 25 Grad und wieder viel Sonnenschein da für euch nochmal. 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
5: Stop and Go haben wir auf dem Tatenberger Weg statt einwärts. 2 Kilometer zwischen Tatenberger Schleuse und Andreas-Meyer-Straße. Wegen der Baustelle da auf der A25 dauert es eine halbe Stunde gerade länger. Ansonsten sieht es aber noch ganz gut aus. Das Blitzer-Update, das sind die 2 neuesten. Buxtehuder Straße statt einwärts kurz vorm Amtsgericht, wissen wir von Jenny. Und A1 Lübeck Richtung Hamburg im Kreuz Ost. Das ist der Radio Hamburg Verkehr für Hamburg, Niedersachsen und Schleswig-Holstein.
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0: Guten Morgen.
5: Schönen Donnerstag euch.
0: In die Autos, wo die Scheibenwischer vielleicht schon so ein bisschen ackern jetzt beim Regen. Samba kommt perfekt zu diesem Vibe mit Homewrecker, das Beste von heute. Direkt nach Jax Jones und Breathe.

0: eine spannende Zeit, die wir gemeinsam hier erleben um 7.40 Uhr.
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0: Levi ist es, der für euch auftritt bei Radio Hamburg Stars for Free in der Barclays Arena.
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0: So aufregend vor 12.000 Menschen. Levi, sag nochmal, Anspannungslage?
3: Die Anspannung ist auf jeden Fall immer noch da.
0: Also es ist ja auch aufregend und macht viel mit den Emotionen. Da tut so ein bisschen Emotional Support sehr gut. Und Levi, wir haben dafür jetzt jemanden ganz Besonderen hier für dich, der einfach nochmal sagen möchte, wie stolz sie auf dich ist.
4: Hallo, mein Schatz. Hier ist deine Mama. Ich bin so monsterstolz auf dich. Du hast so gekämpft dafür und hast alles gegeben. Du warst so kreativ mit deinen ganzen Videos, um die Leute zu animieren, dass sie für dich voten. Du hast tausend Sachen dir ausgedacht und du bist echt über dich hinausgewachsen. Und das hätte ich auch im Leben niemals gedacht, dass du so dafür kämpfst und dass du da so doll für brennst. Ich wusste immer, dass du gerne Musik machst, aber dass das so extrem ist, das hätte ich im Leben nicht gedacht. Und ich bin so mega monsterstolz auf dich, dass du das alles hinbekommen hast und das alles durchgestanden hast und allen Leuten gezeigt hast, dass du das wirklich willst und dass du es auch kannst und dass du das alles so durchhältst. Ich bin also, ja, ich platz gleich vor Stolz, mein Schatz.
0: Ja, oh, und Levi platzt vor Grinsen gleich.
3: Oh, das ist sehr schön, sehr süß, ich freue mich sehr.
0: Leichter Kloß im Hals?
3: Ja, ein bisschen.
0: Oh, wenn Mama sowas sagt, ist es auch immer noch mal extra besonders. Levi, wir wissen auf jeden Fall, wer in der ersten Reihe steht und dich anfeilt, kreischt deine Mama Mille.
4: Ja, natürlich.
3: Ja, meine Mama ist auf jeden Fall die Beste.
0: Oh. Und ihr seid dann natürlich mit im Publikum, mit Levis Mama am 19. September bei Radio Hamburg Stars for Free, dem Konzertevent des Jahres.

0: Guten Morgen in eurer Radio Murg Morning Show mit dem Wetterupdate. 16 Grad in der City jetzt, noch trocken, da kommt auf jeden Fall aber eine stabile Regenwolke, dann werdet ihr einmal nass und später freut ihr euch vor allem wieder über Sonnenschein bei 21 Grad. 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

0: Guten Morgen, 7.51 Uhr.
1: Einen wunderschönen.
0: Radio Muck lädt euch exklusiv ein. Es ist so oder so ein großartiges Musical, was wir hier bei uns haben. Und morgen ist auch noch Megastar Nico Santos zu Gast bei MJ, das Michael Jackson Musical im Stage Theater an der Elbe. Wir haben 2 Tickets für diese ganz besondere Veranstaltung im Wert von 300 Euro. Und Marin, du bist schon mal Nico Santos Fan.
2: Ja, ist ganz nett.
1: Was findest du denn an dem so toll?
2: Die Stimme, Aussehen,
0: ist ein gutes Komplettpaket.
1: Kann sich auch gut bewegen.
2: Ja, genau.
0: MJ, das Michael Jackson Musical im Stage Theater an der Elbe, feierst du auch, Marin? Also es klingt einfach wirklich nach 100%. Du bist dabei, du kriegst 2 Tickets.
2: Oh ja, mega. Krass.
1: Du kannst es noch gar nicht richtig glauben, ne, dass wir jetzt dran sind.
0: Marin, ganz viel Spaß.
2: Super, danke schön.
0: Nico Santos feiern wir jetzt auf jeden Fall auch schon mal mit Number One hier bei eurem Musiksender Nummer 1. Kommt gut in den Donnerstag und hoffentlich auch trocken.

0: Wunderschönen Donnerstag.
1: Eure Radio-Burg Morning Show. Guten Morgen, Hamburg, hier um 7.55 Uhr. Mit genau den Wickets, die ihr jetzt braucht, an so einem kühlen, grauen Morgen, wenn ihr Fenster aufmacht, denkt ihr so, boah, ist auch relativ windig. Harry Styles nimmt euch in den Arm. Beamt ihr euch gedanklich einmal mit einem Cocktail an den Strand. American Girls gleich. Ja, geht auch um diese Uhrzeit.
0: Guten Morgen.
1: Alles gut. Gibt's gleich nach 8 und vorher noch für ganz viele Mega-Hits.
2: Alle Farben.
1: Lieben wir Baby Goodbye. Geht gleich schon los.
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0: Radio Good Morning Show begleitet euch rein in diesen Donnerstag. Und das ist irgendwie so ein klassisches Kinowetter da draußen. Und da passt es perfekt, dass unser Film- und Serieninsider Christian Aust einen neuen Kinostart hat, wo er zuerst irgendwie so sagt, es ist irgendwie mal was ganz anderes. Da sage ich ehrlich, da denke ich dann immer so, okay, das klingt jetzt nicht so gut. Aber es ist eine glatte Eins und das gibt er nicht oft. Er hat schon viel gesehen. Eine Eins, den Tipp gibt's für euch gleich hier in 10 Minuten. Jetzt ist es 8 Uhr.
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2: Schönen guten Morgen. Streik im Hamburger Hafen. AfD auf der Siegerspur in Sachsen-Anhalt. Wolken, Wind, 21 Grad heute. Seit der Nacht läuft ein 48-Stunden-Streik im Hamburger Hafen. Die Gewerkschaft Verdi hat die Beschäftigten zahlreicher Betriebe zum Streik aufgerufen, darunter bei den HALA-Terminals und im Container-Terminal Eurogate. Die Beschäftigten haben das letzte Angebot der Arbeitgeber im Gehälterstreit mehrheitlich abgelehnt und wollen mehr. Das Goethe-Institut in Russland wird geschlossen. Das hat der russische Außenminister Lavrov mitgeteilt. Mark Elvers.
3: Das ist die Reaktion auf die angekündigte Schließung des russischen Hauses in Berlin, nachdem am Flughafen Leipzig-Halle eine Sprengstoffdrohne gefunden wurde. Solche Sabotageversuche gibt es auch in anderen europäischen Ländern. Zuletzt haben dänische Behörden Pläne und Vorbereitungen für konkrete russische Sabotage in Dänemark aufgedeckt, wie eine dänische Zeitung berichtet. Ziel waren Unternehmen in der Verteidigungsindustrie, die in Verbindung zur militärischen Hilfe in der Ukraine stehen, sagte ein Geheimdienstchef.
2: In 3 Tagen wählen die Menschen in Sachsen-Anhalt eine neue Landtag. Und laut Umfragen wird die AfD die Wahlsiegerin sein. Vielleicht sogar mit absoluter Mehrheit und dann mit der Möglichkeit, die Landesregierung zu stellen. Politikwissenschaftler Thomas Bräuninger von der Uni Mannheim. Echte Lösung hat die AfD in ihrem Programm ja für kein Problem parat. Warum trauen so viele Menschen ihr das trotzdem zu, Probleme zu lösen?
4: Die AfD ist eine Partei, die inzwischen so groß ist, dass sie sich gerade in solchen Regionen und Gemeinden dann viel kümmert. Das heißt, die zeigt sich vor Ort und macht, wenn man so will, schlau Werbung auch für sich. Wenn andere Parteien halt im Dorf kein Büro mehr haben, dann kommt die AfD dorthin und die feiert Feste und die redet mit den Leuten und die kümmert sich einfach darum. Und das macht sie zum Beispiel so stark.
2: Der Politikwissenschaftler Thomas Bräuninger von der Uni Mannheim. 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
0: Das Radiomurg-Wetter mit 16 Grad in der City jetzt. Leicht grau, aber das sind meistens harmlose Wolken erstmal jetzt. Genauso auch zum Beispiel im Buxtehude, Bad Bramstedt. Da messen wir 15 Grad. Später sind zwar noch 21 Grad drin, immer mal Regen dazwischen. Und es ist auf jeden Fall so ein Tag, da die Zeit, dass man die Jacke so stylisch offen trägt, die ist jetzt vorbei. Lieber zumachen, weil es ist echt so windig. Der Wind schießt da richtig rein. Morgen geht es schon mal so ein bisschen bergauf. Also der Wind lässt ein bisschen nach, 20 Grad. Und auch da ist immer Sonnenschein dabei. 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
5: Es gibt Stop and Go auf dem Tatenberger Weg stadteinwärts. 2 Kilometer zwischen Tatenberger Schleuse und Andreas-Meyer-Straße. Da ist ja wegen dieser Baustelle auf der A25 gerade so viel los. Halbe Stunde braucht ihr da länger. Das Blitzer-Update B73 Buxtehuder Straße stadteinwärts kurz vorm Amtsgericht. Der wird geblitzt. Wenn ihr noch was habt, ruft an oder schickt gerne eine WhatsApp an die 040 333 10.000. Das ist der Radio Hamburg Verkehr für Hamburg, Niedersachsen und Schleswig-Holstein.
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0: Hallo!
5: Wunderschönen Donnerstag.
0: Kommt gut rein, guten Appetit an den Frühstückstisch auch. Vielleicht heute mal so eine gesunde Joghurt-Bowl. Harry Styles dazu mit dem Besten von heute, American Girls. Leute, ist auch okay, wenn es das Nutella-Toast ist, das nochmal angemerkt. Ava Max gibt es vorher noch mit Kings and Queens.

0: Guten Morgen um 8.10 Uhr.
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2: Und ich habe heute mal was ganz anderes für euch. Einen Film, der heute in den Kinos startet. Bei den Filmfestspielen in Cannes wurde er für die beste Regie ausgezeichnet. Und er gilt auch als Oscar-Kandidat. Der Film heißt Vaterland und es geht um den deutschen Schriftsteller Thomas Mann, der 1949 aus dem Exil ins immer noch vom Krieg verwüstete Deutschland zurückkehrt.
3: Ist der berühmteste lebende Wagnerianer der Welt?
4: Sie meinen nach dem Ableben eines gewissen Adolf Hitler.
0: Und Christian, das ist bei dir schon selten, aber der Film hat dich ja richtig in seinen Bann gezogen.
2: Ja, ich weiß bis heute, ich habe es noch nicht genau analysiert, warum. Es ist so ein kleiner Wunderfilm und auf den ersten Blick hat er vieles, wovon man sagt, Mensch, anstrengend. Ja, also Thomas Mann, anstrengend. Arthouse-Kino, anstrengend. Okay. Dann ist der Film auch noch in Schwarz-Weiß, in so einem besonderen Format gedreht, also fast quadratisches Bild. Aber dann geht das Licht aus und das Kino wird zur Zeitmaschine, mit der ihr zurück ins Jahr 1949 reisen könnt.
5: Ich will nach Hause.
6: Papa.
4: Wo ist das?
0: Und was begeistert dann vor allem auch die ganzen Kritiker so an diesem Film?
2: Ja, es sind die verschiedenen magischen Zutaten perfekt zusammengefügt. Also Top-Besetzung, Sandra Hüller, unsere Sandra Hüller, spielt Thomas Manns Tochter Erika. Und dazu kommen diese Schwarz-Weiß-Bilder, die einen unwiderstehlichen Zauber haben. Und das Thema ist spannend. Also Deutschland nach dem Zweiten Weltkrieg. Und ich glaube, es hat auch so ein bisschen mit Nostalgie zu tun. Also ich kenne Kollegen, die haben den Film schon dreimal gesehen. Oha. Abtauchen in eine analoge Welt ohne unsere virtuelle Parallelwelt.
0: Und vor allem ist der Film ja auch relativ kurz.
2: Ja, 82 Minuten. Also wenn ihr ihn doch nicht toll findet, seid ihr schnell durch. Aber diese 82 Minuten haben es in sich, wenn ihr euch darauf einlasst. Vaterland bekommt von mir eine 1 oder 10 von 10 Zeitreisen.

0: Die Jungs von Faceboy freuen wir uns auch so sehr bei Radio Mux Stars for Free.
1: Das wird richtig abgehen mit denen, glaube
0: ich. Wird so krass. In der Barclays Arena, das Konzert-Event des Jahres mit euch. Alle Infos sind easy nochmal online. Es ist wirklich komplett for free. Alle Tickets, lest das gerne nochmal nach. Das Radio Mux Wetter-Update ist jetzt bei 16 Grad in der City entspannt. 21 sind noch drin. Und da ist zwar so ein bisschen Sonne dabei. Trotzdem ist jetzt halt einfach Herbst, ne? Meteorologischer Herbstanfang war, wir sind im Herbst, graue Wolken und viele von euch sind so ein bisschen so, oh Mann, ich bin noch nicht bereit, ich will noch Sommer haben. Und das Gute ist ja, ihr habt da eure Hacks, um euch einfach den Sommer so ein bisschen wieder in den Alltag zu holen.
2: Hallo Tim und Lea, ich bin der Charter und wie ich meinen Sommer verlängere, ganz einfach, ich mache meinen Eiskaffee, sehr schönes Frühstück mit Avocado und eine Stulle, ein Acai-Bowl, Eiskaffee holen draußen, viel mit Leuten verbringen und einfach die Zeit genießen.
0: Echt so cool, es ist einfach Mindset-Sache, also wenn ihr das macht, ist doch quasi Sommer. Aber ich kann es wirklich auch sehr verstehen. Ich bin echt so Team Herbst und Winter. Ich freue mich irgendwie. Und Natascha, du bist auch auf meiner Seite.
3: Für mich kann der Sommer eigentlich jetzt schon vorbei sein. Ich freue mich auf die Herbstzeit, auf das muckelige Zuhause, ein bisschen hügelig eingerichtet mit Tee, Kerzenschein und einer leckeren Zimtschnecke.
0: Hügelig, ist auch geil. Die Kürbisgerichte und so, das hat alles seine Vor- und Nachteile.
1: Und Kerzen mehr zu Hause, finde ich.
0: Kerzen ist echt so. Tim, du bist aber auch noch Sommermodus. T-Shirt, Cap.
1: Ja, genau. Also ich sage, es ist noch nicht vorbei. Es soll ja nächste Woche noch einmal warm werden.
0: Stimmt. Montag also 25 Grad. Also ist gerade so ein bisschen diese Zeit, wo zwei Welten aufeinander prallen. Team, ich bleib noch im Sommer und Team, endlich Herbst. Wir sind natürlich für beide von euch da jetzt mit Lady Gaga und Papa Ryan.

0: Ganz viele Mega-Hits hier bei Radio Murg. Guten Morgen.
1: Einen wunderschönen.
0: Um 8.22 Uhr. So langsam die Zeit, wo vielleicht auch mal ein bisschen der Stresspegel runtergeht. Die Kids sind weg. Langsam mal aufgeräumt. Jetzt müsst ihr euch nur noch selbst ready machen. Und dafür haben wir genau die gute Motivation.
1: Wir können ja so ein bisschen mitwippen auch.
0: Olly Murs und Rizzle Kicks gleich mit Hard Skips the Beat. Und das Beste von heute von Jason Derulo. Gemeinsam mit DJ Goja ist auch so ein ganz spezieller Vibe, der aber irgendwie so süchtig macht, gefühlt.
1: Sie hat auch so ein Sommer-Festival-Vibe, finde ich.
0: Voll, also wirklich genau das, was ihr braucht. Nach Halb und vorher noch Taylor Swift mit The Fate of Ophelia.
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0: Eure Radio Muck Morning Show deckt es mit euch auf. Es ist ein Riesenmysterium. Wie hat er das gemacht? Levi ist Radio Mucks Next Megastar 2026. Und viele von euch haben auch sogar gefragt, so, okay, crazy ist es, ne?
1: Ja, weil er ja zum Beispiel auf Social Media mit die wenigsten Follower hatte. Und viele denken dann ja, naja, dann hat man ja eh kaum eine Chance. Mhm. Er hat es jetzt geschafft, aber wie hat er das gemacht? Dass er es trotz weniger Follower geschafft hat. Wir haben vielleicht gleich die Lösung dafür.
0: Ja, ein so ein bestimmter Cheatcode als einer der Unbekanntesten. Er verrät ihn euch gleich in 10 Minuten. Jetzt ist es 8:30.
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3: Mit Rainer Hirsch. Guten Morgen. Seit der Nacht läuft ein 48-Stunden-Streik der Arbeiter an diversen Container-Terminals im Hamburger Hafen. Es geht um die Höhe der künftigen Gehaltserhöhung. Als Antwort auf die von Deutschland neu angekündigten Sanktionen schließt Russland das Goethe-Institut im Land. Das hat Außenminister Lavrov in Wladiwostok angekündigt. Deutschland hatte seine Strafen wegen der russischen Beteiligung am gescheiterten Drohnenanschlag auf dem Leipziger Flughafen ausgesprochen. Und bei einer Attacke auf einen Informationsstand der AfD im rheinland-pfälzischen Bad Kreuznach sind 9 Menschen verletzt worden. Laut Polizei wurde offenbar aus einem nahen Gebäude eine Flüssigkeit in Richtung des Standes geschüttet. Um welche Art Flüssigkeit es sich handelte, muss noch untersucht werden.
0: Die nächsten Nachrichten gibt's für euch um 9 und das Radio Burg Wetter ist auf jeden Fall schon gut warm. 17 Grad, 21 werden es noch. Also es ist auf jeden Fall nicht kalt, ne? Auch wenn der Wind so ein bisschen eisiger, kurzer Schock immer ist, der ist auf jeden Fall später auch wieder vorbei. 16 Grad messen wir in Geesthacht und Bremervörde. Und dann ist es zwar viel irgendwie nass, verregnet, aber vor allem zwischendurch auch sonnig. Heute schon mal 2 Stunden, morgen auch nicht 0 Stunden, 1 Stunde. Also die Sonne lässt euch nicht im Stich. Auch morgen dann bei 20 Grad. 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
1: Und langsam merkt man, es ist mehr los auf den Straßen und Autobahnen. Achtung Autofahrer, eine ungesicherte Unfallstelle ist auf der A1 Lübeck Richtung Fehmarn zwischen Lübeck und Bad Schwartau. Und es liegen Gegenstände auf der B4 Amsingstraße stadtauswärts zwischen Heidenkampsweg und Neuer Elbbrücken. Dann haben wir Stop and Go, A23 Heide Richtung Hamburg, 5 Kilometer zwischen Tornesch und Halstenbek-Relling, dauert so eine Viertelstunde länger, und im Tatenberger Weg statt einwärts sind es 2 Kilometer zwischen Tatenberger Schleuse und Andreas-Meyer-Straße, einfach wegen dieser Baustelle da auf der A25, dauert es 25 Minuten länger. In den anderen Staus seid ihr dann unter 10 Minuten durch. Das Blitzer-Update, Ritterstraße statt auswärts, Hürdehaus Nummer 79 wird geblitzt. Das ist der Radio Hamburg Verkehr für Hamburg, Niedersachsen und Schleswig-Holstein.
4: Guten Morgen.
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0: Ja, guten Morgen.
1: Euch einen wundervollen Donnerstag.
0: So cool, dass ihr dabei seid, vor allem auf den verschiedensten Wegen. Nicole hört uns zum Beispiel auf der Arbeit. Fabian in der Bahn, auch sehr gut über Kopfhörer. Gleich mal so ein bisschen den Kopf mitwippen und checken, wer noch so hört.
1: Geht ja auch wirklich easy über die kostenlose Radio Hamburg App.
0: So gut, ja. Bei Olli Mörs und Rizzle kickst gleich Hard Skips the Beat. Schließt ihr euch zusammen im Auto auch her. Jetzt mit DJ Goja und Jason Derulo das Beste von heute. Michiko!

0: Was eine Reise hier bei eurem Musiksender Nummer 1. Radio Burg Megastar Tiffany Harris hat's verkündet.
1: Ihr habt es mir überhaupt nicht leicht gemacht. Radio Hamburgs Next Megastar ist Levi. Yeah!
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0: So klingt es dann für 10 Minuten auf jeden Fall in der Barclays Arena vor 12.000 Menschen bei Stars for Free. Und Levi, auch wenn du jetzt bei Social Media ja in Anführungsstrichen nur so um die 200 Follower
3: nicht
0: hast.
3: Nicht so viel.
0: Ja.
3: Dafür ist es ja trotzdem sehr, sehr gut gelaufen, muss man mal sagen.
0: Voll, mega viele Votes gehabt und deine Mama, die jetzt auch hier am Telefon ist, die hat dich ja wirklich zu 100% supportet.
4: Ja, auf jeden Fall. Also hat mir immer gut Support gegeben, immer gut zugeredet und mir viele Türen geöffnet,
5: was das und betrifft. Viele Votes eingeholt wahrscheinlich auch. Ich habe auf der Straße die Leute angesprochen. Überall.
3: Auf der Straße hast du einfach die Leute angesprochen?
5: Ja, wenn da irgendwelche Mädels mit ihren Handys saßen und da nichts zu tun hatten, bin ich hingegangen und habe meine Geschichte erzählt und habe gesagt, so, jetzt müsst ihr für meinen Sohn voten.
0: Ja, hast du gesagt, gib mal ein radimo.de und jetzt hier voten.
5: Genau. Dann haben sie auch gesagt, ach, das mache ich mal mit meinen Freundinnen noch und das erzähle ich denen auch und so. Ich bin zu den Nachbarn gegangen, überall. Jeder Nachbar hier und in die Läden rein und habe da überall gefragt, ob sie für meinen Sohn voten. Alle, die ich irgendwann mal gesehen habe oder nicht gesehen habe, habe ich gefragt. Und weil es ja, ich denke ich mal, sehr knapp war, weil er immer zwischen 4 und 3 so hin und her gerutscht ist. Deswegen habe ich gedacht, da muss man Gas geben. Und das haben wir gemacht.
3: Wahnsinn. Also das kann ich jetzt schon sagen, Levi, du bist die beste Managerin.
4: Definitiv. Sie hat auf jeden Fall mehr Gas gegeben als ich.
0: Also der Support ist da. Jetzt gestern hat Levi schon die ersten Autogramme verteilt. Das ist so crazy.
3: Wahnsinn.
0: Also es wird ganz groß gemeinsam mit euch hier bei Radio Mux Stars for Free dann sein großer Auftritt. 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

0: Gemeinsam geht's hier durch diesen Donnerstag, 8.44 Uhr, guten Morgen.
1: Einen wunderschönen.
0: Im Wetterupdate, was irgendwie eigentlich für jeden fein ist. Für die Leute, die noch ein bisschen Sommer, Sonne wollen, 21 Grad, auf jeden Fall auch Sonnenschein dazwischen. Aber auch für alle Herbstliebhaber, Herbst ist auf jeden Fall auch da, ja. Wind, nass, viele Wolken, trotzdem jetzt entspannt bei 17 Grad in der City.
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0: eure Radio Muck Morning Show. Begleitet euch durch den Donnerstag um 8.51 Uhr. Cool, dass ihr dabei seid. Vor allem auch im Bezirksamt Nord. Da hört Kirsten uns zum Beispiel.
1: Wie schön. Liebe Grüße.
0: Grüße gehen raus auch an alle, die da vielleicht gerade warten und hoffen, dass sie gleich rankommen. Wir kriegen die Zeit bestens rum mit Leonie. Und Don't Worry hier jetzt für euch.

0: Jensen in eurer Radio Morning Show. Guten Morgen, Hamburg. Schön, dass ihr dabei seid.
1: Woche fast geschafft, euer Donnerstag ist hier.
0: Ist echt so. Donnerstag ist schon mal immer so ein leichtes ja, Gefühl. Morgen dann Freitag, 8.54 Uhr, Rhythm Unknown gleich für euch. Das Beste von heute, Moskenner, ist auch so ein Disco-Freitags-Wochenend-Vibe mit drin. Genau passend, vorher noch One Republic mit Run für euch.
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2: Hallo, guten Morgen. Streik im Hamburger Hafen. Energieanlagen im Fokus. Wolken, Wind maximal 21 Grad. Mit einem 48-Stunden-Streik legen die Arbeiter an mehreren Containerterminals den Hamburger Hafen lahm. Die Gewerkschaft Verdi hat sie im Streit um Gehaltserhöhung dazu aufgerufen. Das letzte Angebot der Arbeitgeber hatten die Beschäftigten mehrheitlich abgelehnt. Nach den Anschlägen und Anschlagsversuchen auf Energieanlagen, zuletzt in Brandenburg und Nordrhein-Westfalen, hat die Polizei gestern Abend auch im Großraum Hamburg solche Einrichtungen der kritischen Infrastruktur untersucht. Wie der NDR berichtet, waren darunter Umspannwerke und auch das Kraftwerk in Wedel. Es sind ja nicht nur Anschläge auf Energieanlagen, die zurzeit für Schlagzeilen sorgen. Auch der gescheiterte Sprengstoffanschlag auf den Flughafen Leipzig macht Sorgen. Da ist sich die Bundesregierung ja nun sicher, dass Russland dahinter steckt. Deshalb wurden ja schon Strafen angekündigt. Die Antwort der Russen lautet nun, dann schließen wir halt euer Goethe-Institut. Aus Moskau, Ulf Mauder.
3: Das Goethe-Institut hier in Russland ist eine der wenigen noch verbliebenen deutsch-russischen Verbindungen in Krisenzeiten. Filialen gibt es nicht nur hier in Moskau, sondern auch in St. Petersburg und Jekaterinburg. Dass es nun geschlossen wird, ist vor allem für viele europafreundliche und dem Westen gegenüber offene Russen ein schwerer Schlag.
2: Am Sonntag wählt Sachsen-Anhalt einen neuen Landtag. Was drumherum vielen Angst macht, ist, dass die AfD als Siegerin aus der Wahl hervorgehen und vielleicht sogar eine absolute Mehrheit abgreifen könnte. Politikwissenschaftler Thomas Bräuninger von der Uni Mannheim, nehmen wir an, die AfD würde die Regierung in Sachsen-Anhalt stellen. Wie dramatisch wäre das?
4: Viel ändern wird sie nicht können. Und das ist der Vorteil davon, dass wir in Deutschland in einem sogenannten föderalen Staat leben, wo es ganz viele Landesregierungen gibt, insgesamt 16, und dann nochmal eine Bundesregierung und entsprechend Parlamente dazu.
2: Und zur Wahl in Sachsen-Anhalt gibt's ein Spezial hier bei Radio Hamburg am Sonntag ab 17 Uhr.
0: Ach so, das Radio-Wetter.
2: Ich hab fertig, um es mit Trapattoni zu sagen.
0: Rainer, ich höre dir so gerne zu, ich wollte gar nicht, dass es endet. Ja. 17 Grad wär's in der City jetzt, 16 in Bremervörde, 17 auch in Gestacht, 21 Grad sind noch drin und ihr merkt es auch, es ist so ein... Ja, Jim, wir sind wieder drin.
5: Hast du kurz eingenickt, oder?
0: Ja, ich war einfach mal kurz abwesend, aber ich Wetterbericht kein Problem. 21 Grad noch, Sonnenschein ist auch dazwischen, Wind, ich könnte jetzt auch einfach irgendwas erzählen, glaube ich gerade. Nein, es ist wirklich so. Regen auch. Morgen ist es dann auf jeden Fall auch windig, aber eine Stunde Sonnenschein, die habt ihr bei 20 Grad. So, Tim, du wärst jetzt dran,
5: okay,
0: falls du auch schläfst.
5: Alles klar, okay.
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5: Achtung Autofahrer, es gibt eine ungesicherte Unfallstelle auf der A1 Lübeck Richtung Fehmarn zwischen Lübeck und Bad Schwartau und wir haben Gegenstände auf der B4 der Amsingstraße stadtauswärts zwischen Heidenkampsweg und Neuer Elbbrücken. Dann Stop and Go, noch ein bisschen was los auf Weg zur Arbeit, A23, Heide Richtung Hamburg, 5 Kilometer. Zwischen Tornesch und Halstenbek-Rellingen seid ihr so eine Viertelstunde länger unterwegs. Und Tatenberger Weg statt einwärts, 2 Kilometer zwischen Tatenberger Schleuse und Andreas-Meyer-Straße. Wegen dieser Baustelle da auf der A25. 25 Minuten dauert es da länger. In den anderen Staus seid ihr mal in 10 Minuten durch. Das Blitzer-Update aber noch, das sind die zwei neuesten. Krause-Straße statt auswärts, Hürdehaus Nummer 53, wissen wir von Rico. Und Ritterstraße statt auswärts, Hürdehaus Nummer 79. Das war's schon. Der Radio Hamburg Verkehr. Für Hamburg, Niedersachsen und Schleswig-Holstein.
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0: Ja, moin.
5: Einen schönen Donnerstag wünschen wir euch.
0: John ist Montag wieder für euch da. Moskenner gleich dabei mit dem Besten von heute. Rhythm Unknown. Direkt nach Austies, die ich so ungefähr einmal die Woche stalke, weil ich eigentlich unbedingt gerne ihr Baby sehen möchte. Oh. Aber sie ist gerade ein bisschen abgetaucht. Fair enough. Im Juli frische Mama geworden. Und ihre Mega-Hits liebt ihr natürlich auch. Touch Me jetzt für euch.

0: 11. Guten Morgen hier bei Radio Hamburg.
1: Es ist schon Donnerstag, wenn
0: Donnerstag.
1: Ihr im Büro ankommt.
0: Herrlich, der Vibe stimmt, vielleicht der Weg zum Drucker, jetzt auch genau die Motivation. Crying at the Discotheque hier bei Radio Hamburg.

0: Stein.
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3: 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Da seht ihr auch unser Line-Up, auf das wir wirklich so stolz sind, Tim. Der Klock-Klock zum Beispiel dabei.
0: Mit Band, richtig.
3: Das wird so wild. Dann ist auch noch Leonie dabei. Das ist so ein Ding, da freuen sich vor allem die Kids, glaube ich, in der Familie
0: auch drauf. Da gibt es bestimmt auch eine fette Performance auf der Bühne, kann ich mir vorstellen.
3: Auf jeden Fall. Purple Disco Machine unter anderem auch. Und sie hier, die sich auch freut.
4: Moin, hier ist Tiffany Harris und ich freue mich riesig auf euch bei Hamburgs Konzertevent des Jahres.
3: Stars so free, auch mit euch, gemeinsam mit Idee Café. Alle Infos checkt ihr online und ihr feiert Tiffany Harris jetzt schon mit Breathe.

0: aus voller Seele gefühlt hier gerade, Tim.
1: Herrlich. Klingt die Nummer von Katy Perry.
0: Ja, ist echt gut. Das Beste von heute hier bei Radio Muck. Gleich weiter, wir haben immer alles am Start für euch. Nach 7:30 Ray Dalton ist ganz neu jetzt bei uns.
1: Ja, wie wir ihn ja auch gerne nennen, das Glücksbärchen.
0: Ja, stimmt, das hast du heute gesagt, das passt echt. Der grinst immer so süß.
1: Der ist immer fröhlich, der ist so nett und ach, den kann man gar nicht mögen.
0: Ist echt so.
1: So ein lieber Mensch. Go That High ist seine neue Single. Schön souliger Pop. Perfekt gleich zum Start bei der Arbeit für euch.
0: Hört ihr gleich und stellt euch dann das Grinsebärchen vor nach 7:30. Vorher noch Cat Burns mit Know That You're Not Alone für euch.

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0: Eure Radio Mucke Morning Show hier als euer Musiksender Nummer 1. Immer mit dem ganz neuen Gossip. Auch von dir, Musikexperte Tim Gaffron. Und es ist immer cool für dich, auch wenn du merkst, du und Megastar hat was gemeinsam.
1: Ja, tatsächlich. Sam Smith und ich haben wir gemeinsam festgestellt, haben den gleichen Musikgeschmack.
0: Okay. Ja. Na, dann gehen wir tiefer rein gleich mal gemeinsam mit euch in 10 Minuten. Jetzt ist es 9:31.
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3: Mit Rainer Hirsch, hallo. In München hat es einen Brandanschlag auf eine Baustelle gegeben. Das Landeskriminalamt geht davon aus, dass Ziel der Attacke ein Unternehmen aus dem Rüstungsbereich war. Zwei Menschen wurden festgenommen. Nach dem Wiederaufflammen des Irankriegs hat der Preis für Superbenzin der Sorte E10 einen Höchststand erreicht. Der Preis für einen Liter stieg heute im bundesweiten Tagesdurchschnitt auf knapp 2,22 Euro und übertraf damit den bisherigen Rekord aus dem März 2022, so der ADAC. Im Hafen hat ein weiterer Streik der Hafenarbeiter begonnen. Dazu aufgerufen hat die Gewerkschaft Verdi im Streit um Gehaltserhöhung.
0: Die nächsten Nachrichten gibt's für euch um 10 und das Radio Hamburg Wetter. 17 Grad in der City. Ihr merkt es auch direkt beim Losfahren, vielleicht mit dem Auto, diesen leichten Umschwung. Im Sommer war auf den Scheiben immer so dieser Klebekram von den Linden.
1: Ja.
0: Jetzt heute Morgen hatte ich Laub drauf. Fand ich auch schön. Einmal wow. Mit den Scheibenwischern weg da. Also es ist leicht herbstlich. Vor allem auch in Jesteburg, Bagdaheide bei 16 Grad. 21 sind noch drin. Also es bleibt schon angenehm, zwar ein bisschen Regen dabei, aber auch Sonnenschein heute, morgen genauso bei 20 Grad. Für eure Sicherheit ist hier jetzt der Radio Muck Verkehr mit der Edeka-App für John, der Montag wieder zurück ist mit Tim Gaffron.
1: Ja, wir haben Stop and Go schon am Schwanenweg stadteinwärts. 2 Kilometer zwischen Schürbecker Straße und Sechslingspforte. Braucht ihr eine Viertelstunde länger. In den anderen Staus seid ihr bei 10 Minuten durch. Das war schon das Blitzer-Update. Da hat Andreas gleich 2 gesehen.
4: Moin, auch am frühen Morgen wird schon in der schönsten Stadt geblitzt. Und zwar in Hummelsbüttel auf dem Hummelsbütteler Kirchenweg in beide Richtungen direkt vor der Kreuzung Hummelsbüttler Kirchenweg, Fahnenstraße. Euch allen noch einen schönen Tag. Gruß Andreas.
1: Ja, danke. Wie kann man so gute Laune haben, obwohl man 2 Blitzer gesehen hat?
0: Ist
1: ne?
0: So.
1: Krausestraße war noch ein Stadt auswärts. Hör der Hausnummer 53. Das ist der Radio Hamburg Verkehr für Hamburg, Niedersachsen und Schleswig-Holstein.
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0: Und mit euch natürlich, die uns überall bei der Arbeit hören. So, so cool, dass ihr dabei seid. Ellie Goulding kommt gleich mit genau dem richtigen Sound dazu. Love me like you do.
1: Und vorher haben wir einen Megastar, der so eine fantastische Stimme, so eine richtig soulige Stimme. Mhm. Und der hat gleichzeitig bei dieser neuen Nummer einfach so einen Sound, der lässig ist und cool und einfach gute Laune macht, auch wenn ihr Stress bei der Arbeit habt. Das Beste von heute, Ray Dalton, Go That High.
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0: Guten Morgen.
1: Moin.
0: In eurer Radio Mug Morning Show um 9.41 Uhr.
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0: Tim, da hast du immer alles im Blick, wenn irgendwie mal was Neues abgeht und vor allem lernst du ja auch die Megastars immer besser kennen.
1: Ja, und das Lustigste ist ja einfach, dass wir festgestellt haben, dass Sam Smith und ich denselben Musikgeschmack haben, als es um das neue Album ging.
3: My absolute favorite track on your new album is Hazel Eyes.
4: Yeah, that's my favorite. Ja,
1: also wir haben tatsächlich denselben Lieblingssong auf dem neuen Album von Sam Smith. Warum dieser eine Track so besonders ist und was es noch für coole neue Titel auf dem Sam Smith Album gibt, hört ihr natürlich im Stream. Außerdem eine Newcomerin dabei, die ist noch quasi ein Geheimtipp. Kennt vom Namen, glaube ich, noch niemand. Kiara Nelson.
0: Nelson.
1: Man sagt auch Nelson, nicht Nelson, weil sie ist halb Amerikanerin, aber auch halb Norwegerin.
0: Ah ja, okay. Ja,
1: und klingt aber richtig gut. Guck, du hast direkt mitgewippt,
0: ja,
1: ne?
0: Du bist
1: quasi schon mit drin und wir reißen euch da auch mit rein in diesen kommenden Mega-Hit. Ganz easy, über die kostenlose Radio Hamburg App auf dem Weg zum nächsten Kunden zum Beispiel im Radio Hamburg Neuheiten-Stream.
0: Samba jetzt hier für euch mit 12 to 12 bei eurem Musik.

0: um 9.45 Uhr.
1: Achtung, Autofahrer, dringende Meldung. Menschen laufen auf der A1 Lübeck-Hamburg. Fahrt deshalb hier in beiden Richtungen vorsichtig. Höhe Morfleet A1 Lübeck-Hamburg. Da laufen Menschen auf der Fahrbahn und da ist auch noch ein Liegenbleiber. Das ist der Radio Hamburg Verkehr mit der Edeka-App.
0: Immerhin ist es dann gerade schön trocken bei euch, auch auf der Autoscheibe bei 17 Grad in der City jetzt hier im Radimug Wetter-Update. 21 Grad sind noch drin und auch wenn, wir wissen, der Fokus ist immer auf Oman, Regen, Wind, aber wir setzen den Fokus vor allem heute auf die 2 Stunden Sonnenschein, die es noch gibt.
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0: Wir freuen uns einfach nur mit euch zusammen auf ganz viel Musik, ganz viele Mega-Hits bei Radio Hamburg Live. Einen schönen Swing da drin. Stefanie Heinzmann mit Good und Robin Schulz mit Barbs hören wir gleich. Das Beste von heute. Better Times. Nach 10 Uhr bei eurem Lieblingssender.
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0: 10 Uhr ist es, moin.
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2: Schönen guten Tag. Anschlag gegen bayerisches Rüstungsunternehmen. Spritpreis auf neuem Rekordniveau. Wolken, Wind bis zu 21 Grad. In der bayerischen Landeshauptstadt München hat es in der Nacht einen Anschlag auf eine Baustelle gegeben. Aus einem Auto heraus wurden mehrere Brandsätze geworfen. Das bayerische Landeskriminalamt geht davon aus, dass der Anschlagsversuch einem Rüstungsunternehmen galt, vor dem die Baustelle liegt. Nach Angaben des bayerischen Rundfunks handelt es sich um die Firma Rode und Schwarz, die unter anderem Sicherheitstechnik und Kommunikation für Behörden und Militär herstellt. Dem Bericht zufolge wurde eine 28-jährige und ein 38-Jähriger festgenommen, beide mit bulgarischer Staatsangehörigkeit. Und nach dem Anschlagsversuch auf den Flughafen Leipzig-Halle Anfang August hat die Bundesregierung ja Sanktionen gegen Russland angekündigt, weil sie das Land als Drahtzieher sieht. Der Kreml reagiert darauf nun mit einer Schließung des Goethe-Instituts in Russland. Aus Moskau, Ulf Mauder.
3: Die Führung hier in Russland bestreitet weiter, etwas mit dem Drohnenfund auf dem Flughafen Leipzig-Halle zu tun zu haben. Es gebe keine Beweise, sagte Kreml-Sprecher Peskow. Er war vielmehr Bundeskanzler Merz vor, mit antirussischer Politik punkten zu wollen. Peskow merkte auch an, dass etwa die Ukraine für die Sprengung an den Ostsee-Pipelines Nord Stream 1 und 2 bisher nicht zur Verantwortung gezogen worden sei.
2: Der Preis für Super E10 ist so hoch wie nie zuvor. Gestern kostete der Liter laut ADAC im Schnitt etwa 2,22 Euro. Der bisherige Höchststand war im März 2022 nach Beginn des Ukraine-Kriegs erreicht. Marc Elvers.
4: Bei uns in Hamburg liegt der Durchschnittspreis exakt bei diesen 2,22 Euro pro Liter. Um 12 dürfte der Preis dann wieder sprunghaft ansteigen. Clever Tanken prognostiziert dann für kurze Zeit 2,43 Euro pro Liter. Grund für den Anstieg ist das Wiederaufflammen des Iran-Kriegs. Vor wenigen Tagen hatten die USA ihre Angriffe auf Iran wieder aufgenommen. Daraufhin griff Iran US-Basen in Nachbarländern an.
2: Das waren die Nachrichten aus Hamburg, Deutschland und der Welt.
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0: Es wird nass und windig heute sein. Bei 21 Grad aber. Also noch friert keiner. Also kann es auch noch nicht der Herbst sein. So. Morgen dann auch mal kräftigerer Regen. Heute kommt er eher leicht runter. 17 Grad sind es im Moment in Bramfeld, in Winsen und in Tankstedt.
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0: Für eure Sicherheit der Radio Hamburg Verkehr mit der Edeka-App. Achtung Autofahrer, Entwarnung für euch von der A1. Hier laufen keine Menschen mehr auf der Autobahn, keine Menschen mehr auf der A1 Lübeck-Hamburg-Höhe, Moorfleet sind sie weg. Und auf der A7 Hamburg Richtung Flensburg 4 Kilometer Stau. Zwischen Hausbruch und Othmarschen ist das, wo ihr 10 Minuten länger braucht. Das Radio Hamburg Blitzer-Update. A23 Hamburg Richtung Heide. Kurz vor der Abfahrt Eidelstedt wissen wir von Rico aus Pinneberg. 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Für Hamburg, Niedersachsen und Schleswig-Holstein.
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0: Ach, wie schön. Musik, die euch einfach nur verzaubern möchte gleich hier mit den nächsten beiden Mega-Hits. Zauberhaft, die Stimme einfach schon von Stefanie Heinzmann, die hören wir gleich mit ihrem Mega-Hit. Gut, und davor Magie, wie sie in jedem Beat von Robin Schulz immer steckt, wie er da immer seine ganz persönliche Note drin hat und wie er es auch immer schafft, dass wir dazu einfach nur alle abgehen möchten. Das Beste von heute, Robin Schulz featuring Barb.

0: eine sehr gute Idee. Ihr macht nachher mal mit Radio Hamburg eine etwas längere Mittagspause vielleicht. Nehmt euch einfach die Zeit und gönnt euch mal so richtig.
1: 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Pizza.
0: Mit uns und mit den Smileys Pizza-Profis zusammen. Gleich zwischen 10:30 und 11. Halb elf und elf hört ihr unser Pizzamonster wieder. Schickt uns das passende Emoji an die 040 333 10.000. Alle Infos auch gerne online und dann kriegt ihr später schön euer Mittagessen geliefert. 10 Mega-Mittagspizzen. Habt einen schönen Tag mit uns und mit Musik von Jack Dean.
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10.13 Uhr. Achtung, Autofahrer, hier laufen Rehe auf der A23 Heide Hamburg. Rehe zwischen Elmshorn und Tornisch. Das ist der Radio Hamburg Verkehr mit der Edeka-App.

0: nur für den Fall, ihr findet dieses Wetter gerade leicht doof. Wenn ihr so rausguckt, gerade beim Radio Hamburg hören mit dem Regen. Mit den Kindern denkst du jeden Tag, hoffentlich erwischt es uns nicht nachher noch am Spielplatz. Oder, oh nee, schön unterwegs dahin, am besten noch auf dem Fahrrad. Nein! Norderstedt bekommt gerade seinen ersten Indoor-Spielplatz. Das Spieleland Klippow möchte bis Dezember am Rugenpark eröffnen. Dass ihr das auf dem Zettel schon mal habt, da habt ihr dann bald eine Anlaufstelle mehr bei genau so einem Wetter. Und wir haben die Musik, die euch fühlt, auch so im Regen. One Republic bei Radio Hamburg gleich mit ganz vielen Mega-Hits. Secrets und das Beste von heute von Loi mit David Puentes. Golden Summer.
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0: 10:31.
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20: Mit Rainer Hirsch. Hallo. In München hat es einen Brandanschlag auf eine Baustelle gegeben. Das Landeskriminalamt geht davon aus, dass Ziel der Attacke ein Unternehmen aus dem Rüstungsbereich war. 2 Menschen wurden festgenommen. Nach dem Wiederaufflammen des Irankriegs hat der Preis für Superbenzin der Sorte E10 einen Höchststand erreicht. Der Preis für einen Liter stieg heute im bundesweiten Tagesdurchschnitt auf knapp 2,22 Euro und übertraf damit den bisherigen Rekord aus dem März 2022, so der ADAC. Im Hafen hat ein weiterer Streik der Hafenarbeiter begonnen. Dazu aufgerufen hat die Gewerkschaft Verdi im Streit um Gehaltserhöhung.
3: Die nächsten Nachrichten um 11. Regen und Wind begleiten uns den Tag heute bei 21 Grad. Aber also wenn ihr einfach nur rausguckt, es wirkt ungemütlicher und frischer, als es dann tatsächlich ist. Die 21 Grad, die machen dann schon viel aus. Also gestern fand ich das auch schon so, ne? Mit Jacke eigentlich schon zu warm wieder. Für eure Sicherheit. Der Radio Hamburg Verkehr mit der Edeka-App. Achtung Autofahrer, hier laufen Rehe auf der A23 Heide Hamburg zwischen Elmshorn und Tornisch. Und im Stau steht ihr noch einmal auf der A1 Lübeck Richtung Hamburg. 5 Kilometer zwischen Basbüttel und Öjendorf. Ihr braucht 10 Minuten länger. Und auf der A7 Hamburg Richtung Flensburg 4 Kilometer. Zwischen Hausbruch und Othmarschen auch 10 Minuten, die ihr euch mehr einplant. Das Radio Hamburg Blitzer Update. A23 Hamburg Richtung Heide steht einer, kurz bevor es runtergeht, auf die Abfahrt Eile steht. Wir wünschen euch eine ganz entspannte Fahrt. Nehmt uns einfach gerne mit und jederzeit über die Radio Hamburg App zum Beispiel, die kostenlose, wohin es euch auch immer treibt, wenn ihr euch gleich zum Beispiel nochmal die Trinkflasche auffüllen möchtet am Wasserspender. Wir sind gerne dabei. Mit ganz vielen Mega-Hits jetzt, besonders in der nächsten halben Stunde. Das Beste von heute, Loy und David, Puentes Golden Summer.

0: 10:38, Achtung Autofahrer, Gegenstände liegen hier auf der A21 Kiel Richtung Bargteheide zwischen Bad Segeberg und Schüssel. Hier liegen Gegenstände. Das ist der Radio Hamburg Verkehr mit der Edeka.
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0: Ihr seid eingeladen heute Mittag von Radio Hamburg und auf Pizzen von den Smileys Pizza-Profis. Hi!
1: Moin! Ich bin Stefan. Ich bin selbstständiger Gebäudereiniger bei der Gebäudereinigung Syring.
0: Mhm. Und wie ist das da bei euch so? Wie versorgt ihr euch so an normalen Tagen mit Mittagessen?
1: Ja, hin und wieder mal eine Currywurst oder ein Döner oder irgendwas Ungesundes. Also
0: ja, sowas unbedingt.
1: Wie eine leckere Pizza ja so selten, ne?
0: Ja, und vor allem muss man sich das mit der Currywurst muss man sich ja wieder selber holen. Den Döner muss man sich auch selber holen. Das ist ja alles doof, oder?
1: Ja, das stimmt. Ja, voll blöd.
0: Ja, eben. Deswegen. Und heute ist auch kein normaler Tag. Und heute lasst ihr euch das Essen einfach bringen. Wir laden euch zum Pizza-Essen ein.
1: Ja, top, freut mich.
0: 10 Mega-Mittagspizzen von den Smileys Pizza-Profis.
1: Ja, cool, super.
0: Wieder einer von euch glücklich, sehr schön. Und heute Mittag auf jeden Fall auch satt. Diese satt-glücklich-Kombi ist immer noch die allerbeste, finde ich. Maike Patrick Kelly an eurem Donnerstagvormittag, 11:15 bei Radio Hamburg, euer Musiksender Nummer 1. Beautiful Madness.

0: Mark Atlas und nur positive Energie gleich für euch mit diesem nächsten Radio Hamburg Mega-Hit, der einfach nur so viel zu geben hat. Es ist richtig toll. Das Beste von heute hören wir gleich. You Against My Love.
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0: Damit ihr schon mal wisst, wie sich das gleich anhört. Wie toll. Das Beste von heute. Mark Atlas. Hören wir gleich bei Radio Hamburg, euer Musiksender Nummer 1. Jetzt ist es 11 Uhr.
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8: Guten Tag. Anschlag gegen bayerisches Rüstungsunternehmen. Tödlicher Unfall in Cuxhaven. Wolken, Wind bis zu 21 Grad. Nach einer Brandattacke auf eine Baustelle in München vermutet das Bayerische Landeskriminalamt einen Anschlagsversuch gegen ein Unternehmen aus dem Rüstungsbereich. Es handelt sich um Rode und Schwarz in München, vor denen die Baustelle liegt. Es werde wegen eines politischen Hintergrunds ermittelt, so ein Sprecher des LKA. Aus München, Sebastian Will.
9: Ein Zeuge hatte gegen Mitternacht die Polizei alarmiert, weil aus einem Auto Brandsätze geworfen worden sind. Einer davon hat im Bereich von Baucontainern gezündet. Einen weiteren haben Spezialkräfte unschädlich gemacht. Wenig später wurden in der Nähe eine 28-jährige Frau und ein 38-jähriger Mann aus Bulgarien festgenommen. Das Betriebsgelände selbst sei nicht betroffen gewesen, sagte eine Konzernsprecherin der ARD.
8: In Cuxhaven hat es am Abend einen schweren Autounfall gegeben, bei dem in der Papenstraße zwei Wagen kollidiert sind. Nach Angaben der Polizei übersah ein 21-Jähriger beim Linksabbiegen den entgegenkommenden Wagen eines 19-Jährigen. Dabei wurde eine 39-Jährige eingeklemmt. Sie starb auf dem Weg ins Krankenhaus. Rund 50 Angehörige sollen sich später an der Unfallstelle versammelt haben. Die Papenstraße war bis in die Morgenstunden gesperrt. Der Preis für Super E10 ist so hoch wie nie zuvor. Gestern kostete der Liter laut ADAC im Schnitt etwa 2,22 Euro. Der bisherige Höchststand war im März 2022 nach Beginn des Ukraine-Kriegs. Marc Elvers.
10: Bei uns in Hamburg liegt der Durchschnittspreis exakt bei diesen 2,22 Euro pro Liter. Um 12 dürfte der Preis dann wieder sprunghaft ansteigen. Clever Tanken prognostiziert dann für kurze Zeit 2,43 Euro pro Liter. Grund für den Anstieg ist das Wiederaufflammen des Iran-Kriegs. Vor wenigen Tagen hatten die USA ihre Angriffe auf Iran wieder aufgenommen. Daraufhin griff Iran US-Basen in Nachbarländern an.
8: Das waren die Nachrichten aus Hamburg, Deutschland und der Welt.
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0: Mehr Wolken als Sonne, okay. Es ist windig. Außerdem bei einer Tagestoptemperatur von 21 Grad und wir bekommen immer mal leichte Regenschauer ab. Der Regen kommt morgen dann auch mal ein bisschen kräftiger runter. Im Moment sind wir in Bergstedt bei 18 Grad, 17 in Lüneburg und in Hennstedt-Ulzburg.
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0: Für eure Sicherheit der Radio Hamburg Verkehr mit der Edeka-App. Achtung Autofahrer, Entwarnung für euch. Hier laufen keine Rehe mehr auf der A23 Heide Hamburg. Da sind sie weg zwischen Elmshorn und Tornisch. Auf der A1 Lübeck Richtung Hamburg plant ihr euch noch eure 10 Minuten mehr ein. Da staut sich das 5 Kilometer zwischen Basbüttel und Öjendorf. In allen anderen Staus seid ihr aber in unter 10 Minuten ganz, ganz locker durch. Der Radio Hamburg Verkehr für Hamburg, Niedersachsen und Schleswig-Holstein.
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0: 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Es heißt ja nicht nur for free, es ist ja einfach auch so, sonst wäre es ja Quatsch, ne? Wie viel Spaß wir da immer so unendlich mit euch haben auf unserer Tickettour, das hören wir gleich. Wir hören gleich nur glückliche Menschen nach diesen beiden Mega-Hits. Hurts mit Purple Disco Machine, auch dabei am 19.09. in der Barclays Arena, Purple Disco Machine. Wonderful Life und Mark Atlas mit dem Besten von heute, You Against

0: Purple Disco Machine, ja, den habt ihr ja bald ganz, ganz, ganz exklusiv und sehr, sehr live. Das wird eine richtige Nummer.
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11.20 Uhr ist es. Achtung, Autofahrer. Hier liegen Gegenstände. Ich muss nur noch mal gucken, schnell wo. Achtung, Autofahrer. Gegenstände auf der A7 ist das, Hamburg Richtung Flensburg, zwischen Kaltenkirchen und Bad Bramstedt. Das ist der Radio Hamburg Verkehr mit der EDK-App. Habt eine entspannte Fahrt und habt auf jeden Fall die richtige Musik dabei, wie immer mit Radio Hamburg. Nelly, Just a Dream.

0: Das Gegenteil von dem, was ihr gerade in diesem Augenblick sehen könnt. Wenn ihr so aus dem Fenster einfach nur rausguckt. Das genaue Gegenteil versprechen wir euch. Nochmal einen Sommertag in diesem Jahr. Was unser Radio Hamburg Meteorologe genau dazu sagt, das hören wir in der nächsten halben Stunde. Freut euch jetzt schon mal. Wenn auch ganz viele Mega-Hits dann laufen bei eurem Musiksender Nummer 1. Zum Beispiel das Beste von heute gleich von Leonie mit Calum Scott und Stay.
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12: 11:31 ist es.
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13: Mit Rainer Hirsch. Hallo. In München hat es einen Brandanschlag auf eine Baustelle gegeben. Das Landeskriminalamt geht davon aus, dass Ziel der Attacke ein Unternehmen aus dem Rüstungsbereich war. Zwei Menschen wurden festgenommen. Nach dem Wiederaufflammen des Irankriegs hat der Preis für Superbenzin der Sorte E10 einen Höchststand erreicht. Der Preis für einen Liter stieg heute im bundesweiten Tagesdurchschnitt auf knapp 2,22 Euro und übertraf damit den bisherigen Rekord aus dem März 2022, so der ADAC. Im Hafen hat ein weiterer Streik der Hafenarbeiter begonnen. Dazu aufgerufen hat die Gewerkschaft Verdi im Streit um Gehaltserhöhung.
12: 12 ins Ist haben wir die nächsten Nachrichten bei Radio Hamburg. 18 Grad. Im Moment von maximal 21. Der Regen, der verteilt sich über den Tag. In einzelne Schauer kommt er immer wieder mal runter. Im Moment bekommt zum Beispiel ganz leicht, aber auch nur Schnelsen was ab. Oder auch Stade oder Trittau. Für eure Sicherheit der Radio Hamburg Verkehr mit der Edeka-App. Achtung Autofahrer, hat sich in diesem Augenblick erledigt, aber der Stau auf der A1 ist noch. Lübeck Richtung Hamburg, 8 Kilometer zwischen Scharbeutz und Rathekau. Ihr plant euch 10 Minuten mehr ein und noch ein Stück weiter 5 Kilometer zwischen Stapelfeld und dem Kreuz Ost. Das sind 15 Minuten, die ihr hier länger braucht. In allen anderen Staus allerhöchstens 10 Minuten oder sogar noch weniger. Bin ich froh, dass ihr gerade zwar diese Regenjacke anhaben könnt in eurem Kopf, in eurem Herz, aber trotzdem der Himmel blau sein darf, wenn man hier so eine Musik hört, oder? Die auch noch so schön was hat vom Sommer 2026, einer unserer Sommer-Mega-Hits. Ganz viele Mega-Hits für euch die nächste halbe Stunde hier von Leonie und Calum Scott. Das Beste von heute.

0: Ich finde es total okay von euch zu sagen, das Wetter nervt. Ja, wir hören es auch im Radio Hamburg-Wetter das nächste Mal, dann um 12. Es ist viel Regen gerade und eigentlich ist es ja auch erst September geworden. Eigentlich können wir doch auch davon ausgehen, dass da nochmal so ein bisschen Sommer drin ist für uns, oder? Radio Hamburg-Meteorologe Frank Böttcher.
1: Ja, vielleicht noch einmal. Also Montag ist so ein Tag, wo die Temperaturen bis 24 Grad steigen können. Nochmal dieses Gefühl von Sommer, die Luft dann auch nochmal so richtig nach Sommer riecht. Mm. Und es ist ja nichts wichtiger als den letzten Sommertag. Den darf man einfach nicht verpassen. Mm. Montag könnte er sein. Aber ich bin tatsächlich ganz guter Hoffnung, dass wir auch bis Ende September nochmal die Chance haben, einen weiteren Sommertag zu bekommen. Die Temperaturen auch in den nächsten Tagen meistens um oder über 20 Grad. Und das ist ja für viele schon so eine Luft, bei der man sich eigentlich ganz wohl da draußen fühlt. Was allerdings schon so eine kleine Andeutung ist für den Herbst, ist der Wind. Der nimmt in den nächsten Tagen wieder ein bisschen zu. Wenn dann die Sonne wieder da ist, die Luft wieder ein bisschen wärmt, man sich einen schön geschützten Platz sucht, dann ist das Gefühl wieder ein bisschen sommerlicher. Und die Chance, dass wir auch nochmal die passenden Temperaturen dafür bekommen, die bleiben uns auf jeden Fall noch erhalten.
0: Na, guck mal. Wie stellt ihr euch euren letzten Sommertag in dem Jahr denn überhaupt vor? Was wollt ihr dann unbedingt noch einmal machen? Das hören wir bis um 12.12 Uhr. Für das schöne Gefühl, dass hier noch lange kein Sommer vorbei ist in der schönsten Stadt der Welt. Und darauf Jonas Aas mit Daddy DJ jetzt. Flipside.

Das soll ja ab und zu helfen. Ihr stellt euch vor den Spiegel und sagt euch einfach mal selbst: Meine Güte, sehe ich gut aus. Ja, es ist mit Sicherheit auch so. Es ist ja nur die Wahrheit. Und die nächste halbe Stunde, die sagt zu euch: Mein Gott, höre ich mich gut an. Mit Radio Hamburg und den ganz vielen Mega-Hits. Liam Payne hören wir gleich mit Stack It Up und Harry Styles, American Girls, mit dem Besten von heute.

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7: Moin, 12 Uhr ist es.
8: Die Radio Hamburg Nachrichten mit Rainer Hirsch.
9: Ja, moin. Anschlag gegen bayerisches Rüstungsunternehmen. Hamburger Politgröße unterstützt Wahlkampf in Sachsen-Anhalt. Wolken und Wind bis zu 21 Grad. Nach einer Brandattacke auf eine Baustelle in München vermutet das Bayerische Landeskriminalamt einen Anschlag gegen ein Unternehmen aus dem Rüstungsbereich. Es handelt sich um Rode und Schwarz, vor denen die Baustelle liegt. Es werde wegen eines politischen Hintergrunds ermittelt, so ein Sprecher des Landeskriminalamts. Aus München, Sebastian Will.
10: Ein Zeuge hatte gegen Mitternacht die Polizei alarmiert, weil aus einem Auto Brandsätze geworfen worden sind. Einer davon hat im Bereich von Baucontainern gezündet. Einen weiteren haben Spezialkräfte unschädlich gemacht. Wenig später wurden in der Nähe eine 28-jährige Frau und ein 38-jähriger Mann aus Bulgarien festgenommen. Das Betriebsgelände selbst sei nicht betroffen gewesen, sagte eine Konzernsprecherin der ARD.
9: Am Sonntag wird in Sachsen-Anhalt gewählt. Die AfD liegt in Umfragen bei über 40%. Vielleicht wird sie sogar die absolute Mehrheit holen. Das bereitet nicht nur, aber vor allem der CDU große Sorgen, die da ja jetzt noch den Ministerpräsidenten stellt. Die relativ neue CDU-Generalsekretärin Franziska Hoppermann aus Hamburg wird deshalb heute nach Sachsen-Anhalt reisen.
11: Ja, wir haben unterschiedliche Wahlkampftermine, wo wir unterwegs sind. Auch ich als Generalsekretärin bin vor Ort unterwegs, habe morgen nochmal sowohl Infostandtermine auf Marktplätzen als auch Treffen mit Handwerkskammern und so weiter.
9: Und mit Blick auf die sehr schlechten Beliebtheitswerte des Bundeskanzlers sagte sie uns:
11: Naja, dass der Bundestrend sozusagen nicht zusätzlichen Aufschwung gibt, ist an der Stelle für uns tatsächlich auch klar. Aber wir sind sozusagen, man verliert zusammen und man gewinnt auch zusammen und deswegen stehen wir da auch zusammen.
9: In Cuxhaven hat es gestern Abend einen schweren Autounfall gegeben, bei dem in der Papenstraße 2 Wagen kollidiert sind. Nach Angaben der Polizei übersah ein 21-Jähriger beim Linksabbiegen den entgegenkommenden Wagen eines 19-Jährigen. Dabei wurde eine 39-Jährige eingeklemmt. Sie starb auf dem Weg ins Krankenhaus. Rund 50 Angehörige sollen sich später an der Unfallstelle versammelt haben. Die Papenstraße war dann bis in die Morgenstunden gesperrt. Das waren die Nachrichten aus Hamburg, Deutschland und der Welt.
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12: Nass und windig ist es. Man könnte aber auch nur meinen, es wäre schon Herbst. Der kann es aber einfach nicht sein. Es friert hier auch noch keiner von uns. Also nicht bei 21 Grad. Das fühlt sich auf jeden Fall alles noch gut an. Ganz unabhängig davon, wie es aussieht, wenn man so rausguckt. Morgen auch mal kräftigerer Regen. Heute kommt er nur ganz leicht runter in den meisten Fällen. 18 Grad sind es dazu im Moment in Lurup, 17 in Bremervörde und in Schenefeld. Fällt.
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12: Für eure Sicherheit. Der Radio Hamburg Verkehr mit der Edeka-App. Ihr steht im Stau auf der A1 hauptsächlich im Moment. Lübeck Richtung Hamburg, 6 Kilometer zwischen Scharbeutz und Rathekau, braucht ihr 15 Minuten länger. Und noch ein Stück weiter auf der A1, 7 Kilometer zwischen Stapelfeld und im Kreuz Ost steht ihr dann. In dem Fall ist ein Plus von 20 Minuten. Das Radio Hamburg Blitzer-Update, B75 stadtauswärts, kurz vor der Abfahrt Kornweide, wissen wir von Guido. Danke Guido, der Radio Hamburg Verkehr für Hamburg-Niedersachsen und Schleswig-Holstein.
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5: Ja. 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
12: Liam Payne hören wir doch immer gerne bei Radio Hamburg. Gleich mit der schönen Erinnerung an ihn selbst natürlich und auch an seine Boygroup-Zeit, die er sich ja unter anderem mit Harry Styles geteilt hat. Der erfolgreichste von allen One Direction-Jungs, soll jetzt mit seiner laufenden Welttournee einen nie dagewesenen Rekord anpeilen mit einem Umsatz von knapp 1 Milliarde Euro. Da wäre er der allererste männliche Künstler, der mit einer Tour so unglaublich viel Kohle macht. Harry Styles mit dem Besten von heute, mit American.

0: Der Sommer ist alles, aber er ist auf jeden Fall noch nicht vorbei. Vorhin hat uns unser Radio Hamburg Meteorologe nochmal einen Sommertag mindestens versprochen, nächste Woche, wahrscheinlich am Montag.
1: Moin Anke, hier ist Inken.
0: Hallo.
1: Und ich würde einen richtig schönen Tag am Meer oder am See in der Natur verbringen. Das wäre mein schöner Sommertag.
2: Moin Anke, ich bin Robert. Der perfekte Tag wäre, wenn ich einfach abends gutes Wetter ist, dann gehe ich mit meiner Freundin raus an die Elbbrücken, einmal mit einer Pizza oder so und dann so ein süßes Picknick zu zweit, das wäre schon was Cooles.
3: Hallo Anke, ich bin Martina.
0: Hallo.
3: Mein Happy Place wäre das Arboretum in Ellerhoop. Da würde ich mir einen wunderschönen Sommertag machen.
0: Ja, was für eine gute Idee. Das Arboretum, das sind die Sachen, die man schon zwischendurch mal gar nicht mehr auf dem Zettel hatte. Ne? Diese riesen Permanentgartenschau, die haben ja vor allem auch bis Ende Oktober haben die Saison dort. Da gibt es lange was zu gucken. Tolle Idee. Also ich merke schon, wenn da nochmal so ein Sommertag kommt oder auch 2, 3, 10, eure Pläne, die stehen. Die habt ihr schon mal. Neue Musik habt ihr bei euch jetzt bei der Arbeit, kurz bevor ihr euch in die Mittagspause verabschiedet. Neptunica, What If.
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0: Wir pushen euch in Richtung Mittagspause, wenn davor noch so zwei, drei Sachen zu machen sind. Mit links. Bei Radio haben wir gleich Alexandra Stan und das Beste von heute, Flow Leak. Das wird eine richtig gute halbe Stunde mit ganz vielen Mega.
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3: 12:30
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4: Mit Rainer Hirsch. Hallo. In München hat es einen Brandanschlag auf eine Baustelle gegeben. Das Landeskriminalamt geht davon aus, dass Ziel der Attacke ein Unternehmen aus dem Rüstungsbereich war. Zwei Menschen wurden festgenommen. Nach dem Wiederaufflammen des Irankriegs hat der Preis für Superbenzin der Sorte E10 einen Höchststand erreicht. Der Preis für einen Liter stieg heute im bundesweiten Tagesdurchschnitt auf knapp 2,22 Euro und übertraf damit den bisherigen Rekord aus dem März 2022, so der ADAC. Im Hafen hat ein weiterer Streik der Hafenarbeiter begonnen. Dazu aufgerufen hat die Gewerkschaft Verdi im Streit um Gehaltserhöhung.
3: Die nächsten Nachrichten um 13 Uhr. Gibt immer mal so ganz kleine, kurze, leichte Schauer. Morgen ist es dann insgesamt auch noch mal ein bisschen mehr Regen. Aber bei all dem ist es mild. Es ist warm. 18 Grad in der City, also der warme Regen, der dann runterkommt. Vor allem bei noch maximal 21 Grad. Zwischendurch der Wind, den wir noch haben. Für eure Sicherheit der Radio Hamburg Verkehr mit der EDK-App A1 Lübeck Richtung Hamburg. 7 Kilometer Stau zwischen Stapelfeld und dem Kreuz Ost braucht ihr 20 Minuten länger. Auf der A21 Kiel Richtung Bagdeheide 3 Kilometer zwischen Lezen und Bad Oldesloe Nord ist ein Plus von 25 Minuten. Und das Radio Hamburg Blitzer-Update. B75 statt auswärts blitzt er. Kurz vor der Abfahrt Kornweide wartet er auf euch. Ganz viele Mega-Hits warten auch jetzt in eurer nächsten halben Stunde. Mit eurem Musiksender Nummer 1. Das Beste von heute, Flow, Leak It.

0: 12:44, Achtung Autofahrer, ungesicherte Unfallstelle auf der A23, Hamburg Richtung Heide zwischen Pinneberg Süd und Pinneberg Mitte ist das. Der Radio Hamburg Verkehr mit der Edeka App. Es dauert nicht mehr lange.
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0: So süß, wie gerührt Katrin immer noch ist von dem, was sie heute in der Radio Hamburg Morning Show gehört hat.
2: Was für schöne Worte von Levis Mama. Also ich bin selbst Mama und das ging echt unter die Haut. Ich habe richtig Gänsehaut bekommen.
0: Ja, oder?
2: Unglaublich, was Levi da geschafft hat und ich wünsche ihm unheimlich viel Spaß und Freude bei seinem Auftritt am 19.09.
0: Da ist er 10 Minuten auf dieser Megabühne der Barclays Arena dann beim Konzertevent des Jahres. Das hat seine Mama gesagt, was Katrin auch so gerührt hat und dass Levi auch so einen richtig schönen Kloß am Ende im Hals hatte.
3: Ich bin so mega monsterstolz auf dich, dass du das alles hinbekommen hast und das alles durchgestanden hast und allen Leuten gezeigt hast, dass du das wirklich willst und dass du es auch kannst und dass du das alles so durchhältst. Ich bin also, ja. Ich platz gleich vor Stolz, mein Schatz.
4: Oh, und Levi platzt vor Grinsen gleich.
5: Oh, das ist sehr schön, sehr süß, ich freue mich sehr.
4: Leichter Kloß im Hals?
5: Ja, ein bisschen.
0: Wir lernen ihn auch gerne noch besser kennen, morgen 6.40 Uhr. Auch mit den Macken, die dazugehören in eurer Radio Hamburg Morning Show. Damit ihr wisst, wer das ist, der die aufregendsten 10 Minuten seines Lebens da vor sich hat. Auf der Bühne bei Radio Hamburg Stars for Free als Next Megastar, wenn die Barclays Arena voll sein wird mit euch, mit 12.000 Menschen.

0: Das ist ein schöner Moment, den ihr auch nur für euch habt hier mit Radio Hamburg. Stellt ihn euch einfach mal vor. Stellt euch vor, ihr habt eure Kopfhörer auf. Ihr steht im T-Shirt bei schönem Wetter mit Blick von oben. Steht ihr da, guckt auf unseren Hafen und hört eure Musik und tanzt dazu. Das ist ein Gefühl, ne? Davon gibt es bei ihm ein Instagram-Video, wo er genau das macht. Mit Kopfhörern tanzen zu seinem eigenen Mega-Hit in dem Fall. Auf unseren schönen Hafen guckt. Er fühlt, wo er zu Hause ist. Er fühlt die Musik, die er macht. Mr. C haben wir gleich mit dem Besten von heute. Sometimes I love you.
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0: 13 Uhr.
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11: Guten Tag. Hamburger Politikerin unterstützt Sachsen-Anhalt-Wahl. Festnahme nach Schüssen in Schwarzenbek Park. Das Wetter, Wolken, etwas Regen, 21 Grad. Am Sonntag wird in Sachsen-Anhalt ja gewählt. Die AfD liegt in Umfragen bei über 40%. Vielleicht wird sie sogar die absolute Mehrheit erreichen. Das bereitet unter anderem der CDU große Sorgen. Die relativ neue CDU-Generalsekretärin Franziska Hoppermann aus Hamburg wird deshalb heute nach Sachsen-Anhalt reisen.
12: Ja, wir haben unterschiedliche Wahlkampftermine, wo wir unterwegs sind. Auch ich als Generalsekretärin bin vor Ort unterwegs, habe morgen nochmal sowohl Infostandtermine auf Marktplätzen als auch Treffen mit Handwerkskammern und so weiter.
11: Nach den Schüssen im Schwarzenbergpark in Heimfeld im Juni hat die Polizei einen möglichen Schützen festgenommen. Mehr dazu von Marc Elvers.
13: Der 21-Jährige sitzt jetzt in Untersuchungshaft. Er wird verdächtigt, am 15. Juni auf einen 45-Jährigen im Schwarzenbergpark geschossen zu haben. Das Opfer wurde dabei am Bein verletzt. Polizisten haben die Wohnung des Verdächtigen durchsucht und dabei mehrere Handys und rund 8.400 Euro Bargeld sichergestellt. In dem Fall hatte es schon zuvor Festnahmen gegeben.
11: Die Experten des IFO-Instituts sind in Sachen deutsche Wirtschaft wieder optimistischer. Sie haben die Konjunkturprognose überraschend stark erhöht und erwarten nun für dieses Jahr ein Wachstum des Bruttoinlandsprodukts von 1,4%, das sind 0,6 Prozentpunkte mehr als bisher. Auch im nächsten Jahr könne sich die deutsche Wirtschaft demnach besser entwickeln als bislang erwartet, heißt es. Fiona Reinhardt.
14: Trotz all der Hiobsbotschaften der vergangenen Jahre sind die deutschen Unternehmen offenbar widerstandsfähig. Das liege unter anderem am schuldenfinanzierten Investitionspaket der Bundesregierung, so die Experten des IFO-Instituts. Aber auch eine gestiegene Nachfrage aus dem Ausland trage zu den positiven Entwicklungen bei. Auch das Deutsche Institut für Wirtschaftsforschung zeigt sich optimistisch und hat seine Prognose für die deutsche Wirtschaft jetzt mehr als verdoppelt.
11: Und das waren die Nachrichten aus Hamburg, Deutschland und der Welt.
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0: Mehr Wolken als Sonne. Windig ist es außerdem bei der Tagestoptemperatur, die bei 21 Grad liegt. Und wir bekommen immer mal leichte, meistens sind es leichte Regenschauer. Ab morgen kann es auch mal ein bisschen intensiver nass sein. Im Moment sind es in Tondorf 19 Grad, in Jesteburg 18, in Mölln sind wir bei 19.
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0: Für eure Sicherheit der Radio Hamburg Verkehr mit der Edeka-App. Achtung Autofahrer, Fahrzeugteile auf der A7 Flensburg Richtung Hamburg zwischen Neumünster Süd und Großen Aspe. Höhe Großen Aspe selbst ist auch nochmal eine Ölspur. Also da ist was los auf der A7. Die A1 kann aber auch was. Die kann Stau auf jeden Fall. Lübeck Richtung Hamburg. 7 Kilometer zwischen Stapelfeld und dem Kreuz Ost. Ihr braucht 15 Minuten länger und eine Stunde gerade, weil dann Liegenbleiber ist in der Baustelle auf der A21. Kiel Richtung Bagdeheide. 8 Kilometer zwischen Lezen und Bad Oldesloe Nord. Und Radio Hamburg Moderator Tim Gaffron, der meldet sich für euch vom Hamburger Hauptbahnhof hiermit.
15: Ja, Anke. Im Moment fahren keine Regionalzüge nach Flensburg oder Kiel von Hamburg Hauptbahnhof aus, weil es eine Weichenstörung gibt. Also falls ihr das gleich vorhabt, fahrt direkt zum Bahnhof Altona, weil nur von Hamburg Altona kommt man weiter in Richtung Schleswig-Holstein nach Kiel und Flensburg.
0: Okay, machen wir genau so, wie du sagst. Danke, Tim. Radio Hamburg Blitzer-Update, Morfleter Straße, Stadteinwärts, Höhe Werner, Siemensstraße. Danke, Rico. Der Radio Hamburg Verkehr für Hamburg, Niedersachsen und Schleswig-Holstein.
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0: Überraschung! Beim Jugendwort des Jahres gibt es eine Überraschung, möglicherweise sogar zwei. Hören wir gleich, welches Wort es nicht in die Top 3 geschafft hat, was ja wirklich keiner glauben kann. Das erste Mal seit sehr, sehr langem vor allem. Hört ihr nach Michael Patrick Kelly, The One und Mr. C, Sometimes I Love You, das Beste von heute, macht so Freude, den zu hören.

Überraschung, da hättet ihr nicht mitgerechnet. Auch wir nicht bei Radio Hamburg. Digger ist zum ersten Mal seit langem nicht unter den Top 3 fürs Jugendwort des Jahres. Nicht in der Endauswahl. 6-7 übrigens auch nicht. 6-7, wo das doch so schön auf alles passt. So herrlich sinnlos ist auch, ne? Wie spät, 6-7. Wie geht's dir, 6-7? Es ist einfach herrlich. Die Top 3 fürs Jugendwort des Jahres, die jetzt feststehen. Crash Out, Peak und Ragebait. Die Englischlehrer haben da jetzt auf jeden Fall den größeren Vorteil. Der Rest lässt sich einfach übersetzen nach dem 28. September auf jeden Fall, dann bis spätestens Mitte Oktober ist es. Wenn die Abstimmung dann durch ist, wissen wir es dann. Dann kennen wir dieses Jugendwort des Jahres. Und bis dahin haben wir vielleicht auch verarbeitet, dass es wirklich ernsthaft eine Endauswahl gibt. Ich komme nicht klar, in die es Digger nicht geschafft hat. Historischer Moment. Also nicht, dass das noch ausstirbt oder wegstirbt, ne? Wäre ja ganz schlimm. Michael Schulte bei Radio Hamburg an eurem Donnerstagmittag, 5 a.m. Digger.

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0: helft uns mal kurz hier bei Radio Hamburg. Was sagt ihr? Was ist das für eine Farbe da gerade am Himmel? Hellgrau, weißgrau, bin mir nicht ganz so schlüssig. Also im Moment über Hamburg, Schleswig-Holstein und Niedersachsen auf jeden Fall eher das mit dem Grau. Und in diesem Mega-Hit von Loy und David Puentes bei Radio Hamburg ist es Golden. Golden Summer, den nehmen wir. Das Beste von heute hören wir gleich und ganz, ganz viele Mega-Hits bei eurem Musiksender Nummer 1 nach halb.
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0: 13:30.
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14: Mit Rainer Hirsch, hallo. In München hat es einen Brandanschlag auf eine Baustelle gegeben. Das Landeskriminalamt geht davon aus, dass Ziel der Attacke ein Unternehmen aus dem Rüstungsbereich war. 2 Menschen wurden festgenommen. Nach dem Wiederaufflammen des Irankriegs hat der Preis für Superbenzin der Sorte E10 einen Höchststand erreicht. Der Preis für einen Liter stieg heute im bundesweiten Tagesdurchschnitt auf knapp 2,22 Euro und übertraf damit den bisherigen Rekord aus dem März 2022, so der ADAC. Im Hafen hat ein weiterer Streik der Hafenarbeiter begonnen. Dazu aufgerufen hat die Gewerkschaft Verdi im Streit um Gehaltserhöhung.
0: Die nächsten Nachrichten hören wir um 14 Uhr und bekommen heute immer mal wieder so ein bisschen Regen ab. Im Moment bei 19 Grad von maximal 21. Dass ihr nass werdet, das kann euch passieren, zum Beispiel gerade in Pinneberg, auch in Glückstadt, Elmshorn, Kaltenkirchen, hauptsächlich außerhalb Hamburgs. Im Moment. Das kann sich aber auch bis heute Nachmittag ganz schnell wieder ändern. Für eure Sicherheit, der Radio Hamburg Verkehr mit der Edeka-App. Auf der A7 steht ihr im Stau Flensburg Richtung Hamburg, 8 Kilometer nach einem Unfall zwischen dem Dreieck Nordwest und Stellingen. 15 Minuten plant ihr euch mehr ein. Und auf der A21 ist ein Liegenbleiber im Baustellenbereich Kiel Richtung Bagdeheide. 8 Kilometer Stau zwischen Lezen und Bad Oldesloe Nord. Das ist ein Plus von 15 Minuten in dem Fall. Das Radio Hamburg Blitzer-Update, Morfleter Straße statt einwärts, Höhe Werner Siemensstraße. Und dann hat Birgit noch einen für euch.
15: Drüben kam statt auswärts. Direkt ohne Einfahrt zum AK Barmbek.
0: Danke, dass du gleich Bescheid sagst. Birgit, eine gute Fahrt euch. Mit ganz vielen Mega-Hits unterwegs. Mit dem Besten von heute hier von Loy und David Puentes. Golden Summer.

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0: Pass auf, gleich hier bei Radio Hamburg und Holly Humblestone ist dabei. Das Beste von heute, nach den Nachrichten um 14 Uhr.
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0: Es ist 14 Uhr.
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10: Guten Tag. Festnahme nach Schüssen im Schwarzenbergpark. Deutsche Wirtschaft wieder zuversichtlicher. Das Wetter, Wolken, etwas Regen, 21 Grad. Nach den Schüssen im Schwarzenbergpark in Heimfeld im Juni hat die Polizei einen möglichen Schützen festgenommen. Marc Elvers.
11: Der 21-Jährige sitzt jetzt in Untersuchungshaft. Er wird verdächtigt, am 15. Juni auf einen 45-Jährigen im Schwarzenbergpark geschossen zu haben. Das Opfer wurde dabei am Bein verletzt. Polizisten haben die Wohnung des Verdächtigen durchsucht und dabei mehrere Handys und rund 8.400 Euro Bargeld sichergestellt. In dem Fall hatte es schon zuvor Festnahmen gegeben.
10: Die Experten des IFO-Instituts sind in Sachen deutsche Wirtschaft wieder optimistischer. Sie haben die Konjunkturprognose überraschend stark erhöht und erwarten nun für dieses Jahr ein Wachstum des Bruttoinlandsprodukts von 1,4%. Das sind 0,6 Prozentpunkte mehr als bisher. Auch im nächsten Jahr könne sich die deutsche Wirtschaft demnach besser entwickeln als bislang erwartet. Fiona Reinhardt.
12: Trotz all der Hiobsbotschaften der vergangenen Jahre sind die deutschen Unternehmen offenbar widerstandsfähig. Das liege unter anderem am schuldenfinanzierten Investitionspaket der Bundesregierung, so die Experten des IFO-Instituts. Aber auch eine gestiegene Nachfrage aus dem Ausland trage zu den positiven Entwicklungen bei. Auch das Deutsche Institut für Wirtschaftsforschung zeigt sich optimistisch und hat seine Prognose für die deutsche Wirtschaft jetzt mehr als verdoppelt.
10: Die Weltwetterorganisation warnt vor einer außergewöhnlich starken Ausprägung des Wetterphänomens El Niño. Diese seien in Teilen bereits zu spüren, teilt die WMO in Genf mit. Christiane Ulrich.
13: Das Wetterphänomen El Niño habe alle Anzeichen, stärker zu sein als alles, was in den vergangenen 40 Jahren registriert worden ist. Damit sind je nach Weltregion Dürren und Überschwemmungen verbunden. Und in aller Regel sprengt das Jahr nach einem El Niño die globale Durchschnittstemperatur.
10: Und das waren die Nachrichten aus Hamburg, Deutschland und der Welt.
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0: Meistens bewölkt, ab und zu auch so ein paar Regentropfen in Hamburg, Niedersachsen und Schleswig-Holstein. In der Spitaler Straße, wo Radio Hamburg zu Hause ist, messen wir 19 Grad. Tagestopptemperatur ist 21. In Geesthacht haben wir 20 davon erreicht. Bremervörde auch 20 Grad. Sonne ist heute eher selten, nicht unmöglich, aber selten, 2 Stunden über den Tag verteilt. Morgen am Freitag dann viele Wolken, kaum Sonne, manchmal Regen bei 20 Grad Tagestop-Temperatur.
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0: Hallo auf die Straßen, hier ist für eure Sicherheit der Radio Hamburg Verkehr mit der Edeka-App. 2 Staus. Die jeweils 20 Minuten kosten. A7 Flensburg Richtung Hamburg, 10 Kilometer zwischen dem Dreieck Nordwest und Waltershof. Und A7 Hamburg-Hannover, 12 Kilometer zwischen Soltau-Ost und Dorfmark. In den anderen Staus seid ihr in unter einer Viertelstunde durch. Das Blitzer-Update. Stein-Hahnberg-Straße, stadteinwärts, Hürdehaus Nummer 155. Der Radio Hamburg Verkehr für Hamburg, Niedersachsen und Schleswig-Holstein.
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0: Euch einen schönen Donnerstag, einen erfolgreichen Arbeitstag. Wir supporten mit ganz vielen Mega-Hits. Sophie and the Giants, Loser, gibt's gleich nach dem Besten von heute. One Republic, epischer Mega-Hit, finde ich wirklich. Need Your Love.

0: durch den Nieselring hier mit eurem Musiksender Nummer 1 und ihr bringt uns jetzt in diese Show.
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0: Ja, hallo, da bin ich. Freue mich auf euch, ganz viele Mega-Hits. Und WhatsApp ist heute auch wichtig. 040-333-10.000. Nummer, falls sie noch nicht eingespeichert ist, direkt mal ins Handy eintippen. Und dann habt ihr hier den direkten Draht. 14 bis 19 Uhr, schön, dass ihr mit dabei seid. Holly Humberstone gibt's jetzt. Das Beste von heute heißt To Love Somebody.

0: hoffentlich geht's euch auch so, wenn die Black Eyed Peas laufen. Immer gute Laune. Meet me halfway, gleich bei eurem Musiksender Nummer 1. Und wir haben was ganz Neues. Ray Dalton. Breiteste Grinsen aller Radio Hamburg Megastars, würde ich sagen. Go That High ist in den 4 Megahits am Stück nach halb mit dabei.
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12: 14.30 Uhr.
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13: Mit Clemens Behnke, guten Tag. Nach den Schüssen im Schwarzenbergpark in Heimfeld im Juni hat die Polizei einen möglichen Schützen festgenommen. Der 21-Jährige sitzt jetzt in Untersuchungshaft. Er wird verdächtigt, am 15. Juni auf einen 45-Jährigen im Schwarzenbergpark geschossen zu haben. Das Opfer wurde dabei am Bein verletzt. Das IFO-Institut hat seine Konjunkturprognose für die Aussichten der deutschen Wirtschaft überraschend stark erhöht. Lichtblicke zeigen sich demnach insbesondere in der krisengeplagten Industrie, heißt es von den Wirtschaftsexperten. Auch im nächsten Jahr könne sich die deutsche Wirtschaft demnach besser entwickeln als bislang erwartet. Fast die Hälfte aller Männer zwischen 18 und 25 Jahren neigt zumindest zeitweise zu überstarkem Alkoholkonsum, also zum Rauschtrinken. Das hat eine Umfrage im Auftrag des Bundesinstituts für öffentliche Gesundheit ergeben. Generell trinken aber immer weniger Jugendliche und junge Erwachsene Alkohol und auch das Durchschnittsalter beim ersten Glas Alkohol ist gestiegen.
14: Die nächsten Nachrichten um 15 Uhr und jetzt gibt's einen Blick aufs Radio Hamburg Wetter. Ziemlich grau, manchmal auch ein bisschen nass bei knapp 20 Grad. Morgen am Freitag viele Wolken, kaum Sonne, manchmal Regen und sehr windig bei 20 Grad Tagestoptemperatur. Das Wochenende auch noch so ein bisschen durchwachsen, aber Anfang nächster Woche kommt noch mal ganz kurz der Sommer zurück. Für eure Sicherheit, der Radio Hamburg Verkehr mit der Edeka-App. A7 Hamburg Richtung Hannover, 12 Kilometer zwischen Soltau Ost und Dorfmark, 20 Minuten. Und A24 Hamburg Richtung Berlin, 5 Kilometer zwischen Rheinweg und Witzhafe. Das dauert hier 20 Minuten. In den anderen Staus seid ihr unter 15 durch. Der Radio Hamburg Verkehr für Hamburg, Niedersachsen und Schleswig-Holstein.
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14: Jo, 16 Tage vor Stars for Free 2026 und mit Alle Farben haben wir einen ehemaligen Headliner gleich in den 4 Megahertz am Stück. Baby Goodbye und Ray Dalton war auch schon dabei. Hat jetzt was ganz Neues, hier ist Go That High um 14.30 Uhr.

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16 Uhr sind wir zusammen mit unserem Möglichmacher ID-Café in der Hamburger Meile und hauen da Konzerttickets für Stars for Free raus. Also, vielleicht passt das ja bei euch irgendwie rein. Ihr plant das mal durch. Bis 16 Uhr. Gute Stunde noch. Naughty Boy und Sam Smith hören wir gleich. Nach dem Besten von heute, Robin Schulz.

Achtung Autofahrer, drei Meldungen. Einmal auf der A1 Lübeck Richtung Hamburg zwischen dem Kreuz Ost und Öhendorf liegen Gegenstände. Dann die A7 Flensburg Richtung Hamburg zwischen Großen Aspe und Bad Bram steht eine ungesicherte Unfallstelle. Und auf der A23 Hamburg Richtung Heide zwischen Albersdorf, Meldorf und Heide Süd liegen Reifenteile. Radio Hamburg Verkehr mit der Edeka-App. Und euch eine gute Fahrt mit ganz vielen Mega-Hits. Einen noch in dieser Stunde. Das Beste von heute. Alex Warren, Fever.

0: wenn ihr an Radio Hamburg Stars for Free denkt, am 19. September, dann denken viele von euch auch an Leonie. Unfassbar erfolgreich gewesen die letzten Jahre. Radio Hamburg Megastar und mit dem Besten von heute gleich auch hier bei Radio Hamburg am Start. Zusammen mit Callum Scott freuen wir uns auf Stay.
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10: Es ist 15 Uhr.
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12: Guten Tag. Polizeieinsatz wegen Spielzeug Kalaschnikow. Weniger Jugendliche trinken Alkohol. Das Wetter, Wolken, 21 Grad. Großeinsatz der Polizei heute Morgen am Bahnhof in Itzehoe. Ein Lokführer meldete einen Mann mit einer Waffe in seinem Zug. Niklas Uther.
13: Nach dem Notruf des Lokführers herrschte große Alarmbereitschaft am Bahnhof. Die Landes- und Bundespolizei rückten an, sogar ein Hubschrauber war dabei. Durch eine Lautsprecherdurchsage wurden alle Reisenden im Zug Richtung Heide durch die vorderste Tür rausgelassen und kontrolliert. Dabei wurde bei einem 20-Jährigen in einer Tüte eine Spielzeugwaffe gefunden. Genauer gesagt eine Spielzeug-Kalaschnikow. Der Mann wurde festgenommen und die Spielzeugwaffe beschlagnahmt.
12: Fast die Hälfte aller Männer zwischen 18 und 25 Jahren neigt zumindest zeitweise zu starkem Alkoholkonsum. Das hat eine Umfrage im Auftrag des Bundesinstituts für öffentliche Gesundheit ergeben. Diana Kramer.
14: Knapp 46% der befragten jungen Männer gaben an, sich im vergangenen Jahr gelegentlich in den Rausch getrunken zu haben. Bei den Frauen zwischen 18 und 25 sagten das 26%. Und selbst bei Jugendlichen, also den 12- bis 17-Jährigen, gaben knapp 15% an, schon mal auf Partys die Kontrolle zu verlieren. Die Umfrage zeigt aber gleichzeitig, dass diese Exzesse Ausnahmen sind, denn regelmäßiger Alkoholkonsum ist bei jungen Erwachsenen so unbeliebt wie noch nie. Sie trinken seltener als früher und beginnen generell auch später damit.
12: Die Weltwetterorganisation warnt vor einer außergewöhnlich starken Ausprägung des Wetterphänomens El Niño. Diese seien in Teilen bereits zu spüren, teilt die WMO in Genf mit. Christiane Ulrich.
15: Alarmistisch ist die Weltwetterorganisation eigentlich nicht, aber heute wählt sie schon drastische Worte. Das Wetterphänomen El Niño habe alle Anzeichen, stärker zu sein als alles, was in den vergangenen 40 Jahren registriert worden ist. Damit sind je nach Weltregion Dürren und Überschwemmungen verbunden. Und in aller Regel sprengt das Jahr nach einem El Niño die globale Durchschnittstemperatur. 2027 könnte also das Jahr 2024 als bislang heißestes seit der Industrialisierung ablösen, warnt die Organisation.
12: Und das waren die Nachrichten aus Hamburg, Deutschland und der Welt.
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16: 20 Grad in der Spitaler Straße in Bad Oldesloe, 19. In Heuenstedt 20 Grad. Tagestop-Temperatur bei 21 Grad. Und dazu ist es bewölkt, manchmal auch mit leichten Regenschauern. Heute Nachmittag im Laufe des Abends kann es dann auch mal ein bisschen doller regnen und etwas windiger werden. Morgen am Freitag auch viel Wind, 20 Grad maximal. Immer wieder Schauer, aber so ein kleiner Lichtblick ist schon mal Anfang nächster Woche. Da gibt es ein Kurz-Comeback des Sommers.
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16: Hallo Autofahrer, für eure Sicherheit der Radio Hamburg Verkehr mit der Edeka-App. Gegenstände auf der A1 Lübeck Richtung Hamburg zwischen dem Kreuz Ost und Öhendorf. Dann eine ungesicherte Unfallstelle auf der A7 Flensburg Richtung Hamburg zwischen Großen Aspe und Bad Bramstedt und Reifenteile auf der A23 Hamburg Richtung Heide zwischen Albersdorf und Heide Süd. Stop and Go, A7 Flensburg Richtung Hamburg. Ihr steht 10 Kilometer zwischen dem Dreieck Nordwest und Waltershof, braucht 20 Minuten länger dort. Und A24 Hamburg Richtung Berlin, 5 Kilometer zwischen Rheinbeck und Wilhelmshaven plus 25 Minuten. der Radio Hamburg Verkehr. Für Hamburg, Niedersachsen und Schleswig-Holstein.
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16: Joel Carey, Tom Grennan holen euch aus dem Mittagstief raus. Gleich mit Lionheart. Und wir gehen rein in diese Stunde jetzt um 15.03 Uhr mit Leonie und Callum Scott. Das Beste von

0: Motivation bei der Arbeit und ab sofort auch noch ein besseres Betriebsklima mit Hilfe vom Radio Hamburg Nachmittag mit der Stübi-Show. Vielleicht arbeitet ihr nämlich mit Kollegen zusammen und versteht sie einfach manchmal nicht. Versteht nicht, was sie sagen. Deswegen ist es jetzt wieder für eine neue Folgezeit. Jung versus alt, alt versus jung. Heute mit Marieke, Auszubildende von Radio Hamburg. Welches Wort habe ich da gestern aufgeschnappt bei euch? Was benutzt ihr da manchmal?
1: Das Wort ist Ank, wenn du es richtig aussprichst.
0: Ank, genau. Also wie so ein Alarm.
1: Ank.
0: Ich würde sagen, es ist so, wenn man irgendwie signalisieren will, dass das, was der andere gerade sagt, so nicht okay ist, wenn ich dann irgendwie vor mich hin brabbel und dann könntest du so sagen, Ank.
1: Vielleicht bist du auch ein kleiner Ank gerade.
0: Ach, okay, weil also ein Ank ist ein Etwas.
1: Allein, dass du das Wort nicht kennst.
0: Oh mein Gott, jetzt fällt es mir auf. Ist es vielleicht kurz für Anke, so im Sinne von alt oder so?
1: Ganz genau. Also ich habe hier die genaue Beschreibung. Der Begriff für eine ältere Person, Stübi.
0: Ja.
1: Oder jemanden mit onkelhaften Verhaltensweisen.
0: Ah.
1: Also so ein bisschen, ach, du kennst es nicht, du bist ein Ank.
0: Ey, jetzt bin ich gestern 38 Jahre alt geworden und werde hier als ältere Person, ja, nicht beschimpft, aber ne, ihr wisst schon. Vielleicht kanntet ihr das Wort auch noch nicht, wisst es aber jetzt und glänzt dann bei den jüngeren Kolleginnen und Kollegen. Die Stübi-Show.

0: euer Musiksender Nummer 1 des Jahres, Radio Hamburg. Und ihr ärgert euch hoffentlich nicht ganz so doll über die Benzinpreise im Moment. Das ist ja wirklich der absolute Wahnsinn. Geheimtrick. Einfach ein bisschen, also mit dem Augenzwinkern, einfach ein bisschen weniger tanken. Ne? Und hört dafür 4 Megahits am Stück. Gleich nach halb 4 Megahits hintereinander mit Lena und Nico Santos, mit The Bowser, Magnetic, das Beste von heute. Und ganz relaxed Kygo, Khalid und Griffin, Save My Love, der erste nach dem News-Update um 15.30 Uhr.
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5: 15.30 Uhr.
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6: Clemens Benke, guten Tag.
7: Nach den Schüssen im Schwarzenbergpark in Heimfeld im Juni hat die Polizei einen möglichen Schützen festgenommen. Der 21-Jährige sitzt jetzt in Untersuchungshaft. Er wird verdächtigt, am 15. Juni auf einen 45-Jährigen im Schwarzenbergpark geschossen zu haben. Das Opfer wurde dabei am Bein verletzt. Das IFO-Institut hat seine Konjunkturprognose für die Aussichten der deutschen Wirtschaft überraschend stark erhöht. Lichtblicke zeigen sich demnach insbesondere in der krisengeplagten Industrie, heißt es von den Wirtschaftsexperten. Auch im nächsten Jahr könne sich die deutsche Wirtschaft demnach besser entwickeln als bislang erwartet. Fast die Hälfte aller Männer zwischen 18 und 25 Jahren neigt zumindest zeitweise zu überstarkem Alkoholkonsum, also zum Rauschtrinken. Das hat eine Umfrage im Auftrag des Bundesinstituts für öffentliche Gesundheit ergeben. Generell trinken aber immer weniger Jugendliche und junge Erwachsene Alkohol und auch das Durchschnittsalter beim ersten Glas Alkohol ist gestiegen.
5: Um 16 Uhr gibt's wieder ausführliche Radio Hamburg Nachrichten. Und jetzt ein Blick aufs Wetter. Ziemlich grau. Also manchmal kann man hinter der Wolkendicke die Sonne so ein bisschen erahnen, aber ja, richtig schön wird's jetzt heute nicht. Bei um und bei 20 Grad. Ab und zu ein paar Schauer mit dabei. Morgen wird's noch ein bisschen windiger am Freitag. Bei ebenfalls 20 Grad maximal. Sonne bleibt da. Selten. 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
8: Im Osterbrooksweg in Schenefeld ist ein Verkehrsunfall, eine Vollsperrung am Busbetriebshof. Über Hasselbinnen-Dannenkamm könnt ihr die Sperrung umfahren.
5: Ja, mega. Vielen Dank. Dann Achtung Autofahrer, Rehe auf der A7 Flensburg-Hamburg. Höhe Bad Bramstedt in beiden Richtungen, Vorsicht, weil hier Rehe rumlaufen. Weiter südlichen Liegenbleiber auf der A7 Flensburg Richtung Hamburg, Höhe Stellingen. Und Reifenteile auf der A1 Lübeck Richtung Fehmarn zwischen dem Dreieck Bad Schwartau und Ratekau. Stop and go, A7 Flensburg Hamburg, 10 Kilometer zwischen dem Dreieck Nordwest und Waltershof. Dauert hier 20 Minuten länger. Und auf der A24 Hamburg Richtung Berlin, 5 Kilometer zwischen Rheinbeek und Witzhafe, hier 25 Minuten plus. So, und dann kommt hier gerade noch eine Sprachnachricht von Ole rein.
9: Moin ins Studio von der A7 Hamburg Richtung Hannover. Auf der rechten Fahrbahn liegt eine große Maurerbütt.
5: Das ist so eine Kelle, ne, glaube ich? Will nichts Falsches sagen, aber auf jeden Fall dort dann auch nochmal aufpassen. Und dann haben wir es auch, der Radio Hamburg Verkehr für Hamburg, Niedersachsen und Schleswig-Holstein.
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5: Ja, war klar. Nee, stimmt nicht. Es ist so ein schwarzer, großer Eimer, wie man ihn auch zu Hause im Schuppen hat. Gut, wieder was dazu gelernt. 4 Megahits am Stück. Dafür ist es jetzt Zeit. Guru Josh Project. Schon mal ein kleiner Vorgeschmack Richtung Wochenende. Infinity 2008. Wir freuen uns auf The Bowser. Lena und Nico Santos sind dabei. Und dann gehen wir mal ganz entspannt in diese halbe Stunde. Kygo, Khalid, Griffin, Save.

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0: Ja, was für ein emotionaler Morgen gestern. Guten Morgen Hamburg, eure Radio Hamburg Morning Show. Dort hat Tiffany Harris den Namen Levi verkündet. Und jetzt haben sich bestimmt wahnsinnig viele Menschen bei dir gemeldet. Kannst du mal sagen, wer alles? Nimm uns mal mit, welche Nachricht hat dich vielleicht besonders berührt?
2: Boah, das ist schwer zu sagen, weil es haben wirklich, seitdem das raus ist, mein Handy hat nur noch geklingelt die ganze Zeit. Ich habe so viele Nachrichten bekommen und da waren richtig, richtig viele, richtig liebe Sachen dabei und ich habe mich einfach mega gefreut. Das ist sehr schön, wie viele Menschen sich auch für mich gefreut haben. Einfach fantastisch, wirklich schön.
0: Am allermeisten natürlich Mama und im Hintergrund auch unbedingt mal auf den Papa achten, der immer sagt, ich hab's doch gesagt.
3: Was hab ich gesagt? Was hab ich gesagt?
0: Also vom Kandidaten zum Next Megastar, absolute Heldenreise und jetzt am 19. September in der Barclays Arena. Wir begleiten Levi, ihr begleitet ihn auch gerne online, Instagram bei Radio Hamburg, auch auf unserer Homepage findet ihr alles zum Konzert-Event des Jahres 2026. Das hier ist Olivia Rodrigo.

Was für ein Mega-Hit. Super angesagt im Moment. Michiko, DJ Goja, Jason Derulo hier bei eurem Musiksender Nummer 1, Radio Hamburg. So, nachdem ihr da jetzt gleich die Choreo kurz abgeliefert habt, haben wir noch Zeit für einen Mega-Hit in dieser Stunde. Und der kommt von einem ehemaligen Radio Hamburg Stars for Free Familienmitglied. Ray Dalton war 2025 in der Barclays Arena. Wir hören ihn jetzt mit In My Bones.

0: wir sind bei euch. Kinder habt ihr gerade von der Kita abgeholt und dann gibt es zu Hause jetzt vielleicht nochmal einen kleinen Snack beim Zubereiten in der Küche. Unterstützen euch ganz viele Megahits. 24K Golden, die Ian Dior mit Moon. Und das Beste von heute. Wir haben gleich ein bisschen Attacke mit Katy Perry. Watch It Burn kommt nach den Nachrichten um 16 Uhr hier bei Radio Hamburg.
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4: Es ist 16 Uhr.
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6: Guten Tag. Polizeieinsatz wegen Spielzeug Kalaschnikow. Weniger Jugendliche trinken Alkohol. Das Wetter Wolken, 21 Grad. Großeinsatz der Polizei heute Morgen am Bahnhof in Itzehoe. Ein Lokführer meldete einen Mann mit einer Waffe in seinem Zug. Niklas Uther.
7: Nach dem Notruf des Lokführers herrschte große Alarmbereitschaft am Bahnhof. Die Landes- und Bundespolizei rückten an, sogar ein Hubschrauber war dabei. Durch eine Lautsprecherdurchsage wurden alle Reisenden im Zug Richtung Heide durch die vorderste Tür rausgelassen und kontrolliert. Dabei wurde bei einem 20-Jährigen in einer Tüte eine Spielzeugwaffe gefunden. Genauer gesagt eine Spielzeug-Kalaschnikow. Der Mann wurde festgenommen und die Spielzeugwaffe beschlagnahmt.
6: Nach dem Anschlagsversuch auf ein Rüstungsunternehmen in München gehen die Behörden von einem politischen Hintergrund aus. Das hat auch der bayerische Innenminister Herrmann jetzt bestätigt. Zwei mutmaßliche Täter wurden festgenommen. Dominik Schweiger.
8: Die beiden haben die bulgarische Staatsbürgerschaft und werden momentan vernommen. Mehr sei derzeit noch nicht bekannt, so Herrmann. Die teils versuchten, teils erfolgreichen Anschläge in letzter Zeit würden das Risiko für unsere Infrastruktur, aber auch für die Rüstungsindustrie ganz deutlich zeigen. Gerade vor dem Hintergrund der weltweiten sicherheitspolitischen Lage. In der Nacht haben die zwei mutmaßlichen Täter zwei Brandsätze auf das Gelände des Rüstungsunternehmens Rode und Schwarz geworfen. Einer von ihnen zündete.
6: Fast die Hälfte aller Männer zwischen 18 und 25 Jahren neigt zumindest zeitweise zu starkem Alkoholkonsum. Das hat eine Umfrage im Auftrag des Bundesinstituts für öffentliche Gesundheit ergeben. Diana Kramer.
9: Die Umfrage zeigt aber gleichzeitig, dass diese Exzesse Ausnahmen sind, denn regelmäßiger Alkoholkonsum ist bei jungen Erwachsenen so unbeliebt wie noch nie. Sie trinken seltener als früher und beginnen generell auch später damit.
6: Und das waren die Nachrichten aus Hamburg, Deutschland und der Welt.
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10: Boah, Innenstadt gerade wie leer gefegt. Es regnet. Wie sonst was, kann man wirklich sagen. 21 Grad in der Spitaler Straße. Ja, das ist die Tagestop-Temperatur. Aber ja, der Regen klatscht hier richtig gegen die Studioscheibe. In Wedel 21 Grad ebenfalls, in Lüneburg 20 Grad. Und da sieht es dann zum Beispiel auch freundlicher aus. Also wechselhaft in Hamburg, Niedersachsen und Schleswig-Holstein. Und so bleibt es auch morgen und auch am Wochenende übrigens. Morgen am Freitag 20 Grad maximal und da wird es auch deutlich windiger.
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10: Für eure Sicherheit der Radio Hamburg Verkehr mit der Edeka-App. Ein Liegenbleiber auf der A7 Hamburg Richtung Flensburg. Zwischen Othmarschen und Bahrenfeld Vorsicht. Und dann Gegenstände noch auf der A24 Hamburg Richtung Berlin. Zwischen Jenfeld und dem Kreuz Ost. Ein Liegenbleiber ebenfalls noch auf der A7 Flensburg Richtung Hamburg, Höhe Stellingen, gerade dazugekommen. Dann die A7 Flensburg Richtung Hamburg, 10 Kilometer Stop and Go zwischen dem Dreieck Nordwest und Waltershof, dauert 20 Minuten. Und A24 Hamburg Richtung Berlin, 5 Kilometer zwischen Rheinweg und Witzhafe plus 25 Minuten. Das Blitzer-Update. Armsinner Landstraße in beiden Richtungen, Höhe der Hausnummer 16. Danke an Paddy fürs Melden. Und Schenefelder Landstraße stadtauswärts ist auch noch einer, Höhe der Hausnummer 206. Der Radio Hamburg Verkehr für Hamburg, Niedersachsen und Schleswig-Holstein.
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10: Ja, ungefähr Halbzeit der Stübi-Show, aber wir haben noch richtig was vor. Es gibt das bestgehütete Geheimrezept meines Geburtstagskuchens gestern. Meine Frau hat ja gebacken und hier haben sich turbulente Szenen abgespielt, bevor das Ding in 20 Minuten komplett leer war. Und klar, wir gucken natürlich auch, wie es bei den Tickettouren läuft, schauen aufs Wetter fürs Wochenende und haben, wie es gewohnt seid, ganz viele Mega-Hits für euch. Katy Perry, direkt in dieser Stunde das Beste von heute um

0: Gartenmöbel schon in den Schuppen oder geht da vielleicht noch was?
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0: Radio Hamburg Meteorologe Frank Böttcher, lass uns mal Richtung Wochenende gucken.
3: Also es gilt ja so oft die Regel, am Wochenende ist vieles besser als unter der Woche. Und das gilt in diesem Fall auch für das Wetter. Es bessert sich nämlich deutlich, wobei der Sonntag besser sein wird als der Samstag. Am Samstag 19 Grad, frischer und im Böen starker Wind. Es gibt noch ein paar Regenschauer, bei immerhin 6 Stunden Sonnenschein kann man häufig draußen unterwegs sein, ohne dass man einen Regentropfen abbekommt. Der Sonntag wird deutlich freundlicher, 8 Stunden Sonne, 14 sind möglich, also ein wirklich freundlicher Tag. Und dazu bleibt es trocken bei 21 Grad.
0: Einige haben ja auch ihre Kleiderschränke so sortiert, dass vielleicht vorne die T-Shirts und kurzen Hosen bzw. Sommerkleider liegen. Müssen wir da was ändern?
3: Ja, es könnte noch einen Sommertag geben. Schon am Montag steigen die Temperaturen bis 24 Grad. Aber für dieses Wochenende gilt jetzt erst einmal deutliche Wetterbesserung, vor allen Dingen im Vergleich zu heute und morgen.
0: Stark,
1: das
0: danke.
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0: Okay, also alle Hoffnung auf Montag. Bis dahin ist es ja noch ein kleines bisschen. Und das machen wir uns dann trotzdem schön, auch wenn da noch nicht 30 Grad plus und Sonnenschein sind. Wir haben ganz viele Mega-Hits für euch. Jetzt bei der Arbeit, vielleicht auch schon zu Hause, wo ihr es euch gemütlich macht. Luis Capaldi noch in dieser halben Stunde mit dabei. One Republic und

0: Das hier ist der Sender mit dem Konzertevent des Jahres, Stars for Free 2026. 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
1: Also ich sehe bestimmt, was sind das, 300 Meter Schlange? Ja, ne, die Leute haben Krass. Bock, aber irgendwie höre ich noch nicht so viel. Ben, was ist hier los?
2: Ja, wir wollen jetzt mal ein bisschen Stimmung machen. Habt ihr Bock auf Radio Hamburg Stars for Free?
0: Okay.
2: Das geht noch lauter. Habt ihr Bock auf Stars for Free?
1: Jawohl, die sind da. Ich glaube, die haben Bock. Kann losgehen. Ich schnapp mir gleich mal wen und hör mal, warum genau diese eine Person eigentlich unbedingt dabei sein muss.
0: Dazu gibt's ganz viele Mega-Hits, während ihr vielleicht noch kurz den Trip darüber plant. Alex Warren. Und You Not Us mit Daddy DJ Flipside auch dabei. Also, was ganz Neues. So klingt das gleich hier in der Stübi-Show nach unserem News-Update um 16.30 Uhr.
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0: 16.31
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21: Ich bin Clemens Behnke. Guten Tag. Der Prozess um die Sprengung der Nord Stream Gas Pipelines wird ab dem 14. Oktober vor dem Hamburger Staatsschutzsenat stattfinden. Das hat das Oberlandesgericht jetzt mitgeteilt. Dem angeklagten Ukrainer werden unter anderem Kriegsverbrechen, Störung des öffentlichen Betriebes und das Herbeiführen einer Sprengstoffexplosion vorgeworfen. Nach dem Anschlagsversuch auf ein Rüstungsunternehmen in München gehen die Behörden von einem politischen Hintergrund aus. Das hat auch der bayerische Innenminister Herrmann jetzt bestätigt. Zwei mutmaßliche Täter wurden festgenommen. Am Bahnhof in Itzehoe in Schleswig-Holstein hat es heute Morgen einen größeren Polizeieinsatz gegeben. Die Beamten waren von einem Lokführer informiert worden, dass sich ein Mann mit einer Waffe in seinem Zug Richtung Heide befinden soll. Wie sich herausgestellt hat, hatte der Gesuchte eine Spielzeug-Kalaschnikow bei sich. Der Mann wurde festgenommen und die Spielzeugwaffe sichergestellt.
0: Die nächsten Nachrichten um 17 Uhr und mit ganz vielen Mega-Hits geht's hier bei Radio Hamburg schon in 15 Sekunden weiter. Oha.
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0: Ole, ole, ein bisschen Sonnenschein. Beim Radio Hamburg Wetter hier in der City kommt sie gerade durch. 21 Grad dazu. Und ja, das genießen wir mal richtig, denn insgesamt scheint sie heute nur 2 Stunden. Morgen am Freitag weniger als 1 Stunde Sonnenschein über den Tag verteilt. Das Ganze dann bei windigen 20 Grad ist dann eher grau und manchmal auch nass. Für eure Sicherheit, der Radio Hamburg Verkehr mit der Edeka-App. A7, Flensburg Richtung Hamburg, 10 Kilometer zwischen Dreieck Nordwest und Waltershof. Und A24, Hamburg Richtung Berlin, 5 Kilometer zwischen Rheinbeek und Witzhafe. 40 Minuten draufrechnen hier. Das Blitzer-Update. B73, stadtauswärts Richtung Autobahn vor der Aral-Tankstelle und Amsener Landstraße in beiden Richtungen, Hördehaus Nummer 16. Das ist der Radio Hamburg Verkehr für Hamburg, Niedersachsen und Schleswig-Holstein. Euch eine gute und sichere Fahrt.
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0: Stars for Free 2026, 16 Tage noch, so langsam. Es ist Zeit, sich mal um die Tickets zu kümmern. Vielleicht ja bei unserer Ticket-Tour in der Hamburger Meile. Da gehen wir gleich hin, 16:45 und haben bis dahin noch ganz viele Mega-Hits für euch mit Tiffany Harris, die ja auch auf der Bühne stehen wird. Und jetzt direkt mit dem Besten von heute, You Not Us.

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0: Herzlichen Glückwunsch. Und da wird er sich auch freuen. Vielleicht zeigt das noch nicht so richtig, ihr Freund, aber da wird er auch einen tollen Tag haben. Es ist einfach immer ganz besonders und mittlerweile eine richtige Tradition, ne? 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Stars for Free, eine Tickettour in eurer Nähe, findet ihr ganz easy auf unserer Homepage und hört jetzt das Beste von heute. J-Lo, David Guetta, Save Me.

0: Musiksender Nummer 1. Radio Hamburg ist hier und ja, ihr habt es eingefordert und ihr bekommt es jetzt auch. Gestern um diese Zeit habe ich ja Clemens Benke aus den Radio Hamburg Nachrichten die schlechte Nachricht überbringen müssen, dass mein Geburtstagskuchen alle ist, dass wirklich innerhalb von 20 Minuten sämtliche Stücke hier verzehrt wurden und meine Frau hat für diesen Kuchen extrem viel positives Feedback bekommen. Das habe ich erzählt und da haben sich ganz viele von euch gemeldet. Können wir mal das Rezept haben? Und Leute, sie hat es rausgesucht und liest es jetzt in der Stübi-Show exklusiv vor. Einmal kurz, falls ihr in der Küche seid, schon mal den Mixer rausholen und einfach so umsetzen.
1: Ich lese kurz einfach vor.
0: Ja.
1: Eine Tafel Zartbitterschokolade, 100 Gramm und ein halbes Paket Butter, 120 Gramm unterrühren in einem Topf schmelzen,
0: ja.
1: 150 Gramm Zucker und 2 Eier sowie 50 bis 60 Gramm Mehl dazu rühren.
0: Ja.
1: Davon getrennt die Käsekuchenschicht zubereiten, ein Ei, 250 Gramm Frischkäse, 50 Gramm Zucker und eine Packung Vanillezucker
0: ja.
1: Verrühren. Dann 2/3 von der Brownie-Masse in eine kleine Auflaufform füllen, dann die Käsekuchenschicht und dann den Rest der Brownie-Masse.
0: Ja.
1: Und mit einer Gabel dann so ein kleines Marmormuster ziehen. Und alles bei 180 Grad eine halbe Stunde backen. Wenn man einen normalen Kuchen backt, muss man es mal 2 nehmen. Und wenn man so einen Riesenkuchen macht, wie ich für euch gestern, dann muss man die dreifache Menge nehmen.
0: Dreifache Menge, immer gut. Damit ist das geklärt. Leonie passt noch in diese Stunde. Das ist Don't Worry, guten Appetit.

0: So, alle jetzt fleißig am Backen, während ihr Radio Hamburg hört, gleich mit dem Besten von heute. Moskenner, Rhythm Unknown, für einen leicht verregneten Donnerstagnachmittag, direkt nach unseren Nachrichten.
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0: 17:01 Uhr, die Radio Hamburg Nachrichten mit Clemens Benke.
11: Guten Tag. Nord Stream-Prozess startet in Hamburg. Anschlag in München, LKA ermittelt. Das Wetter, Wolken, etwas Regen, 21 Grad. Der Prozess um die Sprengung der Nord Stream Gaspipelines wird ab dem 14. Oktober vor dem Hamburger Staatsschutzsenat stattfinden. Das hat das Oberlandesgericht jetzt mitgeteilt. Carolina Koplin.
12: Die Bundesanwaltschaft hatte ja schon im Juni Anklage erhoben und die ist jetzt auch zugelassen worden. 16 feste Termine sind bis Mitte Dezember angesetzt. Es könnten aber noch weitere dazukommen. Dem angeklagten Ukrainer Serhiy K. werden unter anderem Kriegsverbrechen, Störung des öffentlichen Betriebes und Herbeiführen einer Sprengstoffexplosion vorgeworfen. Er soll Offizier der ukrainischen Armee gewesen sein und mit weiteren Militärangehörigen den Plan entwickelt haben, die Erdgasleitungen zu beschädigen und so zu verhindern, dass Russland mit den Einnahmen aus dem Handel den Krieg finanziert. Den Sprengstoffanschlag soll er dann im Herbst 2022 von einer Yacht aus durchgeführt und dabei schwere Schäden an den Pipelines verursacht haben.
11: Nach dem Anschlagsversuch auf ein Rüstungsunternehmen in München gehen die Behörden von einem politischen Hintergrund aus. Das hat auch der bayerische Innenminister Hermann jetzt bestätigt. Zwei mutmaßliche Täter wurden festgenommen. Dominik Schweiger.
13: Die beiden haben die bulgarische Staatsbürgerschaft und werden momentan vernommen. Mehr sei derzeit noch nicht bekannt, so Hermann. Die teils versuchten, teils erfolgreichen Anschläge in letzter Zeit würden das Risiko für unsere Infrastruktur, aber auch für die Rüstungsindustrie ganz deutlich zeigen. Gerade vor dem Hintergrund der weltweiten sicherheitspolitischen Lage. In der Nacht haben die zwei mutmaßlichen Täter zwei Brandsätze auf das Gelände des Rüstungsunternehmens Rode und Schwarz geworfen. Einer von ihnen zündete.
11: EasyJet bietet ab heute Direktflüge von Hamburg nach Genf an. Die Fluglinie hatte die Strecke bis zuletzt 2020 im Programm und jetzt wieder zweimal wöchentlich. Auch Flüge nach Prag und Sevilla werden von EasyJet vom Hamburger Airport neu angeboten. Ab dem 26. und dem 30. Oktober. Das waren die Nachrichten aus Hamburg, Deutschland und der Welt.
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0: Also so Sevilla wäre schon gar nicht so schlecht. Aber jetzt wollen wir auch nicht meckern. Es ist nun mal Anfang September und da wird es ein bisschen grauer und ein bisschen nasser. 21 Grad in der Spitaler Straße. 19 in Wachterheide. In Maschen auch 20 Grad. Immer wieder Schauer. Morgen am Freitag wird es etwas windiger. Bei 20 Grad maximal. Sonne dann wirklich so gut wie gar nicht. Aber wir haben ja schon von Radio Hamburg Meteorologe Frank Böttcher gehört. Montag kommt nochmal ein Kurz-Comeback vom Sommer.
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0: Hi auf die Straßen, hier ist für eure Sicherheit der Radio Hamburg Verkehr mit der Edeka-App. Die beiden längsten Staus machen wir. A7 Flensburg Richtung Hamburg, 16 Kilometer zwischen dem Dreieck Nordwest und Waltershof, halbe Stunde plus. Und A24 Hamburg-Berlin, 5 Kilometer zwischen Rheinbeek und Witzhafe, 40 Minuten hier. Das Blitzer-Update, B73 stadtauswärts Richtung Autobahn vor der Tankstelle. Und falls ihr noch was gesehen habt, freuen wir uns über eine WhatsApp 040 333 10.000. Der Radio Hamburg Verkehr für Hamburg, Niedersachsen und Schleswig-Holstein.
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0: Gleich zocken wir unsere moderne Version von Stadtland Fluss. Glaube ich, für viele immer ein Highlight auf dem Nachhauseweg. Noch so ein bisschen zum Mitraten. 17.17 Uhr ist es soweit. Und das Beste von heute, jetzt von dem Mann, den wir gerade schon gehört haben. Moss Kenner, Rhythm Unknown. Kurz nach 17 Uhr.

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0: Letztes Jahr stand ja Tiffany Harris selbst noch in unserer Top 10 und gestern durfte sie dann live bei Guten Morgen Hamburg, eurer Radio Hamburg Morning Show, den Namen verkünden, auf den wir lange gewartet haben. Und jetzt steht fest, Levi ist Radio Hamburgs Next Megastar. Ganz viel.

0: So, und wenn wir uns diesen intimen Sound aus der Radiomog Live Lounge jetzt mal in der Barclays Arena vorstellen und da sind dann noch 12.000 Menschen vor unserer Bühne, vielleicht noch irgendwie mit dem Handylicht an und so, da kriegt man schon Gänsehaut. Chrissy ist unsere Eventmanagerin hier bei Radio Hamburg. Was erwartet Levi jetzt alles hinter den Kulissen?
1: Also wir bereiten jetzt den Vertrag vor. Jeder Künstler hat ja einen Vertrag. Dann natürlich haben wir auch schon geguckt, welche Garderobe bekommt er im Backstage-Bereich. Dann, was braucht man da an technischen Anforderungen? Das müssen wir weitergeben an die Bühne, dass das alles halt dann auch funktioniert. Ja, das wird, glaube ich, nochmal eine aufregende Zeit für ihn.
0: Er ist ja super sympathisch, aber ist halt ein Newcomer, ne? So mit Kapuzenpulli, hat hier in der City auf der Straße ein bisschen gesungen, mal im Garten vor 20 Leuten. Was könnte jetzt die größte Herausforderung sein?
1: Also ich glaube, bei ihm wird wahrscheinlich das größte Ding sein, Lampenfieber und vielleicht auch wirklich die Angst vorm Verkacken. Also das ist, glaube ich, etwas, wo wir irgendwie versuchen, ihn gut zu coachen und vielleicht ihm irgendwelche Tipps geben zu können, die das da auffangen, wenn mal irgendwas schief geht, ne? Dass wir ihn da ein bisschen an die Hand nehmen.
0: Eben, und selbst wenn was schief geht, ne, das ist ja einfach nur echt. Und ihr seid ja dann auch noch da in der Barclays Arena, um zu supporten. Den ganzen Weg begleitet ihr auch gerne unter radiohamburg.de.

0: Ich würde jetzt mal eine Wette eingehen.
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0: Niemand hat bei der Arbeit mehr Kohle dabei als Jessica Kruschke aus Hanstedt. Aber Jessica, wir müssen fairerweise sagen, es ist nicht dein Geld.
3: Richtig, ja.
0: Ja, aber das im Geldtransport ist auch so ein Job, habe ich noch nie gehört. Aber das ist, wenn du es erzählst, was du beruflich machst, da kommen Nachfragen, oder?
3: Ja, wahrscheinlich immer. Ja,
0: kann ich mir vorstellen. Du bringst das Geld dann zur Sparkasse, was wir dann vom Automaten abheben. Hast zwei Kinder, mit denen würdest du auch essen gehen von den 100 Euro, die es ja auch noch zu gewinnen gibt. Aber die Hürde ist relativ hoch. 9 Begriffe hat Timo aus Neumünster, eindeutig nördlich der Elbe, heute Morgen vorgelegt. Wir versuchen es, ne?
3: Ja, genau.
0: Dann lass es loslegen. Jessica, die schnellsten 33 Sekunden deines Lebens starten jetzt. Ein Körper.

0: Es waren starke 9 und damit immerhin unentschieden.
1: Okay.
0: Also 50 Euro für jeden.
1: Ja, cool. Immerhin.
0: Timo Stock aus Neumünster freut sich nämlich auch über 50 Euro. Sauber.
2: Sehr cool.
0: Meldet euch mal an für euren großen Auftritt um 6.16 Uhr morgens oder um 17.17 Uhr hier in der Stübi-Show. Das Ganze über die kostenlose App.

0: Schön, dass ihr Radio Hamburg hört und schön, dass ihr auch immer so mitfiebert und emotional dabei seid. Zum Beispiel beim Elbduell, wir haben ja gerade wieder gezockt. Da kam auch direkt eine Nachricht rein von Sebastian. Der sagt, mein Freund Pavel, der sagt immer, dass er so gut ist bei dem Spiel. Ruft ihn doch mal an, schickt uns dann auch direkt die Handynummer mit. Also bewerbt euch oder eure Freunde oder Kollegen, die immer so tun, als wüssten sie alles, gerne mal bei uns auf der Homepage. Und während ihr das erledigt, liefern wir auch noch ganz viele Mega-Hits. Wunderschön, das Beste von heute gleich von Olivia Dean. So easy to fall in love, direkt nach halb.
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0: 17.30 Uhr.
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14: Ich bin Clemens Behnke. Guten Tag. Der Prozess um die Sprengung der Nord Stream Gas Pipelines wird ab dem 14. Oktober vor dem Hamburger Staatsschutzsenat stattfinden. Das hat das Oberlandesgericht jetzt mitgeteilt. Dem angeklagten Ukrainer werden unter anderem Kriegsverbrechen, Störung des öffentlichen Betriebes und das Herbeiführen einer Sprengstoffexplosion vorgeworfen. Nach dem Anschlagsversuch auf ein Rüstungsunternehmen in München gehen die Behörden von einem politischen Hintergrund aus. Das hat auch der bayerische Innenminister Herrmann jetzt bestätigt. Zwei mutmaßliche Täter wurden festgenommen. Am Bahnhof in Itzehoe in Schleswig-Holstein hat es heute Morgen einen größeren Polizeieinsatz gegeben. Die Beamten waren von einem Lokführer informiert worden, dass sich ein Mann mit einer Waffe in seinem Zug Richtung Heide befinden soll. Wie sich herausgestellt hat, hatte der Gesuchte eine Spielzeug-Kalaschnikow bei sich. Der Mann wurde festgenommen und die Spielzeugwaffe sichergestellt.
0: Um 18 Uhr gibt es die nächsten Radio Hamburg Nachrichten und mit Wetter, Verkehr und dann auch ganz viel Mega-Hits geht's hier schon in 20 Sekunden weiter.
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0: Das Radio Hamburg-Wetter eher grau. Wenn die Sonne mal scheint, dann ist das echt ein besonderer Moment, den wir dann heute extra genießen. Ungefähr 20 Grad sind es noch im Laufe des Nachmittags und Abends. Kann es immer noch mal ein paar Schauer geben. In der Nacht bleibt es recht mild bei 16 Grad und morgen am Freitag kommt ordentlich Wind dazu. Teilweise kräftiger Regen bei 20 Grad Tagestoptemperatur. Hier ist für eure Sicherheit der Radio Hamburg Verkehr mit der Edeka-App. Achtung, Rehe auf der A23, Höhe Elmshorn in beiden Richtungen Vorsicht und Fahrzeugteile auf der A7 Flensburg Richtung Hamburg zwischen Großen Aspe und Bad Bramstedt. Stop and go, A7 Flensburg Hamburg, 16 Kilometer zwischen Dreieck Nordwest und Waltershof, aber es ist Bewegung drin, immerhin 30 Minuten Zeitverlust. Genauso viel wie auf der A24 Hamburg Richtung Berlin, 5 Kilometer zwischen Rheinweg und Witzhafe. Das Blitzer-Update. B73 Stadtauswärtshöhe der Autobahn. Kurz vor der Tankstelle steht einer. Der Radio Hamburg Verkehr für Hamburg, Niedersachsen und Schleswig-Holstein.
16: Moin, liebe Hörer, Michael Schulte hier. Ihr hört den Radio Hamburg Nachmittag mit dem Moderator, der da hinten irgendwie noch ein bisschen schuftet. Stübi?
0: Ja.
16: Ah, ich glaube, er kommt gleich. Er macht gerade noch ein bisschen Platz für ganz viel Musik. Jetzt in der Stübi-Show.
0: Bin da.
16: Viel Spaß.
0: Michael Schulte, herrlich, Love Sick, gleich das Beste von heute. Und dazu in den 4 Mega jetzt am Stück auch noch Benson Boone und Olivia Dean, meist gehypte Songschreiberin und Sängerin, die es im Moment gibt. So Easy to Fall in Love,

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0: Der Radio Hamburg Nachmittag, die Stübi Show. Schön, dass ihr uns hört. Vielen Dank fürs Einschalten. Wir begleiten euch bei der Arbeit, beim Autofahren und natürlich auch morgens beim Zähneputzen. Da begleitet euch im Auto auf dem Weg zur Arbeit manchmal dieser eine Song, wo ihr unbedingt lauter drehen müsst. Für euch, auch für uns natürlich, ist Radio absolut Alltag. Und nächste Woche bekommt es hier in Hamburg, in der schönsten Stadt der Welt, seinen eigenen großen Abend. Am 10. September wird hier in Hamburg nämlich der Deutsche Radiopreis verliehen. Übrigens, John Mendt und ich sind auch nominiert. Also drückt die Daumen, wir versuchen das Ding zu holen. Aber bevor es soweit ist, haben wir Radio Hamburg Megastar Ray Garvey mal gefragt, was Radio eigentlich für ihn bedeutet.
1: Radio ist und war immer so ein Teil von meinem Leben. Es war immer mein Zugang zu Musik, neue Musik, Momente. Wieso? Ich habe so viele Momente in meinem Leben, die ich mit Radio verbracht habe. Das ist nicht wegzudenken und will ich auch nicht. Ich liebe Radio.
0: Und ganz besonders natürlich auch Radio Hamburg bzw. Radio Hamburg. Und jetzt wollen wir ihn auch hören.
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0: Ray Garvey mit Rivers.

gut 2 Wochen. Dann geht's los. 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Und wie das so ist, und ich kann das auch verstehen, jetzt wollen alle natürlich noch Tickets. Alle von euch, die die Möglichkeit haben, sind zur Hamburger Meile gefahren, die heutige Tickettour. 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In der nächsten Stunde ist es soweit. Zwischen 18 und 19 Uhr rufe ich eine von euch an. Und bis dahin gibt es auch noch ganz viele Mega-Hits. Hertz und Martin Garrix mit Dua Lipa.

0: Wisst ihr noch, was ihr heute Nacht geträumt habt? Daran erinnert man sich ja doch eher selten, aber hätte euer Traum einen Soundtrack, würde er vielleicht so klingen. Kenya Grace. Strangers hören wir gleich, genau wie das Beste von heute, Mark Atlas. You Against My Love, hier bei Radio Hamburg, direkt nach den Nachrichten um 18 Uhr.
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11: Guten Abend. Nord Stream-Prozess startet in Hamburg. Benzinpreis auf Rekordhoch. Das Wetter Wolken 21 Grad. Der Prozess um die Sprengung der Nord Stream Gaspipelines wird ab dem 14. Oktober vor dem Hamburger Staatsschutzsenat stattfinden. Das hat das Oberlandesgericht jetzt mitgeteilt. Mehr dazu von Carolina Koplin.
12: Die Bundesanwaltschaft hatte ja schon im Juni Anklage erhoben und die ist jetzt auch zugelassen worden. 16 feste Termine sind bis Mitte Dezember angesetzt. Es könnten aber noch weitere dazukommen. Dem angeklagten Ukrainer Serhiy K. werden unter anderem Kriegsverbrechen, Störung des öffentlichen Betriebes und Herbeiführen einer Sprengstoffexplosion vorgeworfen. Er soll Offizier der ukrainischen Armee gewesen sein und mit weiteren Militärangehörigen den Plan entwickelt haben, die Erdgasleitungen zu beschädigen und so zu verhindern, dass Russland mit den Einnahmen aus dem Handel den Krieg finanziert. Den Sprengstoffanschlag soll er dann im Herbst 2022 von einer Yacht aus durchgeführt und dabei schwere Schäden an den Pipelines verursacht haben.
11: Nach den tödlichen Schüssen Dienstagabend auf dem Gelände des alten Schlachthofs an der Lagerstraße in St. Pauli ist jetzt auch der zweite Tote identifiziert worden. Niklas Uther.
13: Es handelt sich um einen 33-jährigen Mann, teilte die Staatsanwaltschaft mit. Und sie bestätigt auch, dass es Hinweise darauf gibt, dass es eine Auseinandersetzung innerhalb der organisierten Kriminalität war. Ein weiterer 47-Jähriger wurde auf dem Gelände nahe der S-Bahn-Station Sternschanze tot aufgefunden. Ein 48-Jähriger schaffte es, sich selbst schwer verletzt in ein Krankenhaus einzuweisen.
11: Der Literpreis für Superbenzin E10 hat mit 2,22 Euro im bundesweiten Tagesdurchschnitt einen neuen Höchststand erreicht. Nach Angaben des ADAC wurde damit der bisherige Rekord von 2,20 Euro aus dem März 2022 übertroffen. David Riemer.
14: Grund für die gestiegenen Spritpreise sind unter anderem die wiederaufgenommenen US-Angriffe auf den Iran und die Gegenangriffe des Landes. Seit Wochenbeginn ist Rohöl der Sorte Brent um mehr als 5% teurer geworden. Auch das Niedrigwasser am Rhein hat die Preise zuletzt erhöht, weil dadurch die Transportkosten gestiegen sind.
11: Das waren die Nachrichten aus Hamburg, Deutschland und der Welt.
0: Clemens, bleib nochmal 2 Sekunden für eine ganz liebe Nachricht von Anna, die gerade nochmal über das Thema Radio an sich nachgedacht hat und warum es so ein besonderes Medium ist. Und dann hat sie gesagt, neben der Musik, die man ja auch bei Streamingdiensten kriegt, sind da eben auch noch die Menschen, die moderieren und die Nachrichten sprechen.
11: Das sind wir, ne?
0: Das bist du.
11: Danke, Anna.
0: Der sich gerade noch gestreckt hat im Studio, bevor es losging. Ja, gehört alles dazu. Schön auf den Punkt gebracht, Anna. Das Radio Hamburg-Wetter.
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0: Es ist bewölkt mit ein paar Sonnenblitzern. Also die spüren wir dann schon noch, auch hier in der Spitaler Straße gerade. Ein paar blaue Flecken sogar im Himmel bei 20 Grad. In Pinneberg sind es auch 20 Grad. Lüneburg 20. Und heute Nacht wird es jetzt auch nicht super kalt, 16 Grad, also relativ mild. Morgen, der Freitag, dann doch eher ungemütlich, vor allem durch den kräftigen Wind, dazu ordentlich Regen, 0 Stunden Sonne. Also, Note 4 bei 20 Grad Tagestoptemperatur. So würde ich es mal zusammenfassen.
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0: Hallo auf die Straßen. Einmal für eure Sicherheit jetzt. Der Radio Hamburg Verkehr mit der Edeka-App. Auf der A7 Flensburg Richtung Hamburg 16 Kilometer zwischen Dreieck Nordwest und Waltershof, 20 Minuten hier. Dann die A24 Hamburg Richtung Berlin, 5 Kilometer zwischen Rheinbeck und Wilshave, 40 Minuten plus. In den anderen Staus seid ihr unter 15 durch. Der Radio Hamburg Verkehr für Hamburg, Niedersachsen und Schleswig-Holstein.
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0: Leute, schön, dass ihr mit dabei seid. Es ist noch nicht vorbei. Wir haben auch in dieser Stunde noch richtig was vor mit euch. Freuen uns jetzt erstmal auf das Beste von heute. Mark Atlas,

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1: Wir wollen euch möglichst alle mit dabei haben. 12.000 Tickets in der Barclays Arena für 5 Megastars. Ist schon was Einmaliges. Es ist wirklich ein ganzer Konzerttag. Leonie, Purple Disco Machine, Fastboy, Tiffany Harris, Clock Clock. Dazu Radio Hamburgs Next Megastar Levi. Und wenn ich sage, wir wollen euch alle mit dabei haben, dann natürlich auch euch, die es vielleicht aus zeitlichen Gründen nicht schaffen, zu einer unserer Tickettouren zu kommen. 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Und dann gibt es 4 Tickets für Hamburgs Konzertevent des Jahres. Wenn wir euch mit etwas Glück zurückrufen, Johanna Wiekhorst aus Marienthal. Hey!
2: Hey!
1: Wow, cool. Also so euphorisch wurde ich ganz lange nicht mehr am Telefon begrüßt.
2: Ach, wir haben dich gerade schon im Radio gehört und haben gedacht, oh, hoffentlich klappt.
1: Wir, dann meinst du dich und deine Tochter. Und der Plan ist, nicht nur sie, sondern auch noch 2 Freundinnen sollen am 19. September mit in die Barclays Arena. Weißt du, was du dir damit aufgeheizt hast?
2: Ja, meine Tochter ist 12.
1: Ja, okay.
2: Also jetzt nicht mehr ganz klein.
1: Ja, easy. Dann passen die eher auf dich auf.
2: Ja, genau.
1: 4 Tickets für Radio Hamburg Stars for Free gehen an dich bzw. an euch. Wir freuen uns ganz doll auf euch. Wir sehen uns am 19., ja?
2: Ja, cool. Vielen Dank.
1: 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Lohnt sich dann doppelt direkt. Pink, Tom Gregory und das Beste von heute passen noch in diese halbe Stunde rein bei uns. Robin Schulz und

für die aktuelle Radioumfrage. Vielleicht wirst auch du in den nächsten Tagen von einem Marktforscher angerufen oder online kontaktiert. Sag dann gerne, welchen Sender du den ganzen Tag hörst. Danke.

0: erster ganz großer Mega-Hit von Pink, Just Like a Pill. Wer es noch kennt, bei SingStar in der ersten Edition auch so als Karaoke-Version. Weltklasse. David Guetta und Sia gleich bei Radio Hamburg. Und das hier ist das Beste von heute, Temper City und Self-Aware. Vier Megahertz am Stück, gleich nach halb.
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6: Gleich 18:30.
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8: Ich bin Clemens Behnke. Guten Tag. Der Prozess um die Sprengung der Nord Stream Gas Pipelines wird ab dem 14. Oktober vor dem Hamburger Staatsschutzsenat stattfinden. Das hat das Oberlandesgericht jetzt mitgeteilt. Dem angeklagten Ukrainer werden unter anderem Kriegsverbrechen, Störung des öffentlichen Betriebes und das Herbeiführen einer Sprengstoffexplosion vorgeworfen. Nach dem Anschlagsversuch auf ein Rüstungsunternehmen in München gehen die Behörden von einem politischen Hintergrund aus. Das hat auch der bayerische Innenminister Herrmann jetzt bestätigt. Zwei mutmaßliche Täter wurden festgenommen. Am Bahnhof in Itzehoe in Schleswig-Holstein hat es heute Morgen einen größeren Polizeieinsatz gegeben. Die Beamten waren von einem Lokführer informiert worden, dass sich ein Mann mit einer Waffe in seinem Zug Richtung Heide befinden soll. Wie sich herausgestellt hat, hatte der Gesuchte eine Spielzeug-Kalaschnikow bei sich. Der Mann wurde festgenommen und die Spielzeugwaffe sichergestellt.
9: Um 19 Uhr gibt's wieder Radio Hamburg Nachrichten und jetzt schauen wir aufs Wetter. Immerhin auch mal trockene Phasen in Hamburg, Niedersachsen und Schleswig-Holstein. Jetzt am Donnerstagabend ab und zu aber auch Regen bei knapp 20 Grad. Morgen temperaturentechnisch ähnlich, aber ein bisschen ungemütlicher. Sehr windig, kräftige Schauer mit dabei. Für eure Sicherheit der Radio Hamburg Verkehr mit der Edeka-App. Der längste Stau ist auf der A24 Hamburg Richtung Berlin. 4 Kilometer sind es zwischen Rheinbeek und Witzhafe. Dauert 20 Minuten länger. Der Radio Hamburg Verkehr für Hamburg, Niedersachsen und Schleswig-Holstein.
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9: Gleich ein Oscar-Anwärter von Filminsider Christian Aust. Und das Beste von heute jetzt zum Start in die 4 Mega-Hits am Stück. Another featuring 54 Ultra. 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

0: bitte nicht erschrecken. Hier ist die Stübi-Show, euer Radio Hamburg Nachmittag. Und wir gehen nochmal zurück in die Schule. Aber keine Angst, es ist Deutschunterricht zum Glotzen.
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0: Du hast einen Film mitgebracht, der das Potenzial hat, die ein oder andere Auszeichnung abzusahnen und auch jetzt schon nicht ganz unerfolgreich ist.
2: Bei den Filmfestspielen in Cannes wurde er für die beste Regie ausgezeichnet und er gilt als Oscar-Kandidat. Der Film heißt Vaterland. Es geht um den deutschen Schriftsteller Thomas Mann, der 1949 aus dem Exil ins immer noch vom Krieg verwüstete Deutschland zurückkehrt.
0: Okay, aber ich habe es gerade schon gesagt, bei Thomas Mann denkt man natürlich schon eher an Deutschunterricht und manchmal etwas zähen Stoff, nicht unbedingt einen lockeren Kinoabend. Kann das funktionieren?
2: Ja, es ist ein kleiner Wunderfilm, denn er hat vieles, wovon man so auf den ersten Blick denkt, anstrengend. Ja, also Thomas Mann, anstrengend, Arthouse-Kino, anstrengend. Dann ist der Film auch noch in Schwarz-Weiß. Aber dann geht das Licht aus im Kino und das Kino wird zur Zeitmaschine, mit der ihr zurück ins Jahr 1949 reisen könnt.
3: Ich will nach Hause.
4: Papa, wo ist das?
0: Okay, krass. Und wenn man dann auf die Laufzeit guckt für so einen Stoff, sag ich jetzt mal, ist der Film ja echt kurz.
2: Ja, 82 Minuten, aber die haben es in sich, wenn ihr euch darauf einlasst. Vaterland bekommt von mir eine 1 oder 10 von 10 Kino-Zeitmaschinen.
0: Sandra Hüller ist auch noch dabei. Kann man sich gut geben. Und jetzt gibt's was ganz Neues hier bei uns von einem Radio Hamburg Megastar, der gar nicht laut werden muss, um so eine unfassbare Kraft zu entfalten.
5: 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Sam Smith, Constant Companion. Ja.

0: Abend, Radio Hamburg, euer Musiksender Nummer 1 an eurem Afterwork Donnerstagabend für Selma Pütz, Martin Putz hier. Gleich mit ganz vielen Mega-Hits und den besten von heute. Drei Norweger, die sich einfach mal chillig zusammengehockt haben, ein bisschen Klavier gespielt haben, das Ganze aufgemixt haben und rauskommt das Beste von heute, The Bowser und Magnetic. Wirklich ein großartiger Summer-Hit, den wir hier am Anfang vom Herbst nochmal performen in der nächsten Stunde.
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11: Guten Abend. Weitere Erkenntnisse nach tödlichen Schüssen an der Lagerstraße. Benzinpreis auf Rekordhoch. Das Wetter, nachts Wolken, etwas Regen, 17 Grad. Nach den tödlichen Schüssen Dienstagabend auf dem Gelände des alten Schlachthofs an der Lagerstraße in St. Pauli ist jetzt auch der zweite Tote identifiziert worden. Niklas Uther.
12: Es handelt sich um einen 33-jährigen Mann, teilte die Staatsanwaltschaft mit. Und sie bestätigt auch, dass es Hinweise darauf gibt, dass es eine Auseinandersetzung innerhalb der organisierten Kriminalität war. Ein weiterer 47-Jähriger wurde auf dem Gelände nahe der S-Bahn-Station Sternschanze tot aufgefunden. Ein 48-Jähriger schaffte es, sich selbst schwer verletzt in ein Krankenhaus einzuweisen.
11: Der Literpreis für Superbenzin E10 hat mit 2,22 Euro im bundesweiten Tagesdurchschnitt einen neuen Höchststand erreicht. Nach Angaben des ADAC wurde damit der bisherige Rekord von 2,20 Euro aus dem März 2022 übertroffen. David Riemer.
13: Grund für die gestiegenen Spritpreise sind unter anderem die wiederaufgenommenen US-Angriffe auf den Iran und die Gegenangriffe des Landes. Seit Wochenbeginn ist Rohöl der Sorte Brent um mehr als 5% teurer geworden. Auch das Niedrigwasser am Rhein hat die Preise zuletzt erhöht, weil dadurch die Transportkosten gestiegen sind.
11: Billigbestellungen aus China sollen in der EU bald teurer werden. Ab November soll für kleine Pakete aus dem Onlinehandel eine neue Bearbeitungsgebühr fällig werden. Damit will die EU gegen die riesigen Mengen günstiger Importware vorgehen. Dieter Ebeling.
14: Die EU will den Direktversand aus Drittländern, vor allem China, zollfrei und fast unkontrolliert abschaffen. Schon im Juli fiel die bisherige Zollfreigrenze von 150 Euro. Seither gilt für die kleinen Sendungen ein Pauschalzoll von 3 Euro. Schon dieser Zoll hatte die Einfuhren sinken lassen. So soll es jetzt auch weitergehen, meint die EU. 6 Milliarden kleine Pakete kamen letztes Jahr noch in die EU, fast alle aus China.
11: Und das waren die Nachrichten aus Hamburg, Deutschland und der Welt.
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15: Die nächsten Stunden bleiben ungemütlich, mit vielen Schauern und viel Wind und später auch etwas Regen bei 16 Grad. Morgen wird es ebenfalls nass und sehr windig mit einer Tagestopptemperatur von 20 Grad.
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18: Da haben wir gerade nichts, kommt gut durch. Der Radio Hamburg Verkehr für Hamburg, Niedersachsen und Schleswig-Holstein.
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12: Mit der besten Freundin ab zum Sushi, danach noch ein paar leckere Cocktails. Ist ein perfekter Donnerstagabend dafür und der Soundtrack auf dem Weg dahin, der kommt natürlich von uns, eurem Musiksender Nummer 1, Radio Hamburg. Gleich mit Dynoro, Gigi D'Agostino, In My Mind und dem Besten von heute, einer meiner persönlichen Summer-Sounds, direkt aus Norwegen, Bowser und Magnetic. Für Selma Pütz, Martin Putz hier. Moin! Radio.

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Ja, und performt denn vielleicht auch diesen Radio Hamburg Mega. Find me. 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
2: Schon mal überlegt, wie sich ein Job bei der Stadtreinigung Hamburg eigentlich anfühlt? Am Samstag können Sie das mitten in der City einfach mal ausprobieren. Bei Matchday to go von der Stadtreinigung Hamburg gibt's von 12 bis 16 Uhr 4 Mitmachstationen von Müllabfuhr und Reinigung bis Recycling Center sowie Technik und Bau. Ihr packt selbst mit an, stellt Fragen und sprecht direkt mit den Leuten aus den Teams. Auch Radio Hamburg Moderatorin Selma Pütz ist mit dabei. Der Matchday to go von der Stadtreinigung Hamburg, Samstag bei uns im Semperhaus in der Spitaler Straße 10. Ja, und das ist was für alle Kurzentschlossenen, die ihre Lachmuskeln heute Abend trainieren wollen. Gleich um 20 Uhr gibt's den Comedy Flash Open Mic im Comedy Flash Club Hamburg am Kongressplatz. Richtig lockerer, herrlicher Abend. Mit dabei sind Profis, aber auch frische Newcomer, die einfach mal ihre Gags ausprobieren wollen. Also hin da. Noch mehr Infos gibt's bei uns im Netz unter radiohamburg.de.
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0: Ist ja schon was Feines. Ne? So ganz viele Mega-Hits am Donnerstagabend. Radio Hamburg, euer Musiksender Nummer 1. In der nächsten halben Stunde freuen wir uns auf Leonie. Die seht ihr ja auch am 19. September bei Radio Hamburg Stars for Free. 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Nur bei unseren Tickettouren. Alle Infos unter radiohamburg.de. Und dann haben wir das Beste von heute. Finde ich richtig gut gelungen. Feinste Gitarrenklänge von Radio Hamburg Megastar Ray Dalton und Go That High. In der nächsten halben Stunde.
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7: Die Open-Air-Saison in der schönsten Stadt der Welt läuft. Rund um die Konzerte im Stadtpark ist auch die Hamburger Sparkasse als Veranstaltungspartner am Start. Simone Naujoks aus der Unternehmenskommunikation. Was genau ist geplant?
8: Ein echtes Highlight. Die Hamburger Hip-Hop-Band Deine Freunde spielt ab heute 3 Konzerte und die sind natürlich alle längst ausverkauft. Auch dank unserer Girokonto-Kunden, für die wir ein gutes Paket gepackt haben. Es gibt nämlich einen eigenen exklusiven Hasbro-Joker-Eingang, inklusive kostenfreie Rucksackabgabe und Spezialgutscheine für das Konzert.
7: Und das ist noch nicht alles.
8: Ganz genau. Wir haben nämlich noch das Stadtparkdeck. Das ist eine erhöhte Tribüne, von der man einen perfekten Blick auf die Bühne hat, inklusive Essen und Getränken. Und natürlich wie immer bis zu 7% Geld zurück, wenn man die Tickets bei uns im Joker-Ticketshop holt.
7: Für die Deine-Freunde-Konzerte habt ihr euch auch noch etwas für die Kinder in Hamburg überlegt?
8: Ja, wir dachten, es wäre doch total cool, wenn auch ein paar Kids die Konzerte erleben könnten, die sich kein Ticket leisten können. Das haben wir dann mit dem Management der Künstler besprochen und können nun an allen Tagen jeweils 20 Personen auf unser VIP-Deck einladen.
7: Wer darf denn dabei sein?
8: Die Hasba und die Charity Hörer Hessen Kindern haben ja Kontakte zu Vereinen und Initiativen in ganz Hamburg. Wir haben zusammen überlegt und uns dann für Wohngruppen der Jugendhilfe Hamburg entschieden. Die machen fantastische Projekte und die haben sich wirklich einen tollen Konzertabend verdient.
7: Vielen Dank für das Gespräch und alle Infos zum Nachlesen findet ihr auch unter radiohamburg.de.
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9: Das Radio Hamburg Regenradar zeigt auch für den Abend immer wieder Schauer. Dazu bleibt es sehr windig. In der Nacht ist noch etwas Regen dabei bei 16 Grad. Morgen gibt es dann kaum Sonne, zeitweise kräftigen Regen und eine Tagstoptemperatur von 20 Grad.
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11: Da haben wir gerade nichts, kommt gut durch. Der Radio Hamburg Verkehr für Hamburg, Niedersachsen und Schleswig-Holstein.
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0: Oh, da sind wirklich viele Mega-Hits dabei. Jetzt zum Beispiel zum Start in die halbe Stunde hier. 4 Mega-Hits am Stück. Leonie erlebt ihr auch am 19. September bei Radio Hamburg Stars for Free. Dann haben wir Clock Clock mit dabei, ebenfalls am Start mit Someone Else. Rihanna, SOS, oh, Flashback, auch richtig gut. Und das Beste von heute, ich finde ihn persönlich ja super sympathisch, Radio Hamburg Megastar Ray Dalton mit Go That High. Neu und das Beste von heute. Martin Putz hier, genießt den Donnerstag Feierabend, ihr Lieben.
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0: tatsächlich schon über eure Wochenendpläne. Kein Problem, wir unterstützen euch so ein bisschen dabei. Radio Hamburg, euer Musiksender Nummer 1 mit ganz viel Megahits und dem Besten von heute. Und natürlich entsprechenden Weekend-Tipps, die findet ihr bei uns im Netz unter radiohamburg.de oder eben am roten Radio Hamburg-Mikrofon. Hello.
1: Moin Martin, schöne Grüße, Vito hier. Schön in der Natur, das mache ich gerne. Calisthenics im Park. Ein bisschen laufen, schwitzen. Ich habe da einen wunderbaren Spot in Hamburg, der ist unten an der Elbe beim alten Schweden, bei diesem großen Stein. Den kann ich euch auf jeden Fall empfehlen. Der ist am Wasser, schön viele Bäume um einen herum und vor allem nicht so viele Menschen. Jetzt noch, ne? Hoffentlich überfüllt ihr das jetzt nicht alle.
0: Jetzt, wo du das gesagt hast, kommen garantiert ein paar mehr Leute dahin. Vito, lieben Dank für deine Weekend-Tipps. Und was macht ihr? Schreibt gerne eine WhatsApp. 040 333 10.000. Dazu Radio Hamburg Megastar Ed Sheeran. Hier ist er mit Azizam. Schönen Donnerstag, Feierabend.

0: Wir sind's, euer Musiksender Nummer 1, Radio Hamburg, hier an eurem Donnerstagabend. Wir freuen uns auf ganz viele Mega-Hits und das Beste von heute in der nächsten halben Stunde. You Not Us zusammen mit Laurel und All In. Und gemeinsam so ein bisschen runterkommen mit Ausnahme Radio Hamburg Megastar Harry Styles. Merkt ihr, wie man so ganz langsam in die Entspannung kommt? Geben wir euch 3 Minuten lang in der nächsten halben Stunde mit dem Besten von heute, American Gods. Bleibt bei uns.
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5: Ich bin Dirk Zeitler. Nach den Angriffen auf das Stromnetz in Brandenburg und Nordrhein-Westfalen wird weiter über einen besseren Schutz diskutiert. Hans-Walter Boris vom Bundesverband für den Schutz kritischer Infrastrukturen sprach im rbb-Inforadio von einer neuen Dimension der Bedrohung.
6: Boris bezeichnet die Angriffe als hybride Vorkriegsführung und sagt, eigentlich sei das eine Aufgabe für die Bundespolizei. Die technischen Schutzmöglichkeiten seien vorhanden, könnten die Unternehmen aber das 4- bis 6-fache kosten. NRW-Innenminister Reul fordert unter anderem eine Diskussion über Videoüberwachung und Drohnenabwehr. Dafür müssten zunächst allerdings die gesetzlichen Grundlagen und Fragen zu Zuständigkeit, Qualifikation und Haftung geklärt werden. Das sagte der Brandenburger SPD-Innenpolitiker Stohn. David Riemer, Nachrichtenredaktion.
5: Nach einer Attacke auf eine Baustelle in der Nähe des Münchner Ostbahnhofs und von Gebäuden mehrerer Rüstungsunternehmen spricht Bayerns Innenminister Hermann von Brandanschlägen. 2 Bulgaren wurden festgenommen, nachdem in der Nacht Brandsätze auf eine Baustelle geworfen worden waren. Mindestens einer der Brandsätze hatte ein Feuer ausgelöst, das Polizisten löschten. Nach dem Wiederaufflammen des Iran-Kriegs sind die Spritpreise erneut gestiegen. Superbenzin der Sorte E10 kostete laut ADAC im bundesweiten Tagesdurchschnitt gestern 2,21 Euro pro Liter. Das ist ein neuer Höchststand und übertraf den bisherigen Rekord aus dem März 2022.
7: Die USA hatten vor wenigen Tagen ihre Angriffe auf den Iran wieder aufgenommen. Der wiederum reagiert mit Gegenangriffen und diese neue Eskalation hat die Rohölpreise wieder in die Höhe getrieben. Obendrauf kommt das Niedrigwasser am Rhein. Das sorgt für höhere Transportkosten und auch das macht sich an den Preisen an der Tanksäule bemerkbar. Autofahrer müssen also weiterhin tiefer in die Tasche greifen und Entlastung ist nicht in Sicht. Fiona Reinhardt, Nachrichtenredaktion.
5: Die deutsche Wirtschaft könnte in diesem Jahr laut unerhofft guten Konjunkturprognosen ihre langjährige Krise überwinden. 5 führende Wirtschaftsforschungsinstitute haben ihre Erwartungen für 2026 kräftig erhöht. Das deutsche Bruttoinlandsprodukt könnte demnach annähernd doppelt so schnell wachsen wie bisher erwartet und die seit 2022 nicht mehr erreichte Marke von 1% deutlich überschreiten.
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8: Aktuell bleibt es wechselhaft mit vielen Schauern und starkem Wind. Und auch später wird es nicht ganz trocken. Morgen ziehen weiter viele Wolken und Regen durch Hamburg bei einer Tagestopptemperatur von 20 Grad.
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11: Da haben wir gerade nichts, kommt gut durch. Der Radio Hamburg Verkehr für Hamburg, Niedersachsen und Schleswig-Holstein.
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0: Ich finde, nach so einem coolen, langen Sommer kann man sich damit auch wirklich wohlwollend abfinden, dass der Herbst jetzt da ist. So eine Gemütlichkeit zieht ein, es wird wieder früher dunkler, man kann sich wieder zusammenmuggeln, vielleicht auch treffen zum Spieleabend. Und auf dem Weg dahin ganz viele Mega-Hits von You Not Us, Laurel, All In und dem Besten von heute, Mr. Harry Styles. Entspannte Klänge jetzt, American Girls. Martin Putz hier, grüßt euch.

0: seid gerade auf dem Weg zur Alster oder Elbe, lasst euch vielleicht die steife Brise um die Nase wehen, so ein bisschen Herbstfeeling inhalieren, vielleicht auch zum Date. Ja, da haben wir von Radio Hamburg, eure Musiksender Nummer 1, auf jeden Fall die richtige Playlist. Ganz viele Mega-Hits und das Beste von heute, in diesem Fall auch ein bisschen romantisch. Hier ist Mr. Jack Dean, Radio Hamburg Megastar mit Mercy. Und dann drücken wir auf jeden Fall die Daumen für euer erstes Date heute.
1: Nein, bei euch.

0: so ein bisschen Gemütlichkeit ein, ne? Die schönste Stadt der Welt, Radio Hamburg hier, euer Musiksender Nummer 1, gleich mit 4 Mega-Hits am Stück. Und bei Radio Hamburg Megastar Billie Eilish, Birds of a Feather, da kommt so eine Gemütlichkeit rein, ne? Ideale Herbstuntermalung. Das Beste von heute, dazu neu bei Radio Hamburg, gleich Giant Rooks und Slow Dance. Darling, take my hand. Klingt so positiv, ne? Neu und das Beste von heute gibt es in der nächsten halben Stunde. Ist einer von 4 Mega-Hits am Stück. Und jetzt haben wir noch was für alle Kinofans.
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7: Die nächsten Stunden bleiben ungemütlich mit vielen Schauern und viel Wind und später auch etwas Regen bei 16 Grad. Morgen wird's ebenfalls nass und sehr windig mit einer Tagestopptemperatur von 20 Grad.
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8: Da haben wir gerade nichts, kommt gut durch. Der Radio Hamburg Verkehr für Hamburg, Niedersachsen und Schleswig-Holstein.
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0: Jawohl.
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0: Wir lassen uns jetzt mal gemeinsam auf so eine Mini-Traumreise ein. So, schließen wir mal gemeinsam die Augen so. Und wir stellen uns vor, wir sitzen in so einem richtig alten, rustikalen Pub. Lassen uns in die Ledergarnitur so reinfallen und lauschen den Gitarrenklängen, ja? Auch was von der Gemütlichkeit. Das Neue, das Beste von heute. Slow Dance for a Minute von Giant Rooks. Einer von 4 Mega-Hits bei eurem Musiksender Nummer 1. Schönen Donnerstagabend wünscht euch Martin Putz.
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0: Sender Nummer 1, Radio Hamburg ist bei euch mit ganz vielen Mega-Hits und den besten von heute. Gerade gehört J-Lo, David Guetta, Save Me Tonight, gleich Dean Lewis, Be Alright, kleiner Reim hier. Und wir freuen uns in gut zwei Wochen, 19. September, Radio Hamburg Stars for Free und mit dabei auch Radio Hamburg Next Megastar. Der steht jetzt fest, der 10 Minuten Ruhm auf der Bühne vor der schönsten Stadt der Welt wurde gestern Morgen in Guten Morgen Hamburg bei der Radio Hamburg Morning Show verkündet von unserem Radio Hamburg Musikexperten Tim Gaffron und Radio Hamburg Megastar Tiffany Harris.
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0: Also, 10 Minuten Ruhm für den 31-Jährigen aus Rahlstedt. Radio Hamburg Next Megastar 2026. 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

Radio hat absolut die richtige Einstellung. Wir sind's, Radio Hamburg, euer Musiksender Nummer 1, der kleine Freitag. So fühlt es sich an, muss man einfach mal so sagen. So ein bisschen das Wochenende in greifbarer Nähe und dazu ganz viele Mega-Hits, auch in der nächsten Stunde. Geht los mit dem Besten von heute, Radio Hamburg Megastars, One Republic. Was für ein geiler Sound. Need Your Love. Erstmal Taylor Swift und Anti-Hero noch in dieser Stunde.

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1: Ich bin Dirk Zeitler. Nach der Sabotage am Stromnetz in Südbrandenburg prüft die Brandenburger Polizei ein Bekennerschreiben. Nach den Angriffen auf das Stromnetz in Brandenburg und Nordrhein-Westfalen wird weiter über einen besseren Schutz diskutiert. Hans-Walter Boris vom Bundesverband für den Schutz kritischer Infrastrukturen spricht von einer neuen Dimension der Bedrohung.
2: Boris bezeichnet die Angriffe als hybride Vorkriegsführung und sagt, eigentlich sei das eine Aufgabe für die Bundespolizei. Die technischen Schutzmöglichkeiten seien vorhanden, könnten die Unternehmen aber das 4- bis 6-fache kosten. NRW-Innenminister Reul fordert unter anderem eine Diskussion über Videoüberwachung und Drohnenabwehr. Dafür müssten zunächst allerdings die gesetzlichen Grundlagen und Fragen zu Zuständigkeit, Qualifikation und Haftung geklärt werden. Das sagte der Brandenburger SPD-Innenpolitiker Stohn. Nachrichtenredaktion.
1: Die Polizei hat am Hauptstadtflughafen BER das Terminal 1 geräumt. Die Fluggäste wurden aufgefordert, das Gebäude zu verlassen. Laut Bundespolizei habe eine Frau beim Service Point gesagt, sie habe einen gefährlichen Stoff dabei. Bei der unbestimmten Substanz konnte eine Gefahr nicht ausgeschlossen werden, sagte ein Sprecher. Deswegen wurde der Gefahrgutalarm ausgelöst. Die deutsche Wirtschaft könnte in diesem Jahr laut unverhofft guten Konjunkturprognosen ihre langjährige Krise überwinden. 5 führende Wirtschaftsforschungsinstitute haben ihre Erwartungen für 2026 kräftig erhöht.
3: Trotz all der Hiobsbotschaften der vergangenen Jahre sind die deutschen Unternehmen offenbar widerstandsfähig. Das liege unter anderem am schuldenfinanzierten Investitionspaket der Bundesregierung, so die Experten des IFO-Instituts. Aber auch eine gestiegene Nachfrage aus dem Ausland trage zu den positiven Entwicklungen bei. Auch das Deutsche Institut für Wirtschaftsforschung zeigt sich optimistisch und hat seine Prognose für die deutsche Wirtschaft jetzt mehr als verdoppelt. Fiona Reinhardt, Nachrichtenredaktion.
1: Bei seinem zweiten Wahlkampfbesuch in Sachsen-Anhalt hat Bundeskanzler Merz erneut vor Folgen einer möglichen AfD-Landesregierung gewarnt. Wer möchte, dass Sachsen-Anhalt ein interessanter, auch europäisch interessanter Standort bleibt, der darf am Sonntag nicht die AfD wählen, sagte er in Leuna bei einem gemeinsamen Besuch einer Raffinerie mit Ministerpräsident Schulze. Einen direkten Kontakt zu Wählern gab es wie beim ersten Wahlkampfauftritt des CDU-Chefs in Quedlinburg nicht.
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4: Das Radio Hamburg Regenradar zeigt auch für den Abend immer wieder Schauer. Dazu bleibt es sehr windig. In der Nacht ist noch etwas Regen dabei bei 16 Grad. Morgen gibt es dann kaum Sonne, zeitweise kräftigen Regen und eine Tagstopptemperatur von 20 Grad.
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7: Da haben wir gerade nichts, kommt gut durch. Der Radio Hamburg Verkehr für Hamburg, Niedersachsen und Schleswig-Holstein.
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8: Mit dabei Powerfrau Pink, großartiger Radio Hamburg Megastar. Gesehen damals, wie sie sich denn durch die Decke über das Publikum geschwungen hat. Was für eine Bühnenperformance. Flashback gleich mit Raise Your Glass und das Beste von heute zu den ganzen Mega-Hits von One Republic, Need Your Love. Für Selma Pütz, Martin Putz, ja. Moin!

0: 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Ist neu und das Beste von heute jetzt so ein bisschen zum Einstimmen für Radio Hamburg Stars for Free und auch am Donnerstag Feierabend mit Music Sounds.
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0: los mit den dickgepackten Plattentaschen. Daddy DJ haben wir noch im Ohr, nicht?
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0: Hamburg hier, euer Musiksender Nummer 1 mit ganz vielen Mega-Hits. In der nächsten halben Stunde 4 Mega-Hits am Stück und dem Besten von heute, er ist wieder da. Daddy DJ zusammen mit You Not Us und Flipside. Neu und das Beste von heute auf der anderen Seite von diesem Jahr.
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4: Aktuell bleibt es wechselhaft mit vielen Schauern und starkem Wind. Und auch später wird es nicht ganz trocken. Morgen ziehen weiter viele Wolken und Regen durch Hamburg bei einer Tagestopptemperatur von 20 Grad.
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6: Da haben wir gerade nichts, kommt gut durch. Der Radio Hamburg Verkehr für Hamburg, Niedersachsen und Schleswig-Holstein.
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0: Riecht mal, es riecht schon so ganz leicht nach Wochenende. Dass so ganz viele Mega-Hits. Wir schauen in die Playlist für die nächsten 15 Minuten. 4 Mega-Hits am Stück mit Rihanna, Alex Warren, Sarah Larsson und, das kennen wir noch, diesen Sound hier, Daddy DJ. Zusammen mit You Not Us, da ist so ein bisschen was drin, ne? Aus der Vergangenheit. Flipside, neu und das Beste von heute für euren Afterwork-Donnerstag-Feierabend. Martin Putz hier, ich grüße euch.
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the Music. Nee, auf keinen Fall. Deswegen sind wir ja Radio Hamburg, euer Musiksender Nummer 1 hier mit ganz vielen Megahits und dem Besten von heute. Und wir hören schon im Hintergrund Radio Hamburg Megastar Michael Schulte. Die ganzen Radio Hamburg Megahits, die laufen natürlich auch morgen in Guten Morgen Hamburg, eurer Radio Hamburg Morning Show. John Mendt ist im Urlaub, kommt am Montag wieder zurück. Deswegen Radio Hamburg Musikexperte Tim an der Seite von Lea Kruse. Und der weiß natürlich Bescheid, ne, über die Radio Hamburg Megastars, die dann auch mit dabei sind bei Radio Hamburg Stars for Free. Leonie, Purple Disco Machine, Clock Clock, Tiffany Harris, ja auch gestern Morgen in der Radio Hamburg Morning schon dabei gewesen. Und die Jungs von Fastboy. Und alle Infos und Insider-Infos über Radio Hamburg Stars for Free und eure Lieblings-Megastars bekommt ihr auch morgen früh wieder in Guten Morgen Hamburg, eurer Radio Hamburg.

das hier eingeschaltet habt, ihr Lieben. Radio Hamburg, euer Musiksender Nummer 1. Und nur wir haben sie. 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Gleich in der nächsten Stunde Lola Young. Groovy Sound. Genau richtig für diesen Donnerstagabend.

außerdem drei Jungs aus Norwegen, die sich mal ganz flippig ans Klavier gehauen haben. Ein paar Beats drunter. Das ging schon Anfang des Jahres los. Und dann wurde es zu einem Summer Sound. Das Beste von heute. The Bowser und Magnetic. In der nächsten Stunde, vorher noch, Dermot Kennedy. Großartiger Radio-Megastar mit Giants. We used to be

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1: Ich bin Ursula Winkler. Nach den Angriffen auf die Stromanlagen in Brandenburg und Nordrhein-Westfalen wird über einen besseren Schutz kritischer Infrastruktur diskutiert. Im Gespräch sind unter anderem Überwachungskameras und Drohnenabwehr.
2: Unionsfraktionsvize Krings sieht auch die Betreiber in der Verantwortung. Nötig seien etwa gesicherte Zäune, Alarmanlagen, zuverlässige IT, Stromgeneratoren und Vorräte. NRW-Innenminister Reul fordert zusätzliche Möglichkeiten für die Betreiber kritischer Infrastruktur. Bislang sei es ihnen nicht erlaubt, ihre Anlagen etwa zur Stromversorgung mit Videokameras zu überwachen. Eine Überwachung sei aber zwingend erforderlich. Und beim Datenschutz sei Deutschland sehr sensibel. Jetzt zeige sich, was das bedeute, so Reul. David Riemer, Berlin.
1: Der VW-Aufsichtsrat hat sich überraschend auf ein Sparpaket geeinigt. Der Autobauer will in den kommenden Jahren weitere 50.000 Stellen streichen. Diese Anpassung der weltweiten Personalkapazitäten sei notwendig, um die Ziele des Transformationsprogramms zu erreichen, teilte der Konzern mit. 4 Werke stehen auf der Kippe. Dabei geht es um die Standorte Emden, Zwickau, Hannover und Neckarsulm. Billigbestellungen aus China sollen in der EU bald teurer werden. Ab November soll für kleine Pakete aus dem Onlinehandel eine neue Bearbeitungsgebühr fällig werden. Damit will die EU gegen die riesigen Mengen günstiger Importware vorgehen.
3: Die EU will den Direktversand aus Drittländern, vor allem China, zollfrei und fast unkontrolliert abschaffen. Was im November kommt, die Bearbeitungsgebühr, ist bereits die zweite Stufe des Plans. Schon im Juli fiel die bisherige Zollfreigrenze von 150 Euro. Seither gilt für die kleinen Sendungen ein Pauschalzoll von 3 Euro. Schon dieser Zoll hatte die Einfuhren sinken lassen. So soll es jetzt auch weitergehen, meint die EU. 6 Milliarden kleine Pakete kamen letztes Jahr noch in die EU, fast alle aus China. Dieter Ebeling, Brüssel.
1: Netflix erhöht nach mehr als 2 Jahren wieder die Preise in Deutschland. Das teuerste Premium-Abo mit 4K-Bildqualität und 3D-Sound kostet nun pro Monat 21,99 Euro statt wie zuvor 19,99 Euro. Beim Standard-Abo mit Full-HD-Bild und weniger gleichzeitig nutzbaren Geräten steigt der Preis von 13,99 auf 15,99. Das Abo mit Werbung verteuert sich von 4,99 auf 6,99 €.
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4: Die nächsten Stunden bleiben ungemütlich. Mit vielen Schauern und viel Wind und später auch etwas Regen bei 16 Grad. Morgen wird's ebenfalls nass und sehr windig mit einer Tagestopptemperatur von 20 Grad.
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6: Da haben wir gerade nichts, kommt gut durch. Der Radio Hamburg Verkehr für Hamburg, Niedersachsen und Schleswig-Holstein.
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7: Ein kleines Klavier, ein paar ordentliche Beats, 3 Jungs aus Norwegen und fertig. Das ist der Radio Hamburg Mega-Hit von The Bowser. Das Beste von heute, Magnetic, für euren Afterwork-Donnerstag-Feierabend. Martin Putz hier, ich grüße euch. 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

0: ganz heimlich bei uns über die Schultern schauen, bei eurem Musiksender Nummer 1. Wie wird das Radio gemacht? Wie sehen die Gesichter zu den Stimmen aus? Alles das und noch viel mehr findet ihr bei Instagram. Sucht da mal nach Radio Hamburg und da gibt es natürlich auch alle Infos zu euren Radio Hamburg Lieblings-Megastars. So wie hier. Neptunica ist neu und das Beste von heute mit What If.
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0: uns, eure Musiksender Nummer 1, fühlen sich eure Radio Hamburg Megastars einfach pudelwohl. Tom Gregory, Rather Be You. Entspannter Soundtrack für euren Donnerstagfeierabend gleich. Man tapst so ganz entspannt, ne, in den letzten Feierabend der Woche. Dazu gleich das Beste von heute, neu bei Radio Hamburg. Freuen wir uns drauf. Cat's Eye und Anime. Der erste von 4 Megahits am Stück gibt's gleich auf der anderen Seite von diesem.
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5: Das Radio Hamburg Regenradar zeigt auch für den Abend immer wieder Schauer. Dazu bleibt es sehr windig. In der Nacht ist noch etwas Regen dabei bei 16 Grad. Morgen gibt es dann kaum Sonne, zeitweise kräftigen Regen und eine Tagestopptemperatur von 20 Grad.
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7: Da haben wir gerade nichts, kommt gut durch. Der Radio Hamburg Verkehr für Hamburg, Niedersachsen und Schleswig-Holstein.
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8: Das sind 4 Mega-Hits am Stück. Babs, Robin Schulz, Tom Gregory, Lost Frequencies und Cat's Eye hat was Neues. Kennt ihr ja noch von diesem Radio Hamburg Mega-Hit hier? Neu und das Beste von heute, der erste von 4 Megahits am Stück, Cat's Eye mit Animal. Und da fühlen wir uns jetzt mal gemeinsam rein, die nächsten 3 Minuten. Martin Putz.

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Ed Sheeran, Justin Bieber.

halten euch wach in der Nacht. Euer Musiksender Nummer 1, Radio Hamburg hier. Ob Spät- oder Nachtschicht, zuverlässig gibt es hier natürlich ganz viele Mega-Hits. Und das Beste von heute, damit es einfach mal eine Runde entspannter geht, gleich Radio Hamburg Megastar, Harry Styles und American Girls. Feuer in dieser Stunde, garantiert noch für euch. Sia, David Guetta, auch ein großartiges Duo und Beautiful People.

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1: Ich bin Ursula Winkler. Nach den Angriffen auf das Stromnetz in Brandenburg und Nordrhein-Westfalen wird weiter über einen besseren Schutz diskutiert. Hans-Walter Borries vom Bundesverband für den Schutz kritischer Infrastrukturen spricht von einer neuen Dimension der Bedrohung.
2: Borries bezeichnet die Angriffe als hybride Vorkriegsführung und sagt, eigentlich sei das eine Aufgabe für die Bundespolizei. Die technischen Schutzmöglichkeiten seien vorhanden, könnten die Unternehmen aber das 4- bis 6-fache kosten. NRW-Innenminister Reul fordert unter anderem eine Diskussion über Videoüberwachung und Drohnenabwehr. Dafür müssten zunächst allerdings die gesetzlichen Grundlagen und Fragen zu Zuständigkeit, Qualifikation und Haftung geklärt werden. Das sagte der Brandenburger SPD-Innenpolitiker Stohn. David Riemer, Berlin.
1: Der VW-Aufsichtsrat hat sich überraschend auf ein Sparpaket geeinigt. Der Autobauer will in den kommenden Jahren weitere 50.000 Stellen streichen. Diese Anpassung der weltweiten Personalkapazitäten sei notwendig, um die Ziele des Transformationsprogramms zu erreichen, teilte der Konzern mit. 4 Werke stehen auf der Kippe. Dabei geht es um die Standorte Emden, Zwickau, Hannover und Neckarsulm. Am Wochenende mal am Bierchen, das ist vor allem jungen Männern in Deutschland nicht genug. Fast die Hälfte der Männer zwischen 18 und 25 Jahren neigt zumindest zeitweise zu exzessivem Alkoholkonsum. Das ergab eine Umfrage im Auftrag des Bundesinstituts für öffentliche Gesundheit.
3: Knapp 46% der befragten jungen Männer gaben an, sich im vergangenen Jahr gelegentlich in den Rausch getrunken zu haben. Bei den Frauen zwischen 18 und 25 sagten das 26%. Und selbst bei Jugendlichen, also den 12- bis 17-Jährigen, gaben knapp 15% an, schon mal auf Partys die Kontrolle zu verlieren. Die Umfrage zeigt aber gleichzeitig, dass diese Exzesse Ausnahmen sind, denn regelmäßiger Alkoholkonsum ist bei jungen Erwachsenen so unbeliebt wie noch nie. Sie trinken seltener als früher und beginnen generell auch später damit. Tiana Kramer, Nachrichtenredaktion.
1: Bei seinem zweiten Wahlkampfbesuch in Sachsen-Anhalt hat Kanzler Merz erneut vor den wirtschaftlichen und gesellschaftlichen Folgen einer möglichen AfD-Landesregierung gewarnt. Wer wolle, dass Sachsen-Anhalt ein interessanter Standort bleibe, der dürfe am Sonntag nicht die AfD wählen, sagte er in Leuna. In den Umfragen liegt die AfD mit großem Abstand vorne und hat Chancen, die absolute Mehrheit zu erreichen.
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4: Aktuell bleibt's wechselhaft mit vielen Schauern und starkem Wind. Und auch später wird's nicht ganz trocken. Morgen ziehen weiter viele Wolken und Regen durch Hamburg bei einer Tagestoptemperatur von 20 Grad.
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7: Auf der A7 Flensburg-Hamburg. Achtung Autofahrer. Zwischen Stellingen und Othmarschen liegt in beiden Richtungen ein Rohr auf der Autobahn. Die Landesstraße 82 Elmenhorst Richtung Hamburg ist zwischen Ahrensburg und Hamburg in beiden Richtungen gesperrt. In Hamburg ist die Poppenbüttler Hauptstraße zwischen der Harzheider Straße und dem Poppenbüttler Markt wegen eines Straßenfestes bis morgen 6 Uhr in beiden Richtungen gesperrt. Und in Hamburg-Volksdorf gibt es wegen des Stadtteilfestes und des Radrennens bis Sonntag 22 Uhr Verkehrsbehinderungen. Der Radio Hamburg Verkehr für Hamburg, Niedersachsen und Schleswig-Holstein.
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Jahr hat 31.536.000 Sekunden und 31.536.000 Sekunden davon ist Radio Hamburg.

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3: Ich bin Ursula Winkler. Nach den Angriffen auf das Stromnetz in Brandenburg und Nordrhein-Westfalen wird weiter über einen besseren Schutz diskutiert. Hans-Walter Borries vom Bundesverband für den Schutz kritischer Infrastrukturen spricht von einer neuen Dimension der Bedrohung.
4: Borries bezeichnet die Angriffe als hybride Vorkriegsführung und sagt, eigentlich sei das eine Aufgabe für die Bundespolizei. Die technischen Schutzmöglichkeiten seien vorhanden, könnten die Unternehmen aber das 4- bis 6-fache kosten. NRW-Innenminister Reul fordert unter anderem eine Diskussion über Videoüberwachung und Drohnenabwehr. Dafür müssten zunächst allerdings die gesetzlichen Grundlagen und Fragen zu Zuständigkeit, Qualifikation und Haftung geklärt werden. Das sagte der Brandenburger SPD-Innenpolitiker Stohn. David Riemer, Berlin.
3: Der VW-Aufsichtsrat hat sich überraschend auf ein Sparpaket geeinigt. Der Autobauer will in den kommenden Jahren weitere 50.000 Stellen streichen. Diese Anpassung der weltweiten Personalkapazitäten sei notwendig, um die Ziele des Transformationsprogramms zu erreichen, teilte der Konzern mit. 4 Werke stehen auf der Kippe. Dabei geht es um die Standorte Emden, Zwickau, Hannover und Neckarsulm. Am Wochenende mal ein Bierchen, das ist vor allem jungen Männern in Deutschland nicht genug. Fast die Hälfte der Männer zwischen 18 und 25 Jahren neigt zumindest zeitweise zu exzessivem Alkoholkonsum. Das ergab eine Umfrage im Auftrag des Bundesinstituts für öffentliche Gesundheit.
5: Knapp 46% der befragten jungen Männer gaben an, sich im vergangenen Jahr gelegentlich in den Rausch getrunken zu haben. Bei den Frauen zwischen 18 und 25 sagten das 26%. Und selbst bei Jugendlichen, also den 12- bis 17-Jährigen, gaben knapp 15% an, schon mal auf Partys die Kontrolle zu verlieren. Die Umfrage zeigt aber gleichzeitig, dass diese Exzesse Ausnahmen sind, denn regelmäßiger Alkoholkonsum ist bei jungen Erwachsenen so unbeliebt wie noch nie. Sie trinken seltener als früher und beginnen generell auch später damit. Diana Kramer, Nachrichtenredaktion.
3: Bei seinem 2. Wahlkampfbesuch in Sachsen-Anhalt hat Kanzler Merz erneut vor den wirtschaftlichen und gesellschaftlichen Folgen einer möglichen AfD-Landesregierung gewarnt. Wer wolle, dass Sachsen-Anhalt ein interessanter Standort bleibe, der dürfe am Sonntag nicht die AfD wählen, sagte er in Leuna. In den Umfragen liegt die AfD mit großem Abstand vorne und hat Chancen, die absolute Mehrheit zu erreichen.
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6: Die nächsten Stunden bleiben ungemütlich mit vielen Schauern und viel Wind und später auch etwas Regen bei 16 Grad. Morgen wird's ebenfalls nass und sehr windig mit einer Tagestopptemperatur von 20 Grad.
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7: Auf der A7 Flensburg-Hamburg. Achtung Autofahrer. Zwischen Stellingen und Othmarschen liegt in beiden Richtungen ein Rohr auf der Autobahn. Die Landesstraße 82 Elmenhorst Richtung Hamburg ist zwischen Ahrensburg und Hamburg in beiden Richtungen gesperrt. In Hamburg ist die Poppenbüttler Hauptstraße zwischen der Harzheider Straße und dem Poppenbüttler Markt wegen eines Straßenfestes bis morgen 6 Uhr in beiden Richtungen gesperrt. Und in Hamburg-Volksdorf gibt es wegen des Stadtteilfestes und des Radrennens bis Sonntag 22 Uhr Verkehrsbehinderungen. Der Radio Hamburg Verkehr für Hamburg, Niedersachsen und Schleswig-Holstein.
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1: Ich bin Ursula Winkler. In Sachsen-Anhalt geht der Landtagswahlkampf in den Endspurt. Nach den jüngsten Umfragen wird die AfD die Wahl mit einem klaren Vorsprung gewinnen. Auch das politische Berlin blickt gespannt auf die Wahl.
2: Die meisten Parteien fahren viel Politprominenz hier aus der Hauptstadt auf. Die AfD hofft auf die absolute Mehrheit, um dann erstmals in Deutschland eine Landesregierung anzuführen. Schafft sie das nicht, dürfte es schwierig werden, eine Koalition auf die Beine zu stellen, denn die meisten anderen Parteien haben eine Zusammenarbeit mit der AfD ausgeschlossen. Aktuell regiert in Sachsen-Anhalt eine Koalition aus CDU, SPD und FDP. Das Bündnis wird aber allen Umfragen zufolge seine Mehrheit verlieren. Laut Befragung der Forschungsgruppe Wahlen waren zuletzt noch 31% der Befragten nicht sicher, wen oder ob sie wählen wollen. David Riemer, Berlin.
1: Der VW-Aufsichtsrat hat sich überraschend auf ein Sparpaket geeinigt. Der Autobauer will in den kommenden Jahren weitere 50.000 Stellen streichen. Die Anpassung der weltweiten Personalkapazitäten sei notwendig, um die Ziele des Transformationsprogramms zu erreichen, teilte der Konzern mit. 4 Werke stehen auf der Kippe in Emden, Zwickau, Hannover und Neckarsulm. Experten des IFO-Instituts zeigen sich mit Blick auf die deutsche Wirtschaft jetzt optimistischer. Sie haben die Konjunkturprognose überraschend stark erhöht. Die Ökonomen erwarten nun dieses Jahr ein Wachstum des Bruttoinlandsprodukts von 1,4%, 0,6 Prozentpunkte mehr als bisher.
3: Trotz all der Hiobsbotschaften der vergangenen Jahre sind die deutschen Unternehmen offenbar widerstandsfähig. Das liege unter anderem am schuldenfinanzierten Investitionspaket der Bundesregierung, so die Experten des IFO-Instituts. Aber auch eine gestiegene Nachfrage aus dem Ausland trage zu den positiven Entwicklungen bei. Auch das Deutsche Institut für Wirtschaftsforschung zeigt sich optimistisch und hat seine Prognose für die deutsche Wirtschaft jetzt mehr als verdoppelt. Es gibt aber nicht nur gute Nachrichten, denn parallel nimmt die Staatsverschuldung zu und auch die Inflationsrate wird nach der Prognose des IFO-Instituts weiter steigen. Fiona Reinhardt, Nachrichtenredaktion.
1: Nach einer Räumung des Terminals 1 am Hauptstadtflughafen BER wegen eines möglichen Gefahrenguts hat die Flughafengesellschaft Entwarnung gegeben. Das Terminal wurde von der Polizei wieder freigegeben. Demnach hatte eine Frau beim Service Point der Bundespolizei gesagt, sie habe einen gefährlichen Stoff dabei. Daraufhin mussten die Fluggäste das Gebäude verlassen.
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4: Das Radio Hamburg Regenradar zeigt auch für den Abend immer wieder Schauer. Dazu bleibt es sehr windig. In der Nacht ist noch etwas Regen dabei bei 16 Grad. Morgen gibt es dann kaum Sonne, zeitweise kräftigen Regen und eine Tagestopptemperatur von 20 Grad.
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7: Auf der A23 Hamburg Richtung Heide. Achtung Autofahrer. Zwischen Schenefeld und Hanerau-Hademarschen steht ein brennendes Fahrzeug auf der Autobahn. Die L82 Elmenhorst Richtung Hamburg ist zwischen Ahrensburg und Hamburg in beiden Richtungen gesperrt. In Hamburg ist die Poppenbüttler Hauptstraße zwischen der Haxheider Straße und dem Poppenbüttler Markt wegen eines Straßenfestes bis 6 Uhr in beiden Richtungen gesperrt. Und in Hamburg-Volksdorf gibt es wegen des Stadtteilfestes und des Radrennens bis Sonntag 22 Uhr Verkehrsbehinderungen. Der Radio Hamburg Verkehr für Hamburg, Niedersachsen und Schleswig-Holstein.

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2: Ich bin Ursula Winkler. In Sachsen-Anhalt geht der Landtagswahlkampf in den Endspurt. Nach den jüngsten Umfragen wird die AfD die Wahl mit einem klaren Vorsprung gewinnen. Auch das politische Berlin blickt gespannt auf die Wahl.
3: Die meisten Parteien fahren viel Politprominenz hier aus der Hauptstadt auf. Die AfD hofft auf die absolute Mehrheit, um dann erstmals in Deutschland eine Landesregierung anzuführen. Schafft sie das nicht, dürfte es schwierig werden, eine Koalition auf die Beine zu stellen, denn die meisten anderen Parteien haben eine Zusammenarbeit mit der AfD ausgeschlossen. Aktuell regiert in Sachsen-Anhalt eine Koalition aus CDU, SPD und FDP. Das Bündnis wird aber allen Umfragen zufolge seine Mehrheit verlieren. Laut Befragung der Forschungsgruppe Wahlen waren zuletzt noch 31% der Befragten nicht sicher, wen oder ob sie wählen wollen. David Riemer, Berlin.
2: Der VW-Aufsichtsrat hat sich überraschend auf ein Sparpaket geeinigt. Der Autobauer will in den kommenden Jahren weitere 50.000 Stellen streichen. Die Anpassung der weltweiten Personalkapazitäten sei notwendig, um die Ziele des Transformationsprogramms zu erreichen, teilte der Konzern mit. 4 Werke stehen auf der Kippe in Emden, Zwickau, Hannover und Neckarsulm. Experten des IFO-Instituts zeigen sich mit Blick auf die deutsche Wirtschaft jetzt optimistischer. Sie haben die Konjunkturprognose überraschend stark erhöht. Die Ökonomen erwarten nun dieses Jahr ein Wachstum des Bruttoinlandsprodukts von 1,4%, 0,6 Prozentpunkte mehr als bisher.
4: Trotz all der Hiobsbotschaften der vergangenen Jahre sind die deutschen Unternehmen offenbar widerstandsfähig. Das liege unter anderem am schuldenfinanzierten Investitionspaket der Bundesregierung, so die Experten des IFO-Instituts. Aber auch eine gestiegene Nachfrage aus dem Ausland trage zu den positiven Entwicklungen bei. Auch das Deutsche Institut für Wirtschaftsforschung zeigt sich optimistisch und hat seine Prognose für die deutsche Wirtschaft jetzt mehr als verdoppelt. Es gibt aber nicht nur gute Nachrichten, denn parallel nimmt die Staatsverschuldung zu und auch die Inflationsrate wird nach der Prognose des IFO-Instituts weiter steigen. Fiona Reinhardt, Nachrichtenredaktion.
2: Nach einer Räumung des Terminals 1 am Hauptstadtflughafen BER wegen eines möglichen Gefahrenguts hat die Flughafengesellschaft Entwarnung gegeben. Das Terminal wurde von der Polizei wieder freigegeben. Demnach hatte eine Frau beim Service Point der Bundespolizei gesagt, sie habe einen gefährlichen Stoff dabei. Daraufhin mussten die Fluggäste das Gebäude verlassen.
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5: Aktuell bleibt es wechselhaft mit vielen Schauern und starkem Wind. Und auch später wird es nicht ganz trocken. Morgen ziehen weiter viele Wolken und Regen durch Hamburg bei einer Tagestopptemperatur von 20 Grad.
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7: Auf der A23 Hamburg Richtung Heide. Achtung Autofahrer. Zwischen Schenefeld und Hanerau-Hademarschen steht ein brennendes Fahrzeug auf der Autobahn. Die L82 Elmenhorst Richtung Hamburg ist zwischen Ahrensburg und Hamburg in beiden Richtungen gesperrt. In Hamburg ist die Poppenbüttler Hauptstraße zwischen der Haxheider Straße und dem Poppenbüttler Markt wegen eines Straßenfestes bis 6 Uhr in beiden Richtungen gesperrt. Und in Hamburg-Volksdorf gibt es wegen des Stadtteilfestes und des Radrennens bis Sonntag 22 Uhr Verkehrsbehinderungen. Der Radio Hamburg Verkehr für Hamburg, Niedersachsen und Schleswig-Holstein.

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1: Ich bin Ursula Winkler. In Sachsen-Anhalt geht der Landtagswahlkampf in die letzte Phase. 2 Tage vor dem Wahlsonntag veranstalten mehrere Parteien heute Abschlusskundgebungen und wollen um Stimmen der noch unentschlossenen Wählerinnen und Wähler kämpfen. Nach den jüngsten Umfragen geht die AfD mit einem klaren Vorsprung ins Rennen. Sie hofft auf eine absolute Mehrheit, um dann erstmals in Deutschland eine Landesregierung zu führen. Deutschland treibt seinen Plan zu sogenannten Return Hubs weiter voran. In diese geplanten Abschiebezentren sollen ausreisepflichtige Ausländer kommen, die nicht in ihre Herkunftsländer zurückgebracht werden können. Heute trifft sich Innenminister Dobrindt in Kopenhagen mit Vertretern aus den Niederlanden, Österreich, Griechenland und Dänemark für Gespräche.
2: Die Länder wollen diese Abschiebezentren gemeinsam in Staaten außerhalb der EU einrichten. Mit welchen Ländern man im Gespräch ist, ist aber vorerst vertraulich. In den sogenannten Return Hubs sollen Ausländer untergebracht werden, die nicht abgeschoben werden können. Zum Beispiel, weil sich ihr Heimatland im Krieg befindet oder sie nicht zurücknehmen will. Das kann abgelehnte Asylbewerber gleichermaßen betreffen wie Ausländer, die sich strafbar gemacht haben. Die Menschenrechtsorganisation Amnesty International warnt vor Menschenrechtsverletzungen. Sigridhamn, Skandinavien.
1: Der Literpreis für Superbenzin E10 hat einen neuen Höchststand erreicht. Nach Angaben des ADAC kostete E10 zuletzt im bundesweiten Tagesdurchschnitt 2,22 Euro pro Liter.
3: Auch Diesel ist wieder teurer und kostete im Schnitt 2,28 Euro pro Liter. Grund für die gestiegenen Spritpreise sind unter anderem die wiederaufgenommenen US-Angriffe auf den Iran und die Gegenangriffe des Landes. Die neue Eskalation hat die Rohölpreise in die Höhe getrieben. Seit Wochenbeginn ist Rohöl der Sorte Brent um mehr als 5% teurer geworden. Auch das Niedrigwasser am Rhein hat die Preise zuletzt erhöht, weil dadurch die Transportkosten gestiegen sind. David Riemer, Nachrichtenredaktion.
1: Ein Spaziergänger hat einen verdächtigen Gegenstand an einem Umspannwerk in Dormagen zwischen Köln und Düsseldorf entdeckt. Es könne sich um eine Abschussvorrichtung handeln, sagte eine Polizeisprecherin. Der Gegenstand werde nun von Experten untersucht. In dieser Woche hatte es gleich 2 Angriffe auf Umspannwerke gegeben. Dort waren Abschussvorrichtungen entdeckt worden. Bei diesen beiden Fällen gehen die Ermittler von verfassungsfeindlicher Sabotage aus.
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4: In den nächsten Stunden bleibt es stark bewölkt mit etwas Regen bei 16 Grad. Der Start in den Tag wird sehr windig und nass. Später kann es auch kräftiger regnen bei einer Tagestoptemperatur von 20 Grad.
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6: Auf der A7 Hamburg Richtung Flensburg. Achtung Autofahrer, zwischen Bad Bramstedt und Großenaspe hat es einen Unfall gegeben. Auf der A23 Hamburg Richtung Heide steht zwischen Schenefeld und Hanerau-Hademarschen ein brennendes Fahrzeug auf der Fahrbahn. Die Landesstraße 82 Elmenhorst Richtung Hamburg ist zwischen Ahrensburg und Hamburg in beiden Richtungen gesperrt. In Hamburg ist die Poppenbüttler Hauptstraße zwischen der Haxheider Straße und dem Poppenbüttler Markt wegen eines Straßenfestes bis 6 Uhr in beiden Richtungen gesperrt. Und in Hamburg-Volksdorf gibt es wegen des Stadtteilfestes und des Radrennens bis Sonntagabend Verkehrsbehinderungen. Soweit der Radio Hamburg Verkehr für Hamburg, Niedersachsen und Schleswig-Holstein.
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2: Ich bin Ursula Winkler. In Sachsen-Anhalt geht der Landtagswahlkampf in die letzte Phase. Zwei Tage vor dem Wahlsonntag veranstalten mehrere Parteien heute Abschlusskundgebungen und wollen um Stimmen der noch unentschlossenen Wählerinnen und Wähler kämpfen. Nach den jüngsten Umfragen geht die AfD mit einem klaren Vorsprung ins Rennen. Sie hofft auf eine absolute Mehrheit, um dann erstmals in Deutschland eine Landesregierung zu führen. Deutschland treibt seinen Plan zu sogenannten Return Hubs weiter voran. In diese geplanten Abschiebezentren sollen ausreisepflichtige Ausländer kommen, die nicht in ihre Herkunftsländer zurückgebracht werden können. Heute trifft sich Innenminister Dobrindt in Kopenhagen mit Vertretern aus den Niederlanden, Österreich, Griechenland und Dänemark für Gespräche.
3: Die Länder wollen diese Abschiebezentren gemeinsam in Staaten außerhalb der EU einrichten. Mit welchen Ländern man im Gespräch ist, ist aber vorerst vertraulich. In den sogenannten Return Hubs sollen Ausländer untergebracht werden, die nicht abgeschoben werden können. Zum Beispiel, weil sich ihr Heimatland im Krieg befindet oder sie nicht zurücknehmen will. Das kann abgelehnte Asylbewerber gleichermaßen betreffen wie Ausländer, die sich strafbar gemacht haben. Die Menschenrechtsorganisation Amnesty International warnt vor Menschenrechtsverletzungen. Sekretam Skandinavien.
2: Der Literpreis für Superbenzin E10 hat einen neuen Höchststand erreicht. Nach Angaben des ADAC kostete E10 zuletzt im bundesweiten Tagesdurchschnitt 2,22 Euro pro Liter.
4: Auch Diesel ist wieder teurer und kostete im Schnitt 2,28 Euro pro Liter. Grund für die gestiegenen Spritpreise sind unter anderem die wiederaufgenommenen US-Angriffe auf den Iran und die Gegenangriffe des Landes. Die neue Eskalation hat die Rohölpreise in die Höhe getrieben. Seit Wochenbeginn ist Rohöl der Sorte Brent um mehr als 5% teurer geworden. Auch das Niedrigwasser am Rhein hat die Preise zuletzt erhöht, weil dadurch die Transportkosten gestiegen sind. David Riemer, Nachrichtenredaktion.
2: Ein Spaziergänger hat einen verdächtigen Gegenstand an einem Umspannwerk in Dormagen zwischen Köln und Düsseldorf entdeckt. Es könne sich um eine Abschussvorrichtung handeln, sagte eine Polizeisprecherin. Der Gegenstand werde nun von Experten untersucht. In dieser Woche hatte es gleich zwei Angriffe auf Umspannwerke gegeben. Dort waren Abschussvorrichtungen entdeckt worden. Bei diesen beiden Fällen gehen die Ermittler von verfassungsfeindlicher Sabotage aus.
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5: Aktuell bekommen wir viele Wolken und etwas Regen. Dazu bleibt es in Hamburg windig. Auch der frühe Morgen startet nass. Im weiteren Tagesverlauf fällt zeitweise kräftiger Regen bei einer Tagestopptemperatur von 20 Grad.
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7: Auf der A7 Hamburg Richtung Flensburg. Achtung Autofahrer, zwischen Bad Bramstedt und Großenaspe hat es einen Unfall gegeben. Auf der A23 Hamburg Richtung Heide steht zwischen Schenefeld und Hanerau-Hademarschen ein brennendes Fahrzeug auf der Fahrbahn. Die Landesstraße 82 Elmenhorst Richtung Hamburg ist zwischen Ahrensburg und Hamburg in beiden Richtungen gesperrt. In Hamburg ist die Poppenbüttler Hauptstraße zwischen der Haxheider Straße und dem Poppenbüttler Markt wegen eines Straßenfestes bis 6 Uhr in beiden Richtungen gesperrt. Und in Hamburg-Volksdorf gibt es wegen des Stadtteilfestes und des Radrennens bis Sonntagabend Verkehrsbehinderungen. Soweit der Radio Hamburg Verkehr für Hamburg, Niedersachsen und Schleswig-Holstein.
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1: Ich bin Ursula Winkler. In Sachsen-Anhalt geht der Landtagswahlkampf in die letzte Phase. 2 Tage vor dem